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4: Samstag ab 10 Uhr sind Sie willkommen in Schala, einem Ortsteil von Rudolstadt, zu einer Ausstellung und Vorführung von Oldtimern. Zu sehen sind unter anderem Standmotoren und historische Arbeitsmaschinen. Auch ein Museumsbesuch könnte auf Ihrer Agenda stehen. Das Gärer Stadtmuseum zeigt in einer Sonderausstellung Fotografien von Peter Hartwig. Ihm gelingt es mit feinem Gefühl und natürlichem Licht, Fotos zu machen, voller Ruhe, Nähe und Stärke. Auch die Burg Ranis ist ein Besuchermagnet des Nachbarlandkreises. Zu erkunden gibt es unter anderem das Mittelalter, die Burggeschichte, aber auch die Geologie des Ollertals. Ebenso kann man einen Blick auf die Eiszeitausstellung werfen und Interessantes zum Thema Seismologie erfahren. Auf dem Festplatz am Weidig in Saalfeld laden zahlreiche Schausteller wieder zum jährlichen Saalfelder Volksfest ein, also zum Rummelbummel. Und im Liebhabertheater Schloss Kochberg hebt sich 17 Uhr der Vorhang zu einer Opernsatire von Domenico Cimarosa, die theatralischen Abenteuer oder der Theaterdirektor in Nöten. Sonntag. Ab 10 Uhr erwarten Sie Pfarrer Spaßbrot und die Köditzer Kapellfreunde zu einem Sommergottesdienst in der Saalfelder Johanneskirche. Und im Cineplex Saalfeld wird im Rahmen der Veranstaltungsreihe Mein erster Kinobesuch 14 Uhr der Film gezeigt Die Olchis – Willkommen in Schmuddelfing. Leider nur bei schönem Wetter findet um 14 Uhr ein Kurkonzert vor der Adesia-Therme Bad Lobenstein statt. Und zur selben Zeit startet eine Sonderführung, ein sogenannter Streifzug durch die Außenanlagen von Schloss Heidecksburg. Und am Abend ab 19 Uhr gibt es auf der Seestern-Panoramabühne Zeulenroda noch einen musikalischen Leckerbissen. Die italienischen Tenöre mit ihrer Tour 26 unterhalten dann ihr Publikum mit beliebten italienischen Pop- und Filmklassikern. Natürlich auf höchstem musikalischen Niveau. Ein genussvolles Wochenende wünscht Ihnen wie immer Karin Berger, Radio SRB.

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1: Am 13. Juli 2026 ist ein denkwürdiger Tag in der zurückliegenden, über 100-jährigen Erfolgsgeschichte der Thüringer Bergbahn. Warum? Das weiß auf jeden Fall die Geschäftsführerin der OBS, Sandra Diaz-Ilanis. Hallo, schönen guten Tag.
2: Hallo.
1: Was passiert denn ab dem 13. Juli dort bei Ihnen?
2: Also ab dem 13. Juli bis Mitte Dezember diesen Jahres sanieren wir unsere Steilstrecke der Thüringer Bergbahn, die viele von den Menschen, die hier wohnen, kennen. 1,4 Kilometer führt diese hinauf von Upsfelder Schmiede nach Lichtenhain. Und wie Sie schon gesagt haben, über 100 Jahre Tradition bedürfen auch irgendwann mal einer Modernisierung. Und das werden wir machen ab dem 13. Juli. Und dort werden dann alle Schwellen ausgetauscht, der Schotter wird ausgetauscht, Randstreifen wird erneuert und auch ganz wichtig, ein neues Seil wird aufgelegt.
1: Ja, was ist denn das Schwierigste an diesen Bauarbeiten?
2: Der Einsatz von normalen Maschinen ist hier gar nicht möglich. Also normalerweise, wenn wir so Stück für Stück mal Schwellen auswechseln, machen wir das in Handarbeit. Für so eine größere Maßnahme haben wir uns aber einen Spezialisten geholt, eine spezielle Firma, die sich auf Bergbahnen ja spezialisiert oder auskennt. Und die haben auch ganz spezielle Maschinen, so dass sie das hier bei uns auch maschinell wenigstens zum Teil sanieren können.
1: Also ist das für die Firmen, die wir ruhig mal nennen können, nicht Neuland, sondern Routine sozusagen?
2: Genau, also da wird zum Einsatz kommen Bahnbau Petri. Das ist eine sehr renommierte Firma aus Österreich. Und da sind die großen Experten tatsächlich in der Sanierung von Steilstrecken.
1: Ja, in welchem Zeitfenster soll denn das alles erledigt werden?
2: Mitte Dezember soll dann alles fertig sein und wir eröffnen die Strecke wieder.
1: Gibt es denn in der sogenannten Zwangspause Einschränkungen für Touristen und Einheimische?
2: Einschränkungen für unsere Fahrgäste, für die Touristen wird es natürlich geben. Wir haben aber für alle, die den Berg rauf und runter kommen möchten, einen Ersatzverkehr eingerichtet, der stündlich fährt. Und damit kann man die Einschränkung natürlich ein bisschen umgehen. Und was ich natürlich noch dazu sagen möchte, nur unser Herzstück, also die Steilstrecke ist geschlossen. Die Schwarzertalbahn und die Flachstrecke, die oben auf dem Berg Lichtenhain mit Kustow verbindet, ist weiterhin für alle Gäste und Einheimische geöffnet und verkehrt zu den ganz normalen Zeiten im Halbstundentakt.
1: Stichwort die Güterbühne. Die ist ja nun auch in die Jahre gekommen. Was passiert denn mit der?
2: Genau, das ist ein sehr gutes Stichwort. Denn auch die Güterbühne wird in den wohlverdienten Ruhestand geschickt nach mehr als 100 Jahren. Und eine neue Güterbühne wird aufgesetzt. Güterbühne ist so ein Wort, das gibt es ja irgendwie auch tatsächlich nur bei uns. Das ist ein Fahrzeug, das auf den Schienen fährt. Und auf diesem Fahrzeug ist ein Personenwagen aufgesetzt, in dem die Touristen, die Einheimischen von Berg zu Tal und Tal zu Berg fahren können. Und ganz wichtig, eins unserer großen Highlights hier im Sommer ist natürlich der Cabrio-Wagen und auch dieser wird auf dieser Güterbühne befördert. Und ja, wie ich schon gesagt habe, nach 100 Jahren muss die Güterbühne in den Ruhestand befördert werden. Aber eine neue Güterbühne wird auch schon gebaut und zwar von der renommierten Firma Garaventa in der Schweiz. Die sind da hier auch schon in den letzten Zügen des Baus und die Güterbühne muss natürlich getestet werden. Deswegen ist das auch noch ein Grund dafür, warum wir noch längere Zeit geschlossen haben. Denn wenn der Oberbau, Schwellen, Schotter und so weiter bereit sind, wird die Güterbühne eingesetzt und muss dann einiges an Testfahrten bewältigen, bis sie dann komplett fertig auch wieder in den Dienst starten kann.
1: Nun kündigten Sie ja auch in einer Pressemitteilung an, dass die Mitarbeiter auch während der Zeit, also bis Dezember, voll zu tun haben. Was kommt denn da auf Sie zu?
2: Die Mitarbeiter, die machen ihre Arbeit ganz normal und zwar Bergbahnbediener bedienen oder fahren auch die Flachstrecke, das sprich zwischen Lichtenhain und Kursdorf. Und da sind die natürlich ganz normal im Einsatz. Es müssen auch technische Sicherungen gemacht werden, die normalerweise von den Bedienern auf der Steilstrecke gemacht werden. Die müssen weiterhin gemacht werden. Also das bedeutet, die müssen dort auch im Einsatz sein. Sie werden auch einen Teil der Reisendenlenkung übernehmen, sprich Fahrkarten verkaufen, auch Informationen verteilen. Was auch ein ganz wichtiger Punkt ist, unserer Bergbahn-Shop vom der Thüringer Wald Service GmbH betrieben, wird auch die gesamte Sanierungszeit geöffnet sein und da kann man auch immer Informationen bekommen und natürlich auch alles rund um die Sanierung erfahren.
1: Werden Sie denn die Umbauarbeiten so filmisch begleiten, sodass man auch im Nachhinein nochmal schauen kann, da gab es Schwierigkeiten und das ging so, wie man sich das vorgestellt hat?
2: Wir haben jetzt schon ein Baustellen-Tagebuch eingerichtet und zwar können das alle Interessierten auf unserer Website sehen. Und zwar gibt es da unter dem Stichpunkt Baustelleninfo gibt es ein Baustellen-Tagebuch und da gibt es ganz viele Fragen, die rund um die Sanierung geklärt werden mit ein paar Fotos. Und wir werden das natürlich auch weiter fortführen und da weiter dokumentieren und auch die neuesten Sachen auf die Website stellen. Filmisch werden wir das auch begleiten und wir werden auch tatsächlich Influencer an der Strecke haben, die sich besonders für den Bahnverkehr interessieren und dort auch einen Teil der Bauaktivitäten aufnehmen werden. Also das bleibt auf jeden Fall spannend, das noch mitzuerleben.
1: Was wir nicht benannt haben, ist, wie teuer wird denn das Ganze?
2: Ich glaube, wir hatten das mal beziffert mit 10 Millionen circa.
1: Das wird von wem getragen?
2: Das sind vor allen Dingen Bundesmittel, die in die Infrastruktur und in dem Fall in die Schieneninfrastruktur investiert werden.
1: Und das ist eine gute Anlage, denn wie viele Besucher hatten Sie 2025?
2: Genau, also wir haben wirklich nur die Steilstrecke, die 1,4 Kilometer. Da sind wir bei etwa 125.000 Gästen im Jahr und das ist schon ordentlich. Das ist, sagen wir mal, der größte Besuchermagnet hier in der Region.
1: Ja, dann bedanke ich mich bei Ihnen, dass Sie Zeit hatten für dieses Gespräch und ich wünsche allen Beteiligten ein gutes Gelingen bei den großen Aufgaben, die auf Sie warten ab dem 13. Juli. Vielen Dank.
2: Ganz herzlichen Dank.
1: Im Gespräch mit Sandra Diaz-Ilanis war für Sie Karin Berger, Radio SRB.

Und jetzt Kevins Filmtipp im SRB. Hallo und herzlich willkommen zu meinem heutigen Filmtipp. Diesmal habe ich etwas ganz Besonderes für euch. Den Musicalfilm Annette von Regisseur Leos Carax. Der Film ist ab 12 Jahren freigegeben und wartet mit zwei hochkarätigen Hauptdarstellern auf. Marion Cotillard und Adam Driver. Für die Musik ist die Kultband Sparks verantwortlich, die den Film gemeinsam mit Leos Carax entwickelte. Die kreative Zusammenarbeit wurde vielfach ausgezeichnet. So erhielt Carax unter anderem den französischen Filmpreis Prix Lumière für die beste Regie und wurde auch bei den Filmfestspielen von Cannes als bester Regisseur geehrt. Annette ist kein gewöhnlicher Musicalfilm. Mit seiner außergewöhnlichen Inszenierung, zahlreichen Gesangseinlagen und fantasievollen Elementen richtet er sich vor allem an Zuschauerinnen und Zuschauer, die sich gern auf etwas Besonderes einlassen. Gerade deshalb dürfte er für viele ein echter Geheimtipp sein. Der Film wurde von Kritikern vielfach gelobt, zugleich gibt es aber auch Stimmen, die die Erzählweise stellenweise etwas langatmig

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1: Ja, ich begrüße jetzt am Telefon Frau Ute Heinze. Hallo.
2: Hallo, Frau Berger.
1: Sie möchten auf etwas hinweisen, nämlich eine Veranstaltung, die am 12. Juli stattfindet bei Ihnen in Tröbeschau.
2: Jawohl, so ist es. Wir führen am 12. Juli unseren Kräutertag durch. Wir, das ist der Heimatverein Tröbeschau, von dem ich die Vorsitzende bin.
1: Wie viele Mitglieder hat denn Ihr Verein?
2: In unserem Verein sind ungefähr circa 50 Leute tätig.
1: Oh, das ist aber schon ein ganz schön gewachsener Verein, würde ich meinen.
2: Naja, die Altersstruktur lässt auch zu wünschen übrig.
1: Also es ist wie überall, die Sorge um den Nachwuchs sozusagen.
2: Genau so ist es.
1: Und das ist ja wahrscheinlich eine schöne Veranstaltung, um Groß und Klein zu vereinen, nämlich mit Ihnen auf eine kleine Wanderung zu gehen.
2: Wir starten um 10 Uhr an unserem Heimatmuseum. Da kann man auch reingehen an diesem Tag, es ist geöffnet. Geführt wird die Wanderung von einer ehemaligen Thüringer Olitätenkönigin, die gleichzeitig ausgebildete Heilpraktikerin ist. Das ist die Frau Astrid Schmidt aus Egelsdorf, die das jetzt schon viele Jahre für unseren Verein gestaltet. Sie hat viel Ahnung von Kräutern und sie kann auch viele Fragen den Wanderern beantworten, die ja alle großes Interesse an Kräutern und Olitäten haben. Deswegen kommt manches immer wieder zu unserem Kräutertag. Da freuen wir uns natürlich mächtig drüber, dass wir Stammgäste haben.
1: Wie viele Kilometer sind es denn ungefähr, die zurückgelegt werden müssen an diesem Tag?
2: Ja, die Wanderung ist nicht so lang, ist also für jedermann gedacht. Mhm. Für Kinder und auch ältere Leute, die nicht mehr so ganz fit zu Fuß sind. Ungefähr 3 bis 4 Kilometer. Wir wandern Richtung Egelsdorf, dann zum Sportplatz, dann zum Loh. Dort befindet sich eine Schutzhütte, wo wir dann ein kleines Kräuterpicknick einlegen. Da können sich die Leute ein bisschen unterhalten und ist auch ein wunderbarer Blick Richtung Rinnetal, Richtung Garsitz, den man dort erleben kann. Es ist wirklich schön. Und nach dem Picknick geht das Ganze dann weiter bis zu unserem Kräutergarten und unserer Jagdhütte. Und dort kann man dann unsere selbstgekochte Schippelsuppe genießen.
1: Ja, und es gibt auch noch ein kleines Programm.
2: Jawohl, und zwar haben wir auch für Kinder was dabei. Kinder können Traumfänger basteln, beziehungsweise einen kleinen Kräutergarten im Glas. Ich glaube, das macht bestimmt viel Spaß.
1: Und auf eines wollen wir beide noch hinweisen, denn Ihr Kräutergarten ist
2: der allererste in unserer Region. Er ist schon 96 errichtet worden und ist auch ein relativ großer Kräutergarten. Natürlich gibt es jetzt überall welche, aber wir waren wirklich Vorreiter in dieser Beziehung und da sind wir auch ein bisschen stolz drauf.
1: Gibt es da so ein ganz bestimmtes Kräutlein, das nicht überall wächst, aber bei Ihnen?
2: Die Frage kann ich Ihnen nicht beantworten. Ob es ein ganz bestimmtes Kräutlein gibt, das nur bei uns wächst, das weiß ich nicht.
1: Ja, und wer das wissen möchte, der kann ja vorbeikommen, mitwandern, zum Kräutergarten kommen, es suchen und den anderen zeigen, ja?
2: Und sich dann austauschen über Kräuter und Olitäten und dabei eine Schippelsuppe genießen oder selbstgebackenen Kuchen mit Kaffee oder Tee, je nachdem, was gewünscht wird. Es gibt auch Bratwürste und Röstbrätel, es ist also für jeden was dabei.
1: Ja, dann bedanke ich mich, Frau Heinze, dass Sie die Hörer von Radio SRB darauf aufmerksam gemacht haben, am 12. Juli zu Ihnen zu kommen, nämlich nach Tröbeschau und eine Wanderung mitzumachen, zum 24. Kräutertag Ihres Heimatvereins.
2: Genau. Und ich bedanke mich bei Ihnen.
1: Das war ein Veranstaltungshinweis für die Hörer von Radio SRB.
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2: Hi, Mörtler hier.
3: Servus, Radio SAB, grüß dich Mörtler. Wir haben heute die Punkband No Breaks im Radio. Wie ist das für euch?
2: Sehr, sehr geil. Also ich hatte früher mal ein Radiointerview, das ist schon ganz viele Jahre her und das ist immer noch ein bisschen aufregend.
3: Ihr seid ja eigentlich aus der Gegend. Ich kann mich erinnern, die Band No Breaks hat mal im Bahnhofsgebäude in Könitz geprobt.
2: Ja, das ist richtig. Also wir haben uns 2009 im Landkreis Sankt-Rudolstadt gegründet, in einer anderen Besetzung und waren dann auch 2018 in ganz Thüringen unterwegs.
3: Und ihr habt auch eine Platte gemacht, kann ich mich erinnern.
2: Ja, genau. Zwei oder drei sogar, je nachdem, wie man es zählt. Es sind zwei EPs und eine LP gewesen, über die Jahre verteilt.
3: Spielt ihr das alte Zeug noch manchmal?
2: Ja, auf jeden Fall. Wir haben damit angefangen zu proben und 4-5 Lieder sind auf jeden Fall noch in der Setlist drin.
3: In anderer Besetzung, weil du sagst, du bist jetzt in Gotha und nicht mehr in Könitz.
2: Richtig, genau. Ich bin eigentlich der Einzige, der noch von der Umsetzung da ist. Habt ihr in Gotha ein paar coole Leute auf Konzerten und Festivals kennengelernt und die dann quasi rekrutiert, weil die Finger dann doch wieder gejuckt haben, Musik zu machen.
3: Und die spielen jetzt den alten Scheiß von No Breaks Osten mit, um das mal so zu sagen, oder?
2: Ja, wir hatten ja keine andere Wahl. Wir wollten ja relativ schnell anfangen, wieder zu proben. Und da war es natürlich praktisch, dass wir schon ein paar Songs in petto hatten.
3: Na klar, und ihr geht damit auch richtig live. Also das ist nicht nur so eine Probe- und Studioband. Ihr könnt das auch live auf eine Bühne bringen.
2: Ja, richtig. Wir hatten letztes Jahr 12 Gigs in ganz Thüringen verteilt und auch einen kleinen in Hessen. Und dieses Jahr sind schon 16, 17, 18 Gigs fix. Aber da gibt es auch in andere Bundesländer, wie zum Beispiel Bayern, Niedersachsen und Baden-Württemberg.
3: Glückwunsch, es geht also voran. Jetzt habt ihr aber neues Release. Das ist erst seit Freitag, glaube ich, draußen?
2: Ja, das ist richtig. Das Datum ist passend gewählt, würde ich sagen. Und wir freuen uns drauf, den Song rauszubringen. Wir spielen den schon sehr oft live und das Feedback ist durchaus positiv.
3: Wie heißt das Lied?
2: Sag mir wo.
3: Ja, aber das war nicht euer einziges Release in diesem Jahr.
2: Richtig, wir haben im April und im Mai schon jeweils einen Song rausgehauen. Also es ist jetzt quasi schon der dritte Song in der neuen Besetzung, den wir mal recorded haben.
3: Unrichtiger Punk-Rock, es geht geradeaus.
2: Das ist unser Plan und das war schon immer der Plan von No Breaks. Ich meine, der Name gibt's ja her, oder?
3: Okay, das kann ich bestätigen, denn ich habe euch damals, glaube ich, 13 Jahre ist das ja auch schon gesehen. Also passt.
2: Das ist schon eine Weile her, aber ich vergesse meine Wurzeln nicht. Ich spiele auch gerne in Sankt-Rudolstadt. Da haben wir uns letztes Jahr tatsächlich auch mal hingebracht nach Salzburg.
3: Und der Hannes ist auch am Telefon, der Gitarrist. Grüß dich, Hannes.
4: Moin, Didi.
3: Dieser Song Sag mir wo ist ja eigentlich mehr ein Statement, oder?
4: Genau. Es ist ein Statement gegen die Gleichstellung von Antifaschismus und Rechtsextremismus, vor allem in Medien und Politik.
3: Das heißt also, wenn man jetzt die Hufeisentheorie bemüht, alle Linken sind Faschisten, genauso wie alle Faschisten Faschisten sind, ihr seid anderer Meinung.
4: Selbstverständlich sind wir anderer Meinung. Wir sind der Meinung, dass Demokratie und Menschenrechte keinesfalls als Extremismus gelten und so behandelt werden dürfen. Und der Kampf gegen Faschismus stellt sich für Demokratie, für die demokratische Grundordnung, für die Grundrechte eines jeden. Das darf nicht als Extremismus gewertet werden.
3: Jetzt lese ich aber mir den Text durch und da geht es zum Beispiel an einer Stelle mit Mollys in der Hand, also Molotow-Cocktails, brennende Flaschen zum Werfen. Und an einer anderen Stelle heißt es, vermummt, bewaffnet und zu jeder Tat bereit. Oh, das ist aber schon fast am Aufruf zur Gewalt, oder?
4: Das ist kein Aufruf zur Gewalt, sondern es ist bloß eine etwas überspitzte Darstellung, wie eben das Bild von Antifaschismus gemalt wird. Dass wir von unserem Bundeskanzler als linke Spinner bezeichnet werden.
3: Ja, aber nicht alle, die links sind und die gegen Nazis sind, sind auch gewaltbereit, oder?
4: Selbstverständlich nicht. Und gegen Linksextremismus stellen wir uns auch. Vor allem, wenn es ein Personenschaden ist.
3: Na, ihr schreibt an einer Stelle weiter im Text, Sie planen Krieg, womit ihr die Nazis meint, und wir haben nur ein Plenum, Sie marschieren und wir sind auf Demo. Ist denn Demo nicht okay, oder?
4: Demo ist absolut richtig und absolut wichtig. Und vor allem gegen sich immer häufiger bildende rechtsextreme Gruppierungen, die auch unter anderem durch Bewaffnung auffallen. Wir hatten in der AfD von einem ehemaligen Mitglied eine Verurteilung wegen Kriegswaffenbesitz, was ich durchaus bedenklich finde. Wir hatten einen Putschversuch von einer danach ehemaligen AfD-Funktionärin. Das ist nicht gut. Das ist nicht richtig. Und dagegen muss man sich stellen.
3: Ihr schreibt an der anderen Stelle, Menschenwürde ist nicht extrem, Demokratie ist nicht extrem.
4: Genau. Das sind Grundwerte, die eigentlich jeder in diesem Land haben sollte und vertreten sollte und für die jeder hier einstehen sollte.
3: Und deswegen läuft die Band No Breaks bei Radio SAB. Habt ihr beiden eine ganz tolle Woche und vielen Dank für euer Statement. Und wir drücken jetzt auf den Knopf und hören Sag mir wo. Tschüss, macht's gut.
4: Ciao. Ciao.

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1: Mit der Fülle an Festen, Veranstaltungen, Outdoor-Events und Freibädern kann das Technische Denkmal historischer Schieferbergbau Lihesten nicht unbedingt konkurrieren. 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

Die Führungen durch die historischen Betriebsgebäude laufen zu den üblichen Zeiten, also Dienstag bis Donnerstag 10.30 Uhr und 13 Uhr, Samstag 10.30 Uhr und 14 Uhr und Sonntag 14 Uhr. Montag und Freitag erfolgen Führungen nur auf Anmeldung. Auch Gruppen ab 10 Personen sollten sich bitte vorab anmelden. Das ist möglich unter denkmal-lehesten@-online.de oder telefonisch unter 03 66 35 26 27 0. Die Mitarbeiter des Technischen Denkmals Historischer Schieferbergbau Lehesten freuen sich auf Ihren Besuch und begrüßen Sie dann wie immer mit einem herzlichen Glück auf. Das war eine Mitteilung von Dorit Kropp, am Mikrofon für Sie Karin Berger, Radio SRB.

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1: Ja, damit kommen wir zu einer neuen Ausgabe vom Frequenzwechsel. Letzte Woche waren wir in Jena beim OKJ. Da hat uns David ein bisschen was Neues aus der Stadt erzählt. Und diese Woche sind wir bei den KollegInnen bei Radio Frei in Erfurt. Und da haben wir Reinhard in der Leitung und natürlich gleich meine erste Frage. Habt ihr das Wochenende gut überstanden?
6: Erstmal hallo Pauline und hallo nach Weimar. Und die wichtigste Frage, wir haben das Wochenende sehr gut überstanden. Ich muss dazu sagen, du spielst ja an auf unserer Sonderberichterstattung rund um die Protestaktionen, die stattgefunden haben hier zum AfD-Bundesparteitag, der ja in Erfurt stattgefunden hat. Wir haben eine neunstündige Live-Sendung gehabt und ich weiß, die Kollegen, die direkt beteiligt waren, die Kollegen und Kolleginnen, die waren am Ende schon durch. Ich glaube, die haben richtig gut geschlafen, aber die Sendung war sehr, sehr erfolgreich. Wir haben auch wahnsinnig viel gutes Feedback bekommen und das hält dann ja auch wieder munter und bestärkt einen, dass man sowas erstens leisten kann und falls sowas wieder ähnlich vorkommt, dass man sowas auch wieder stemmen könnte.
1: Ja, ich fand das auch wirklich eine mega krasse Leistung, was ihr da auf die Beine gestellt habt. Ihr hattet ja wirklich freie Radios aus ganz Deutschland eingeladen und dann von 6 bis 16 Uhr live zu senden, das alles so zu organisieren und zu takten. Also wirklich nochmal ein sehr, sehr großes Lob und es hat auch Spaß gemacht, dass wir uns da hier und da ein bisschen mal mit einklinken durften.
6: Ihr wart ja auch mit dabei. Ich wollte gerade sagen, ich habe das ja mitverfolgt, wo, wann, was war und das hat wirklich gut funktioniert. Wir werden auch dann nochmal eine Auswertung der Sendung machen, weil da kann man ja vieles auch mitnehmen. Also das kann man schon mal das Fazit ziehen. Das war für uns nicht nur als Radio frei, sondern du hast ja gesagt, es waren ja viele freie Radios mit beteiligt. Radio Korax war ja auch mit dabei und dann kamen ja Leute von FSK aus Hamburg oder Loro aus Rostock, ihr von Radio Lotte. Und das muss man nochmal sagen, das war so mein Fazit. Deswegen gibt es freie Radios, um genau so eine andere Berichterstattung zu machen, die eben fernab von klassischen Medien ist. Das war auch der Ursprung oder die ursprüngliche Idee von freien Radios. Deswegen, für mich war es auch persönlich, ich habe es gehört im Radio nahezu komplett, war das auch wirklich eine Sternstunde.
1: Ja, Sternstunde, das fasst, glaube ich, ganz gut zusammen.
6: Definitiv. Und das klingt jetzt so ein bisschen nach Selbstbeweihräucherung, aber das braucht man ja ab und zu, weil ja auch immer wieder ganz gern mal die freien Radios auch politisch angezählt werden und gefragt wird, warum gibt es eigentlich so Mitmachradios? Und genau deswegen gibt es die eben unter anderem.
1: Ich glaube, bei sowas darf man auch mal dann ein bisschen Selbstbeweihräucherung betreiben. Also vor allem, wie gesagt, das war ja auch ein riesiger Aufwand.
6: Definitiv. Und wir wollen jetzt, wie gesagt, dann nochmal schauen in der Nachbetrachtung, weil ich weiß, die Leute, die direkt involviert waren, die Sendung lief dann sehr gut, aber die waren wirklich schon alle geschafft. Und die Frage ist, ob man beim nächsten Mal in der Vorbereitung, ob man vielleicht hier und da auch noch mehr Entlastung schaffen kann, weil das war schon teilweise am Rand der Belastungsgrenze. Aber am Ende ist alles gut gegangen.
1: Das ist die Hauptsache. Und jetzt nach diesem ereignisreichen Wochenende, ist es denn jetzt bei euch ein wenig ruhiger oder habt ihr schon nächste Projekte, die ihr angeht?
6: Das ist jetzt so beides, ne? Also du spielst ja schon darauf an, also die Beteiligten, da sind einige auch in Urlaub gefahren oder haben jetzt ein paar Tage freigenommen, was ich auch absolut verstehen kann und jetzt ist so ein bisschen erstmal durchatmen, ist auch noch das Sommerloch. Nichtsdestotrotz bereiten wir so ein paar kleinere Sachen vor. Also es gibt zum Beispiel jetzt von unserer Jugendredaktion ein Austauschtreffen mit einem österreichischen Radiosender, die haben da auch eine Jugendredaktion. In Graz ist der Sender, Radio Helsinki heißt der und das ist ein Projekt, was schon seit Januar läuft, aber das Besondere ist, dass jetzt im Juli wirklich die Grazer und Grazerinnen, die Jugendlichen hierher kommen, um sich den Sender anzuschauen, um hier auch gemeinsam mit unseren Jugendlichen eine Sendung zu produzieren. Und anschließend, also die sind dann 4 Tage hier, geht es dann gemeinsam nach Graz, dass die genau umgedreht in Graz das machen. Also das ist zum Beispiel das, was jetzt so mit als nächstes ansteht. Und dann gibt es natürlich ein paar kleinere Sachen, die ich auch unter anderem für unser Filmmagazin vorbereite.
1: Und gibt es da so einen kleinen Ausblick, was du da gerade vorbereitest?
6: 2 Dinge kann ich da nennen. Also einmal, das hat sogar mit euch zu tun, mit Weimar, weil das war ja sicher auch bei euch Thema. Gibt ja Filmschaffende aus Weimar, konkret Wolfgang Yvonne André, die jüngst eine 14-teilige Dokumentation vorgelegt haben, Brombeerland, die den Thüringer Landtagswahlkampf 2024 begleitet und darüber hinaus auch die Sondierungsgespräche und Koalitionsverhandlungen. Also die waren da wirklich fast ein Jahr lang ganz dicht dran. Und da hatten wir schon bereits ein Gespräch mit beiden geführt. Wir wollen aber jetzt noch mal tiefergreifend zu ihnen nach Weimar fahren, um auch mal die Studios von ihnen anzuschauen und dann so ein Porträt zu machen, weil die beiden ja schon seit 25 Jahren, sie haben sich im Studium kennen und in dem Fall auch lieben gelernt an der Bauhaus-Universität Weimar. Und seit 25 Jahren machen sie Filme. Wir wollen dann auch mal über die anderen Filme reden. Das ist das eine Projekt. Da fahre ich dann morgen, also morgen am Freitag hin mit meinem Kollegen Andreas. Und dann gibt es was Zweites, das dann übermorgen am Samstag ist. ist hier eine besondere Filmpremiere des Films Etwas ganz Besonderes, der in Thüringen spielt, in Kreiz. Und da sind die Filmschaffenden in Erfurt, also die Regisseurin Eva Trobisch, die noch sehr junge Hauptdarstellerin Frieda Hornemann und eine der Hauptdarstellerinnen Florian Lukas. Und da will ich natürlich auch einen Bericht machen und auch Interviews führen mit den Filmbeteiligten.
1: Das hört sich auf jeden Fall super spannend an. Also ich war, als damals die ersten 4 Folgen von Brombeerland im Lichthauskino hier in Weimar Premiere hatten, war ich tatsächlich vor Ort. Und ich war auch sehr überrascht, wie eben die Produktion abgelaufen ist. Also gerade ohne große Förderung so ein Mammutprojekt auf die Beine zu stellen, finde ich super spannend und fand das auch, es war auch eine mega starke Leistung.
6: Definitiv. Also ich bin immer noch beeindruckt. Ich will jetzt noch schnell, also bevor ich dann morgen zu den beiden hinfahre, mir die letzte Folge anschauen, weil das ist schon ganz schön viel Material, aber keine Sekunde langweilig. Und das kann ich auch schon mal sagen, für mich ist das zumindest, was die Dokumentarfilme angeht, und ich habe jetzt einige gesehen, der Ingeborg-Bachmann-Dokumentarfilm ist auch sehr sehenswert, aber als Dokumentarfilm ist es für mich der Film des Jahres, das muss ich mal sagen. Und deswegen freue ich mich drauf, jetzt auch dann die Filmschaffenden beide zu sprechen.
1: Der hatte auch, wie ich finde, eine sehr gute Bildsprache. Also von der ersten Folge ist mir ein Bild im Gedächtnis geblieben. Da war die erste Einstellung eine Thüringen-Flagge, die im Wind wehte. Und die Flagge war schon ganz vom Wind zerfressen. Fand ich vom Bildmotiv her, fand ich sehr, sehr gut zum Einstieg.
6: Fand ich auch sehr gut. Und das war auch so ein bisschen das Prinzip. Also wer die Gelegenheit hat, sich die Serie anzuschauen, sie fängt immer mit so einem Thüringen-Bild an. Entweder diese Flagge oder es gibt auch einmal eine Einstellung unter so einer Autobahnbrücke. Ich weiß gar nicht, ob es Erfurter Kreuz ist. Also es beginnt immer mit irgendeiner besonderen Aufnahme von Thüringen und dann geht es sozusagen in das jeweilige Geschehen rein, was dann gerade ist. Also es ist auch sehr klug, wie du sagst, von der Bildgestaltung gemacht.
1: Und gibt es denn noch was zu berichten von Radio Frei?
6: Also im Augenblick jetzt nicht so viel. Wie gesagt, wir sind jetzt gerade im Dornröschenschlaf, ist übertrieben. Also wir machen hier schon was. Also wir haben im Ausblick zum Beispiel, jüngst war ja bei euch der Christopher Street Day der CSD in Weimar und in Erfurt ist der Anfang September. Da werden wir uns ein bisschen drauf vorbereiten, dass wir da eben auch berichten. Also sind jetzt vor allen Dingen so vorbereitende Maßnahmen. Es gibt ja hier immer noch das Austauschforum alle 2 Wochen, das nächste Mal 1,5 Wochen am 21. Juli. Das sind teilweise sehr junge Leute, die eben auch bestimmte Themen beackern wollen. Das liegt aber alles so, das sind so Langzeitthemen. Ne? Zum Beispiel wollen die mal über Menschen berichten, die im Park joggen, was die antreibt. Ja, warum diese Sportbegeisterung, die ja manchmal schon, wenn man es negativ betrachtet, zum Fanatismus auch geht. Aber das wollen die eben auch mal so ein bisschen beleuchten. Also insofern sind verschiedene Themen kreisen gerade rum, aber es ist jetzt nicht so das eine Hauptthema, wie wir das jetzt jüngst hatten, Protestaktion rund um den AfD-Bundesparteitag, das war schon so der Peak und jetzt ist gerade erstmal so ein bisschen, dass wir uns umgucken und neue Themen sammeln.
1: Und die Themen sind, wenn wir beim Joggen sind, die Themen liegen ja dann wirklich auf der Straße.
6: Definitiv. Also das haben wir uns auch mal so vorgenommen, eben auch zu gucken, was auf der Straße noch zu finden ist, was da an Themen rumliegt. Also hier gibt es zum Beispiel verschiedene Bauarbeiten. Also zeitgleich werden hier 2 wichtige Verkehrsknotenpunkte, werden Bauarbeiten gemacht. Da kann man jetzt keine riesigen Reportagen machen, aber man kann zumindest mal rausgehen, kann die Leute befragen, wie sie damit umgehen, kann vielleicht auch geschichtlich ein bisschen was machen, weil einmal wird eine Brücke, die 1971 komplett neu gemacht wurde, wird jetzt erneuert nach Jahrzehnten. Da kann man vielleicht auch mal ein bisschen ins Stadtarchiv gehen und da auch nochmal nachschauen. Also das sind eben die Themen, was du meintest, die auf der Straße liegen. Und da muss ich sagen, da können wir auch noch häufiger auf die Straße gehen und schauen, was da so passiert.
1: Dann vielen Dank dir, Reinhard, für den Einblick in eure Redaktion und vor allem für das Gespräch.
6: Sehr, sehr gern und Grüße nach Weimar.
1: Grüße nach Erfurt. Tschüss.
6: Tschüss.

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Herzlich willkommen zur Band des Monats im Juli. Ich bin Janis Xenos und diesen Monat ist eine Saalfelder Band zu Gast im Studio aus einem Genre, welches ich bisher auch nicht wirklich auf dem Schirm hatte. Die besagte Band nennt sich Sudden Cold und ist eine Post-Punk-Indie-Band, die sich 2021 hier in Saalfeld zusammengetan hat. Genaueres dazu erzählen sie euch lieber selbst. Aber wer sind Sudden Cold?

0: Christian Kull, das ist Katrin, Margot, Frank und Sven und Roy. Also ich persönlich spiele Bass.
1: Ich singe.
2: Ich darf Gitarre spielen.
0: Und Roy spielt Schlagzeug und Sven spielt Keyboard.
3: Und dann würde ich fragen, wie habt ihr euch denn kennengelernt und wie kam es dazu, dass ihr jetzt eine Band gegründet habt?
0: Kennt du uns ja eigentlich schon länger. Ich hatte bei einem Kumpel unten in seiner Fabrik angefangen zu proben. Und da kam Franks Frau dazu und hat gemeint, mein Mann spielt Gitarre, weil er nicht zusammen ein bisschen proben. Ja, dann haben wir ein bisschen geprobt, dann haben wir ein bisschen Coversongs geprobt, dann haben wir uns den Keyboarder dazu geholt, die Sängerin dazu geholt und dann haben wir erstmal Coversongs gemacht, bis uns das nachher nicht mehr gefallen ist.
3: Eure Band heißt Sudden Cold. Wie seid ihr dazu gekommen? Hat das irgendeine Bedeutung oder?
0: Naja, wir waren auf Namenssuche und die Texte, die wir auch so gemacht haben, passten gut zu dem Wort, sag ich mal, zu den Worten. Und da hatte ich einen Song angehört von einer anderen Band, da hieß der Songtitel Sudden Cold. Und da dachte ich, Mensch, das würde eigentlich top zu uns passen. Und da haben wir uns den Songtitel quasi als Bandnamen gemacht.
3: Beschreibt mal eure Musik, euren Sound. Was macht ihr für Musik?
0: Naja, es geht eigentlich mehr in den Post-Punk-Indie-Bereich. Ich sagen wollen, wir experimentieren da noch ein bisschen rum und wollen noch in eine andere Richtung gehen. Aber momentan bewegt sich im Post-Punk und im Indie-Bereich.
3: Post-Punk, Indie, was genau ist das? Was kann man darunter verstehen?
0: Naja, ich sag mal, Indie gibt es ja verschiedene Sachen. Gibt ja Indie-Rock, Indie-Wave, alles Mögliche. Aber das ist eher so Indie-Rock-mäßig. So in Post-Punk gibt es seit 1979, ist in der Gothic-Szene bei uns auch sehr beliebt. Momentan klingt es ein bisschen anders, weil die Bands also wachsen und mehr Elektronik mit reinbringen. Und da wollten wir eigentlich mit anknüpfen.
3: Was ist das besondere Merkmal eurer Musik, von eurer Band?
0: Na, was ich ja schön finde, dass wir Themen aufgreifen, die teilweise aktuell sind. Dass wir gemeinsam die Lieder uns zusammensetzen und basteln die zusammen. Katrin ist ja kreativ, was Text im Kopf angeht. Und wir finden auch meistens dann gleich zusammen.
3: Was geht's in euren Liedern? Habt ihr so besondere Themen, die euch da bewegen, interessieren?
2: Ich wollte eigentlich nur reinwerfen, dass ja quasi der Titel des Albums Damaged Word ist. Und deswegen, das wäre der Einstieg. Und jetzt darf Katrin dazu noch was sagen.
1: Genau. Und orientiert sich aber auch an unmittelbaren Themen, die uns gerade bewegen. Zum Beispiel ist vor einiger Zeit ein guter Freund von uns gestorben. Für den haben wir einen Song geschrieben. Dann ging es um Hass und Hetze im Netz. Darum ging unser erster Song. Dann auch manchmal mit persönlichem Bezug. Ja.
3: Und da wollte ich anknüpfen und fragen, ist eure Musik auch politisch?
0: Momentan noch nicht. Eigentlich ist es ziemlich neutral gehalten, aber wir wollen schon irgendwo dann mal in die Richtung gehen, wo man auch eine gewisse politische Message setzt.
3: Noch eine allgemeinere, philosophischere Frage. Findet ihr, Musik sollte politisch sein?
2: Man bringt immer irgendwo seine eigene Meinung mit rein. Man ist ja selber ein Mensch und die Texte, die ich schreibe, sind immer von mir, von meiner Persönlichkeit in irgendeiner Art und Weise beeinflusst. Deswegen finde ich das einfach unwahrscheinlich schwer und das ist eigentlich fast nicht möglich.
1: Eigentlich wird immer eine politische Meinung mit transportiert.
3: Ich habe mir eine ganz kreative Frage aufgeschrieben. Wenn ich die schon mal hier aufgeschrieben habe, ich stelle sie einfach. Wenn Sudden Cold eine Suppe wäre, was wäre die Geheimzutat?
0: Gute Frage.
3: Ja.
2: Das ist wirklich eine gute Frage.
0: Ich würde sagen Maggi.
2: Ich würde es ganz banal halten. Ich würde einfach nur sagen Salz, weil ohne Salz schmeckt keine Suppe, egal was da dran ist.
1: Mhm. Ich würde sagen was Scharfes, weil wir uns ganz große Mühe geben, auch nichts zu beschönigen. Ich denke, das transportieren auch unsere Texte, dass die doch sehr ehrlich sind und weniger umschreiben, sondern Dinge auch auf den Punkt bringen.
3: Und ihr spielt auch live jetzt seit einigen Zeiten. Wo sieht man euch denn da oder wo habt ihr denn bisher gespielt?
0: Also wir hatten angefangen mit dem ersten Auftritt eigentlich unten bei dem Benefizkonzert in der Waschmaschinenzentrale oder unten. Dann waren wir in Saalegärten mit Freunden der italienischen Oper. Dann waren wir im Blacklower Castle Festival in Erfurt.
1: Kranichfeld,
0: ja. So, Entschuldigung. Und dann im Rind in Naumburg.
2: Ich glaube, das war auch das weiteste Konzert, was wir bisher hatten. Ne?
1: Aber eines der schönsten Konzerte, das war beim Atta.
0: Ah ja, stimmt, beim Atta noch. Genau. Da haben wir auch noch gespielt.
3: Genau, das wollte ich jetzt als nächstes fragen, was das Schönste wäre. Und wisst ihr vielleicht, was das Größte auch noch wäre, der größte Auftritt, den ihr hattet?
0: Eigentlich in Kranichfeld.
2: Ich denke Kranichfeld. Ja, da waren zumindest am meisten Menschen da. Ja.
3: Ist demnächst irgendwas geplant in Richtung Auftritten? Spielt ihr jetzt demnächst irgendwo?
0: Ja, momentan gestaltet sich es ein bisschen schwierig. Da er seinen neuen Job angenommen hat, muss ich erstmal einpegeln, damit wir besser planen können, wie wir damit umgehen. Und jetzt in der Zeit arbeiten wir halt diesem neuen Album.
3: Das wäre jetzt auch meine nächste Frage gewesen. Ich wollte euch fragen, an was ihr gerade als Band arbeitet. Könnt ihr so einen kleinen Vorgeschmack geben, was so in dem Album vielleicht sogar neu ist als vom ersten?
0: Das erste ist, sag ich mal, ein bisschen melodischer, balladischer, und das zweite Album hat ein paar Soul-Effekte drin und soll halt auch ein bisschen mehr vorwärts gehen, also schneller. Ja.
1: Also während das erste Album auch melancholischer ist, was ja der Titel schon sagt, Damaged World, wird es in dem zweiten Album vielleicht auch eher um Widerstand gehen.
3: Wie lange arbeitet ihr schon daran?
0: Seit Februar eigentlich schon.
2: Anfang des Jahres.
3: Und wann denkt ihr circa, wird es rauskommen, oder ist es noch ein Stern? Das kann man
0: nicht abschätzen, weil die Lieder entstehen eigentlich so high life, wenn wir so zusammensitzen. Und da musst du eine gewisse Muse haben, sag ich jetzt mal. Wenn wir haben jetzt drei Songs, ist erstmal schon im Petto, und dann lang dran arbeiten wir noch.
3: Ich würde jetzt auch zu meiner letzten Frage tatsächlich kommen. Und zwar, was würdet ihr denn so Leuten raten oder vielleicht sogar sagen wollen, die in eine Band gehen wollen, die Musik machen wollen, aber nicht wissen, wie sie da jetzt erstmal hinkommen würden?
1: Das Wichtigste ist erstmal, einfach zusammen zu proben. Ohne große Ansprüche an sich zu stellen, sondern mehr aus Freude und sich nicht zu scheuen, mal Dinge auszuprobieren.
0: Ja, einfach anpacken und sehen, dass du im Freundeskreis Leute hast, mit denen du vielleicht proben kannst. Ansonsten vorher sich selber ein bisschen was beibringen oder vielleicht in eine Musikschule gehen und dann einfach machen.
3: Doch nicht meine letzte Frage, und zwar habe ich noch eine. Was ist denn euer Ziel als Band? Wo wollt ihr denn mal hin?
0: Also schön wäre es, wenn die Albums vielleicht gut verkauft werden, sodass wir halt diese Kosten hier drin haben, und dann, also das Größte, was ich mir vorstellen könnte, wäre jetzt auf einem WGT mal auf der Aquahalle zu spielen als Headliner.
3: Können sich da alle anschließen?
2: Ich denke, die Ziele sind insgesamt ein bisschen unterschiedlich, weil prinzipiell geht es ja vor allem darum, Spaß zu haben. Ne? Also das ist, glaube ich, das soll ja im Vordergrund stehen. Und wenn es soweit geht, dann ist das schön, dann würden wir uns darüber freuen. Aber viele, viele Bands arbeiten Jahrzehnte darauf hin. Die Frage, mal gucken.
3: Das waren Sudden Cold, die Band des Monats im Juli, und Janis Xenos. Wir hören uns nächsten Monat wieder beim Radio SRB.

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4: Samstag ab 10 Uhr sind Sie willkommen in Schala, einem Ortsteil von Rudolstadt, zu einer Ausstellung und Vorführung von Oldtimern. Zu sehen sind unter anderem Standmotoren und historische Arbeitsmaschinen. Auch ein Museumsbesuch könnte auf Ihrer Agenda stehen. Das Gärer Stadtmuseum zeigt in einer Sonderausstellung Fotografien von Peter Hartwig. Ihm gelingt es mit feinem Gefühl und natürlichem Licht, Fotos zu machen, voller Ruhe, Nähe und Stärke. Auch die Burg Ranis ist ein Besuchermagnet des Nachbarlandkreises. Zu erkunden gibt es unter anderem das Mittelalter, die Burggeschichte, aber auch die Geologie des Ollertals. Ebenso kann man einen Blick auf die Eiszeitausstellung werfen und Interessantes zum Thema Seismologie erfahren. Auf dem Festplatz am Weidich in Saalfeld laden zahlreiche Schausteller wieder zum jährlichen Saalfelder Volksfest ein, also zum Rummelbummel. Und im Liebhabertheater Schloss Kochberg hebt sich 17 Uhr der Vorhang zu einer Opernsatire von Domenico Cimarosa, die theatralischen Abenteuer oder der Theaterdirektor in Nöten. Sonntag. Ab 10 Uhr erwarten Sie Pfarrer Spaßbrot und die Köditzer Kapellfreunde zu einem Sommergottesdienst in der Saalfelder Johanneskirche. Und im Cineplex Saalfeld wird im Rahmen der Veranstaltungsreihe Mein erster Kinobesuch 14 Uhr der Film gezeigt Die Olchis – Willkommen in Schmuddelfing. Leider nur bei schönem Wetter findet um 14 Uhr ein Kurkonzert vor der Adesia-Therme Bad Lobenstein statt. Und zur selben Zeit startet eine Sonderführung, ein sogenannter Streifzug durch die Außenanlagen von Schloss Heidecksburg. Und am Abend ab 19 Uhr gibt es auf der Seestern-Panoramabühne Zeulenroda noch einen musikalischen Leckerbissen. Die italienischen Tenöre mit ihrer Tour 26 unterhalten dann ihr Publikum mit beliebten italienischen Pop- und Filmklassikern. Natürlich auf höchstem musikalischem Niveau. Ein genussvolles Wochenende wünscht Ihnen wie immer Karin Berger, Radio SRB.

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1: Am 13. Juli 2026 ist ein denkwürdiger Tag in der zurückliegenden, über 100-jährigen Erfolgsgeschichte der Thüringer Bergbahn. Warum? Das weiß auf jeden Fall die Geschäftsführerin der OBS, Sandra Diaz-Ilanis. Hallo, schönen guten Tag.
2: Hallo.
1: Was passiert denn ab dem 13. Juli dort bei Ihnen?
2: Also ab dem 13. Juli bis Mitte Dezember diesen Jahres sanieren wir unsere Steilstrecke der Thüringer Bergbahn, die viele von den Menschen, die hier wohnen, kennen. 1,4 Kilometer führt diese hinauf von Upsfelder Schmiede nach Lichtenhain. Und wie Sie schon gesagt haben, über 100 Jahre Tradition bedürfen auch irgendwann mal einer Modernisierung. Und das werden wir machen ab dem 13. Juli. Und dort werden dann alle Schwellen ausgetauscht, der Schotter wird ausgetauscht, Randstreifen wird erneuert und auch ganz wichtig, ein neues Seil wird aufgelegt.
1: Ja, was ist denn das Schwierigste an diesen Bauarbeiten?
2: Der Einsatz von normalen Maschinen ist hier gar nicht möglich. Also normalerweise, wenn wir so Stück für Stück mal Schwellen auswechseln, machen wir das in Handarbeit. Für so eine größere Maßnahme haben wir uns aber einen Spezialisten geholt, eine spezielle Firma, die sich auf Bergbahnen spezialisiert oder auskennt. Und die haben auch ganz spezielle Maschinen, so dass sie das hier bei uns auch maschinell wenigstens zum Teil sanieren können.
1: Also ist das für die Firmen, die wir ruhig mal nennen können, nicht Neuland, sondern Routine sozusagen?
2: Genau, also da wird zum Einsatz kommen Bahnbau Petri. Das ist eine sehr renommierte Firma aus Österreich. Und da sind die großen Experten tatsächlich in der Sanierung von Steilstrecken.
1: Ja, in welchem Zeitfenster soll denn das alles erledigt werden?
2: Mitte Dezember soll dann alles fertig sein und wir eröffnen die Strecke wieder.
1: Gibt es denn in der sogenannten Zwangspause Einschränkungen für Touristen und Einheimische?
2: Einschränkungen für unsere Fahrgäste, für die Touristen wird es natürlich geben. Wir haben aber für alle, die den Berg rauf und runter kommen möchten, einen Ersatzverkehr eingerichtet, der stündlich fährt. Und damit kann man die Einschränkung natürlich ein bisschen umgehen. Und was ich natürlich noch dazu sagen möchte, nur unser Herzstück, also die Steilstrecke ist geschlossen. Die Schwarzertalbahn und die Flachstrecke, die oben auf dem Berg Lichtenhain mit Kustau verbindet, ist weiterhin für alle Gäste und Einheimische geöffnet und verkehrt zu den ganz normalen Zeiten im Halbstundentakt.
1: Stichwort die Güterbühne. Die ist ja nun auch in die Jahre gekommen. Was passiert denn mit der?
2: Genau, das ist ein sehr gutes Stichwort. Denn auch die Güterbühne wird in den wohlverdienten Ruhestand geschickt nach mehr als 100 Jahren. Und eine neue Güterbühne wird aufgesetzt. Güterbühne ist so ein Wort, das gibt es ja irgendwie auch tatsächlich nur bei uns. Das ist ein Fahrzeug, das auf den Schienen fährt. Und auf diesem Fahrzeug ist ein Personenwagen aufgesetzt, in dem die Touristen, die Einheimischen von Berg zu Tal und Tal zu Berg fahren können. Und ganz wichtig, eins unserer großen Highlights hier im Sommer ist natürlich der Cabrio-Wagen und auch dieser wird auf dieser Güterbühne befördert. Und ja, wie ich schon gesagt habe, nach 100 Jahren muss die Güterbühne in den Ruhestand befördert werden. Aber eine neue Güterbühne wird auch schon gebaut und zwar von der renommierten Firma Garaventa in der Schweiz. Die sind da hier auch schon in den letzten Zügen des Baus und die Güterbühne muss natürlich getestet werden. Deswegen ist das auch noch ein Grund dafür, warum wir noch längere Zeit geschlossen haben. Denn wenn der Oberbau, Schwellen, Schotter und so weiter bereit sind, wird die Güterbühne eingesetzt und muss dann einiges an Testfahrten bewältigen, bis sie dann komplett fertig auch wieder in den Dienst starten kann.
1: Nun kündigten Sie ja auch in einer Pressemitteilung an, dass die Mitarbeiter auch während der Zeit, also bis Dezember, voll zu tun haben. Was kommt denn da auf Sie zu?
2: Die Mitarbeiter, die machen ihre Arbeit ganz normal und zwar Bergbahnbediener bedienen oder fahren auch die Flachstrecke, das sprich zwischen Lichtenhain und Kursdorf. Und da sind die natürlich ganz normal im Einsatz. Es müssen auch technische Sicherungen gemacht werden, die normalerweise von den Bedienern auf der Steilstrecke gemacht werden. Die müssen weiterhin gemacht werden. Also das bedeutet, die müssen dort auch im Einsatz sein. Sie werden auch einen Teil der Reisendenlenkung übernehmen, sprich Fahrkarten verkaufen, auch Informationen verteilen. Was auch ein ganz wichtiger Punkt ist, unser Bergbahn-Shop vom der Thüringer Wald Service GmbH betrieben, wird auch die gesamte Sanierungszeit geöffnet sein und da kann man auch immer Informationen bekommen und natürlich auch alles rund um die Sanierung erfahren.
1: Werden Sie denn die Umbauarbeiten so filmisch begleiten, sodass man auch im Nachhinein nochmal schauen kann, da gab es Schwierigkeiten und das ging so, wie man sich das vorgestellt hat?
2: Wir haben jetzt schon ein Baustellen-Tagebuch eingerichtet und zwar können das alle Interessierten auf unserer Website sehen. Und zwar gibt es da unter dem Stichpunkt Baustelleninfo gibt es ein Baustellen-Tagebuch und da gibt es ganz viele Fragen, die rund um die Sanierung geklärt werden mit ein paar Fotos. Und wir werden das natürlich auch weiter fortführen und da weiter dokumentieren und auch die neuesten Sachen auf die Website stellen. Filmisch werden wir das auch begleiten und wir werden auch tatsächlich Influencer an der Strecke haben, die sich besonders für den Bahnverkehr interessieren und dort auch einen Teil der Bauaktivitäten aufnehmen werden. Also das bleibt auf jeden Fall spannend, das noch mitzuerleben.
1: Was wir nicht benannt haben, ist, wie teuer wird denn das Ganze?
2: Ich glaube, wir hatten das mal beziffert mit 10 Millionen circa.
1: Das wird von wem getragen?
2: Das sind vor allen Dingen Bundesmittel, die in die Infrastruktur und in dem Fall in die Schieneninfrastruktur investiert werden.
1: Und das ist eine gute Anlage, denn wie viele Besucher hatten Sie 2025?
2: Genau, also wir haben wirklich nur die Steilstrecke, die 1,4 Kilometer. Da sind wir bei etwa 125.000 Gästen im Jahr und das ist schon ordentlich. Das ist, sagen wir mal, der größte Besuchermagnet hier in der Region.
1: Ja, dann bedanke ich mich bei Ihnen, dass Sie Zeit hatten für dieses Gespräch und ich wünsche allen Beteiligten ein gutes Gelingen bei den großen Aufgaben, die auf Sie warten ab dem 13. Juli. Vielen Dank.
2: Ganz herzlichen Dank.
1: Im Gespräch mit Sandra Diaz-Ilanis war für Sie Karin Berger, Radio SRB.

Die kreative Zusammenarbeit wurde vielfach ausgezeichnet. So erhielt Carax unter anderem den französischen Filmpreis Prix Lumière für die beste Regie und wurde auch bei den Filmfestspielen von Cannes als bester Regisseur geehrt. Annette ist kein gewöhnlicher Musicalfilm. Mit seiner außergewöhnlichen Inszenierung, zahlreichen Gesangseinlagen und fantasievollen Elementen richtet er sich vor allem an Zuschauerinnen und Zuschauer, die sich gern auf etwas Besonderes einlassen. Gerade deshalb dürfte er für viele ein echter Geheimtipp sein. Der Film wurde von Kritikern vielfach gelobt, zugleich gibt es aber auch Stimmen, die die Erzählweise stellenweise etwas langatmig finden. Mit einer Laufzeit von rund 2,5 Stunden verlangt Annette seinem Publikum durchaus etwas Geduld ab. Trotzdem überzeugt der Film durch seine künstlerische Inszenierung und Gestaltung und seine ungewöhnliche Atmosphäre. Von mir erhält Annette 7 von 10 Punkten, ein sehenswerter Film für alle, die besondere Kinoerlebnisse und experimentelle Musicals mögen. Ich wünsche euch viel Freude beim Film- und Serienschauen. Bis zum nächsten Mal. Ich bin Radiomacher Kevin Pache und das war mein heutiger Filmtipp.

Heute heißt es wieder Country Time bei Radio SRB, Enno und OKJ. Die volle Ladung Country Music in dieser Stunde. Mein Name ist Axel Weber und auf geht's!

Jetzt geht es wieder um Western Feeling und Country Music. Es gibt einiges an Musik zu hören von Buck Owens, Little Texas und viele, viele andere. Wie immer natürlich auch viel Country Music auf Deutsch von Truckstop, von Johnny Hill und anderen. Als nächstes Sherry Lee Lewis.

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Traxdorp war wieder mal im Osten unterwegs. Sie werden ja auch dieses Jahr wieder in Thüringen sein. Zum Flugplatzfest in Nordhausen treten sie auf. Und zwar am Samstag, den 12. September, können wir sie da live erleben in Nordhausen. Machen wir jetzt hier weiter mit Musik von Brett Paisley. Er wurde 1972 in West Virginia geboren. Hier ist er für uns, Brett Paisley.

Dolly Parton, 1946 geboren, stammte sie aus einer sehr musikalischen Familie. Sie waren zu Hause 12 Kinder, sie war das vierte und sie machte nicht nur Country Music, auch Gospelmusik und hat auch zahlreiche Popalben veröffentlicht. Dolly Parton. Jetzt geht es weiter mit einem Musiker, der immer sehr lebensnahe Musik macht. Seine Lieder gehen immer stark in die Gefühle rein. Johnny Hill.

Nach Billy Ray Cyrus geht's weiter mit Alan Jackson. Er hat sehr viele Gold- und Platin-Auszeichnungen erhalten, stammt aus Georgia und gehört zu den Superstars der nordamerikanischen Country-Music. Alan Jackson.

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1: Ihr hört die Country Time bei Radio SAB. Angeschlossen zur Sendung sind Radio Enno, Nordhausen und OKJ Jena. Auch euch viel Spaß mit Country Music. Mein Name ist Axel Weber und hier kommt Tom Astor.

Martin Robbins in der Country Time. Country Musik aus Deutschland kommt auch aus Mecklenburg. Es gibt den Mecklenburger Cowboy Jan Tessin.

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1: Aus Mecklenburg, Jan Tessin. Und auch der folgende Künstler ist bekannt für Country Music. Er lebte von 1929 bis 2006. Da verstarb er an einem Krebsleiden. Buck Owens.

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1: Jenny Hill, auch er ist dieses Jahr mit dabei, in Nordhausen live zu erleben, zum Flugplatzfest im September. Er tritt dort am 11. September auf, das ist am Freitag. Es ist ja dort viel zu erleben. Es geht um Trucks und Country Music in diesem Jahr in Nordhausen. Also am Freitag, den 11. September, Jenny Hill, am Samstag, den 12. September, Truckstop. Und am Sonntag, den 13. September, Linda Feller. Und hier ist Truckstop.

Truckstar live zu erleben in Thüringen im September zum Flugplatzfest, das im Zeichen von Trucks und Country Music steht. Ich wünsche euch schon mal viel Spaß dabei. Freitag geht's dann wie gesagt los mit Johnny Hill, Samstag Truckstop und Sonntag Linda Feller. Der Kartenvorverkauf ist schon gestartet. Es gibt eine Internetseite dazu, Truckertreffen Nordhausen.

Auch ich wünsche euch allzeit gute Fahrt und bleibt gesund, bis es wieder heißt Country Time bei euren Bürgerradios SRB, NO und OKJ. Meine Sendezeit geht langsam zu Ende. Schön, dass ihr dabei wart. Bis zum nächsten Mal, euer Axel Weber.

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1: Im Zuge der deutschen Energiewende rücken zunehmend zentrale Herausforderungen in den Fokus. Der Ausbau erneuerbarer Energie gilt als unverzichtbar, erfordert jedoch erhebliche Flächen und ist teilweise mit weitreichenden Eingriffen in Natur und Landschaft verbunden. Im Landkreis Saalfeld-Rudolstadt spiegeln sich diese Herausforderungen der nationalen Energiepolitik auf lokaler Ebene wider. Der schwedische Energiekonzern Vattenfall, seit vielen Jahren ein bedeutender Faktor für die wirtschaftliche Entwicklung und Energieversorgung der Region, plant ein neues Bauprojekt, das einen Beitrag zur Entlastung und Stabilisierung des deutschen Energiesystems leisten soll. Mit Puls erhält die Region ein Pumpspeicherkraftwerk, das bis zu 500 Megawatt elektrische Leistung erzeugen kann. Zum Vergleich, das Pumpspeicherkraftwerk Hohenwarte 2, auch im Landkreis Saalfeld-Rudolstadt, verfügt über eine Leistung von bis zu 320 Megawatt und liegt damit rund 36% unter der geplanten Leistung des Projekts Puls. Vattenfalls größtes Pumpspeicherkraftwerk in Thüringen ist Godesthal mit einer Leistung von 1060 Megawatt. Damit zählt es zu den größten Energiespeicheranlagen Europas. Aber wo im Landkreis soll das Projekt gebaut werden und welche Ortsteile sind davon betroffen? Die Antwort steckt im Namen.
2: In der Tat handelt es sich bei PULS um ein Akronym, und zwar steht das für die betroffenen Ortschaften Probstzella, Unterlogwitz, Leutenberg und Schweinbach. Also die Anfangsbuchstaben bilden das Wort PULS und daher der Projektname.
1: Sie hören die Stimme von Denise Eichhorn, der bei Vattenfall für Behördenkontakte und regionale Zusammenarbeit zuständig ist. Gemeinsam mit Ariane Lautenschläger, die in Berlin ansässig ist und auch mir im Studio gegenüber sitzt, steuern sie das Bauprojekt.
2: Es handelt sich dabei um ein Kavernenkraftwerk. Das kann man sich ungefähr so vorstellen wie das Kraftwerk in Goldesthal, das wir auch betreiben. Nur hat es dort eben ein Oberbecken und ein Unterbecken, das gemeinsam mit der Maschinenkaverne ungefähr halb so groß ist wie das in Goldesthal.
1: Geplant ist ein Oberbecken in der Nähe von Schweinbach, ein Dorf mittel im Schiefergebirge mit weniger als 200 Einwohnern, verbunden mit einem Unterbecken im Wald bei Unterlogwitz, ein Ortsteil von Probstzella. Was beide Becken verbindet, ist die eigentliche technische Herausforderung des Projekts. Ein Höhenunterschied von rund 250 Metern, die durch unterirdische Stollen, Druckleitungen und eine Maschinenkaverne überwunden wird. Dadurch wird Wasser zwischen Ober- und Unterbecken gepumpt und zur Stromerzeugung wieder abgelassen.
2: Also es ist ja so, dass das Schweinbachtal den kleinen Fluss Schweinbach beherbergt und dieser soll für den dauerhaften Betrieb und auch für die Erstbefüllung eingestaut werden. Natürlich ist der Fluss so klein, dass dadurch das Wasserdargebot nicht hinreichend abgebildet werden kann, und daher werden wir eine Erstentnahme als auch dann möglicherweise im Betrieb zur Wiederbefüllung die Entnahme aus der Logwitz bewerkstelligen. Wir haben jetzt im Rahmen einer Machbarkeitsstudie überprüft, ob hinreichend Wasser im Einzugsgebiet der Logwitz und des Schweinbaches vorherrschen. Und dabei haben wir nicht nur auf die letzten 30 Jahre geschaut, wie das bei normalerweise der Hydrologie üblich war, sondern haben in die Zukunft geschaut. Wie funktioniert das? Das ist einfach so, indem man sich die aktuellen Klimamodelle anguckt, die eine ganz große Spannbreite haben mit Temperaturerhöhungen und mit Wasseränderungen, also Niederschlagsänderungen. Und da haben wir uns die wichtigen Klimaszenarien angeschaut. Das ist in unserem Fall natürlich das, wo es am trockensten und am wärmsten ist, und haben da die nächsten 100 Jahre nach vorn geblickt und haben dort dann mittels eines Modells das Wasserdargebot berechnet. Und wir haben festgestellt, auch in der Zukunft, selbst wenn das schlimmste Szenario eintritt, was wir uns aktuell vorstellen können, reicht es aus, für unser Pumpspeicherwerk mit Lokwitz und Schweinbach den Pumpspeicherbetrieb sicherzustellen.
1: Die Herausforderungen des Projekts bestehen nicht nur daran, sicherzustellen, dass ausreichend Wasser für die Erstbefüllung und zum Ausgleich von Verdunstungsverlusten vorhanden ist. Der geplante Baugrund liegt in einer Region, die von ehemaligen Schieferbergwerken geprägt ist. Und aufgrund ihrer stark durchlöcherten Untertagestruktur von manchen mit einem Schweizer Käse verglichen wird.
2: Wir haben jetzt auch im Rahmen unserer Machbarkeitsstudie untersucht, wie es sich damals mit dem Altbergbau gegeben hat. Dort gab es im Raumordnungsverfahren einige Bedenken, insbesondere logischerweise der ortsansässigen Schweinbacher, die ihre Umgebung natürlich sehr gut kennen. Und daher haben wir uns dort eines Ingenieurbüros bedient, was sich mit Geologie sehr gut auskennt und auch viele geologische Untersuchungen schon im Thüringer Raum gemacht hat. Und die haben dann diese Altbergbauvorkommen, haben die dann untersucht und haben dabei festgestellt, dass sämtliche Altbergbaue, die bekannt gemacht werden konnten über Geländemodelle, weit genug von unseren Staubbecken weg sind, sodass da keine gegenseitige Beeinflussung besteht. In der Tat sind wir natürlich eine sehr stark bergbaugeprägte Region. Insbesondere der Schieferabbau war in unserer Region, insbesondere auch im Lokwitztal, überall eigentlich gang und gäbe. Mit Aufschlüssen, Tagebauen, aber auch natürlich unterirdisch. Allerdings ist es nicht so, dass der Schweizer Käse in unserem Einzugsgebiet von den Becken besteht. Das ist eben so, wir haben dort Schiefergestein und das ist auch recht stabil. Also wir reden halt nicht über den Sandhaufen, der durchlöchert ist, sondern es geht um Schiefer und der bringt auch ein gewisses Maß an Stabilität mit. Wie gesagt, bei uns in dem Einzugsgebiet in der Tat ist es nicht so durchlöchert, wie das vielleicht vermutet wird.
1: Auch der Bau des Unter- und Oberbeckens bringt erhebliche Herausforderungen mit sich. So Herr Eichhorn von Vattenfall.
2: Natürlich ist es so, dass wir im Massenausgleich arbeiten wollen. Das heißt, für das Oberbecken wird es so sein, dass man dort die Gesteine, die Erde abträgt und dann als Damm entsprechend aufbaut. Und im Unterbecken ist es so, dass dort der natürliche Taleinschnitt vorhanden ist und wir eine so Talsperre bauen wollen, wie man das auch in Goldestal an dem Unterbecken sehen kann. Und dort ist es erforderlich, dass wir das Kavernenausbruchsmaterial, das Stollenausbruchsmaterial dafür nutzen. Also müssen wir im Unterbecken zunächst erstmal eine 110 kV Bahnstromtrasse, die dort aktuell noch befindlich ist, auf die Seite legen. Dafür braucht es eines Verfahrens. Und dann wird sozusagen mit dem Stollenanschnitt begonnen und man treibt dann sozusagen den Stollen erstmal vor und fährt dann das Material zu dem Unterbeckendamm. Auf kurzen Wegen, sodass wir nicht irgendwo weit her noch Gestein oder Material anfahren müssen und den Einfluss natürlich da auf Umwelt und auch auf die Umgebung, auf die Infrastruktur vor Ort so gering wie möglich halten wollen. Natürlich ist es so, dass Baustraßen dann auch erforderlich werden, insbesondere möglicherweise vom Unterbecken zum Oberbecken. Allerdings versuchen wir, die vorhandene Infrastruktur weitgehend zu nutzen und dann nur dort Baustraßen auch einrichten zu müssen, wo die auch erforderlich sind. Das hat einmal was natürlich zu tun mit Eingriffen in die Natur, zum anderen ist es natürlich aber auch eine Kostenfrage.
1: Wie das geplante Pumpspeicherkraftwerk funktionieren soll, lasse ich anhand eines bestehenden Beispiels gut veranschaulichen. Denise Eichhorn führt uns durch das Pumpspeicherkraftwerk Hohenwarte 2, das seit 1966 im Landkreis Saalfeld-Rudolstadt betrieben wird.
3: Hier in Hohenwarte 2 sehen wir jetzt, dass wir 1, 2, 3, 4, 5, 6, 7, 8 Maschinen haben. 8x40 MW sind 320 MW. Und im Pulsprojekt ist natürlich beabsichtigt, lediglich zwei Maschinen bei 500 MW zu haben. Das heißt, eine Maschine ist ungefähr naja, sechsmal, nach Adam Riese über sechsmal so groß wie eine hier in Hohenwarte. Das hat natürlich Vorteile, dadurch, dass man nicht so viele Maschinen hat, die gewartet werden müssen und so weiter. Auf der anderen Seite, wenn halt mal eine ausfällt, fällt halt gleich viel mehr aus, als wenn mal hier eine ausfällt. Wir stehen jetzt ja hier in dem Krafthaus von Hohenwarte 2 und von der Größe, wie wir das jetzt hier in dem Innenmaßen sehen, muss man sich dann ungefähr die Kaverne im Pulsprojekt vorstellen. Also wir haben ungefähr 130 Meter Länge hier. Hier sind es 55 Meter Breite. Bei Puls ist es nicht ganz so breit. Da sind wir so bei 40 Meter, aber das ist ja alles noch Gegenstand an der Planung der konkreten. Aber so von der Größenordnung kann man sich das dann vorstellen. Also wir sehen hier 30 Meter Höhe Oberwasser und dann nochmal 18 Meter nach unten. Und Puls ist natürlich im Berg, aber dann halt auch ungefähr so tief.
1: Auch die vorhandene Strominfrastruktur kann genutzt werden, um die von neuen Pumpspeicherkraftwerk erzeugte Energie ins Netz einzuspeisen und zu transportieren.
3: Natürlich haben wir hier die Freiluftschaltanlage. Das wird auch im Pulsprojekt eine Freiluftschaltanlage am Oberbecken geben. Die ist dazu da im Endeffekt, dass man hier unseren Strom an das Stromnetz abgibt. Hier sehen wir die Schnittstelle zwischen unserer Erzeugung und oder Bezug zu dem öffentlichen Stromnetz. Und bei Puls ist eben der Vorteil, wir haben dort direkt die 380 kV Leitung an dem Oberbecken vorbeilaufen. Und das führt natürlich dazu, dass man dort nur wenig Umbaumaßnahmen machen muss an diesen Strommasten, die aktuell vorhanden sind. Man muss nicht über Kilometer weit nochmal Stromleitungstrassen bauen, die ja auch wieder einen Einfluss auf die Umwelt und die Natur haben, sondern wir sind unmittelbar da. Wir sind im Übertragungsnetz, das heißt also 50 Hertz als dieser Übertragungsnetzbetreiber hat da den Netzausbau soweit schon vorgesehen und wir sind an der Trasse sozusagen dann einfach nur zusätzlich dran.
1: Ist ein Bauwerk dieser Größenordnung im heutigen politischen Klima notwendig? Ariane Lautenschläger, die das Projekt für Vattenfall auf europäischer Ebene leitet, sagt, dass angesichts der zunehmenden Nutzung alternativer Energiequellen der Ausbau von Speicherkapazitäten entscheidend sei.
4: Die Energielandschaft hat sich in den letzten Jahren, Jahrzehnten unglaublich verändert. Wir hatten einen Zubau von Wind und Sonne und gleichzeitig einen stockenden Netzausbau. Wir haben auch schon Tage und Zeiten, wo einfach die erneuerbaren Energien den kompletten Strombedarf von Deutschland decken können. Und in solchen Zeiten wäre es einfach schade, würde man Windanlagen oder PV-Anlagen eben abregeln müssen. Und das passiert teilweise und dafür können unter anderem Speicher ein Partner dafür sein, eben diesen Strom aufzunehmen. Speicher im Ganzen, das sind einerseits Großspeicher wie Batteriespeicher gemeint, aber eben auch Pumpspeicher. Und wir haben bewiesen schon seit Jahrzehnten, dass wir das können und auch tun und uns auch an den entsprechenden Erneuerungen der Energielandschaft anpassen können.
1: Frau Lautenschläger verweist auf die Funktion von Pumpspeicherkraftwerken, die wesentlich zur Stabilität und Sicherheit des Stromnetzes in Deutschland beitragen, indem sie überschüssige Energie speichern und bei Bedarf schnell wieder ins Netz einspeisen.
4: Ja, Pumpspeicher sind bekannt, vielerlei, wir sagen gerne, Systemdienstleistungen zur Verfügung zu stellen. Das ist einerseits ganz klar die Speicherfunktion, Aufnahme von Strom aus dem Netz, um dann wieder, wenn Bedarf ist, eben entsprechend Strom zu erzeugen. Das ist so, sagen wir mal, das tägliche Doing, das tägliche Geschäft. Aber dann gibt es eben auch Netzstabilitätsfaktoren. Da gibt es einige Begrifflichkeiten wie momentan Reserve oder auch Schwarzstartfähigkeit. Pumpspeicher sind eine als der wenigen Anlagen, haben die Funktion, im Grunde im Falle eines Schwarzwerdefalls mit einer Kaskade das Netz wieder aufzubauen. Und das ist sehr, sehr wichtig für eine stabile Netzinfrastruktur, eine Versorgungssicherheit.
1: Das geplante Pumpspeicherkraftwerk Puls im Landkreis Saalfeld-Rudolstadt stoßt über die Ebene vom Land und Bund hinaus auf Interesse. Es würde als PCI, ein Project of Common Interest, eingestuft. Welche Vorteile sich daraus für Vattenfall im Planungsprozess ergeben, ist Teil der Arbeit von Frau Lautenschläger.
4: Anfang der 2010er wurde PCI als Status sozusagen implementiert, weil man erkannt hat auf europäischer Ebene, dass Netz und Netzinfrastruktur über Ländergrenzen hinweg sozusagen zusammenspielen müssen und unglaublich wichtig ist. Von daher wurde, weil einfach solche Infrastrukturprojekte wie Netze, aber auch eben Pumpspeicher nicht in 2-3 Jahren gebaut werden, sondern sehr, sehr langfristige Projekte sind, die Möglichkeit gegeben, mit beschleunigten Genehmigungsverfahren, aber auch Förderinstrumenten, diese Projekte wirklich schneller und konkreter auf die Straße zu bringen. Man möchte dadurch den Binnenmarkt eben stärken und auch sicherstellen, dass nach wie vor eine Versorgungssicherheit auf europäischer Ebene auch besteht. Und dieses Projekt wurde identifiziert als eines der notwendigen Projekte für kontinuierliche Stromversorgung innerhalb des europäischen Stromsystems. Es gibt sogenannte Zonen, nennen wir das, also NSI West nennt sich das, das ist die Nord-Süd-Zone. Das bedeutet im europäischen Kontext, dass das Pumpspeicherpuls beispielsweise in der Zone ist, wo der Stromaustausch von Norden nach Süden eine gewisse Stabilität braucht. Und da fällt der Pumpspeicherpuls tatsächlich auch rein. Dafür gibt es eben auch, ist ein großes Bewerbungsverfahren mit unglaublich großen Modellierungen, die dahinter stecken, wo man dann schaut, welchen Benefit am Ende dieses Projekt für das europäische Strommarktsystem hat.
1: Aber was bedeutet das Projekt konkret für die Region? Wie viele andere kleine Dörfer in Schiefergebirge ist auch die Region Leutenburg-Probstelle von demografischen Veränderungen betroffen? Die Bevölkerung altert, gleichzeitig gibt es nur wenig Nachwuchs und Zuwanderung. Politiker wie Marco Müller, der Bürgermeister von Probstelle, hoffen, dass das Bauprojekt positive Auswirkungen auf die lokale Wirtschaft haben wird und insbesondere den örtlichen Bauunternehmen zugutekommt. Das Pumpspeicherkraftwerk-Vorhaben hat Herr Müller seit 2013 begleitet, erst als Privatbürger, später als Mitglied des Gemeinderats und nun als Bürgermeister. Die Planung und Raumordnungsverfahren für das Projekt wurden ursprünglich von Baukonzern Strabag über die WSK Putz GmbH angestoßen. Ende 2022 hat Vattenfall die Projektgesellschaft von der Strabag erworben.
5: Grundsätzlich stehe ich dazu positiv, weil ich denke, dass das schon für die Region und natürlich auch für unsere Gemeinde eine große Chance darstellt.
1: Sie hören nun die Stimme von Marco Müller, Bürgermeister von Probstelle.
5: Wir sind hier eine sehr strukturschwache Region, auch mit, ich sag mal, auf dem ländlichen Raum. Und allein so eine Großinvestition, so eine Großbaustelle über mehrere Jahre auch, das fördert natürlich das Vorankommen hier. Also das ist was ganz Besonderes. Wir reden ja hier von Investitionssummen von etwa 600 Millionen sind da im Gespräch. Da bleibt natürlich auch ein Teil hier in der Region hängen davon. Also das geht los einmal, ich sag mal, für Firmen, die sicher an der Baumaßnahme mit beteiligt sind, regionale Firmen hier, bis zur Versorgung, bis zu Unterkünften möglicherweise. Und dann natürlich zukünftig auch mit gut bezahlten Industriearbeitsplätzen.
1: Allerdings sind Ausgleich- und Ersatzmaßnahmen erforderlich, laut Bürgermeister Müller.
5: Da natürlich auch so ein Pumpspeicherkraftwerk einen großen Eingriff in die Natur bedeutet, ist jeder, der sowas baut, auch verpflichtet, das natürlich auszugleichen. Dafür hat der Gesetzgeber Ausgleich- und Ersatzmaßnahmen festgelegt. Und für uns wird es da ganz wichtig sein, dass diese Maßnahmen zum Großteil hier in der Region bleiben.
1: Ein Projekt dieser Art könnte der Region dringend benötigte wirtschaftliche Impulse geben, so Bürgermeister Müller.
5: Also das relevanteste Thema bei uns sind die Herausforderungen des demografischen Wandels. Sprich, wir werden immer weniger Einwohner und wir werden immer älter und leider immer weniger Kinder bei uns in der Gemeinde. Das sehe ich als ein riesengroßes Problem. Wir haben in der Gemeinde 2 Kindergärten. Wir hatten letztes Jahr 6 Geburten. Wir haben in diesem Jahr bis jetzt noch 0 Geburten. Da können Sie sich selber überlegen, ob das ein Problem darstellt oder nicht, wenn man 2 Kindergärten und eine Grundschule hat. Wir sind eine strukturschwache Region, was insbesondere Industrie und Gewerbe angeht. Das bedeutet natürlich auch, Gewerbesteuern sind nicht so hoch. Also wir schaffen es im Moment nicht, einen ausgeglichenen Haushalt für dieses Jahr aufzustellen. Und das ist ja nicht ganz einfach. Also im Moment haben wir noch so eine Lücke von, sag mal, circa 500.000 Euro, um einen ausgeglichenen Haushalt hinzubekommen. Und das liegt einfach auch daran, dass die kleinen Kommunen, insbesondere im ländlichen Raum, alle ähnliche Probleme haben und die Ausstattung der Kommunen vom Land her schon nicht ausreichend ist, um die, ich sage einfach mal, die steigenden Kosten und so weiter alles auszugleichen.
1: Ohne die Landwirtschaft würde in Schweinbach vieles nicht funktionieren. Die Agrar GmbH Steinene Heide, die seit 20 Jahren zur Agrargenossenschaft Kamsdorf EG gehört, beschäftigt je nach Saison rund 10 bis 12 Mitarbeiterinnen und Mitarbeiter. Zeitweise auch mehr. Der Betrieb bewirtschaftet etwa 1200 Hektar Acker und Grünland. Neben dem Anbau von Feldfrüchten gehören die Rinder- und Schafhaltung sowie der Betrieb einer Biogasanlage zu den Betriebszweigen des Unternehmens. Das geplante Oberbecken wurde auf einer bislang landwirtschaftlich genutzten Ackerfläche bei Schweinbach errichtet werden. Nach Angabe des Vorstandsvorsitzenden der Agrargenossenschaft Kamsdorf, Dirk Reichelt, hat Vattenfall bereits zwischen 80 und 100 Hektar Land erworben.
6: Also wir haben uns dazu entschlossen, Flächen abzugeben, haben aber mit Vattenfall da wirklich eine sehr gute Zusammenarbeit, sodass wir Bewirtschafter bleiben, solange da nicht gebaut wird, und auch die Möglichkeit haben, über die nächste Zeit das noch in unserem Betrieb mit zu bewirtschaften. Also jetzt im Moment ist es durchaus Ackerstandorte, zum Teil Grünland. Es ist ja auch so, dass nicht die ganze Fläche benutzt wird, aber man braucht noch ausgleichende Zusatzmaßnahmen. Dafür ist das vorgesehen, wie das dann mal perspektivisch genutzt wird und was dann final an Fläche gebraucht wird, das steht ja noch nicht ganz fest. Das ist Teil des Planverfahrens. Und dann werden wir sehen, was da genau rauskommt. Wir haben aber dennoch den Zugriff weiter auf die Flächen durch einen langfristigen Pachtvertrag mit der Firma Vattenfall und sind da sehr froh drüber.
1: Dirk Reichelts persönliche Meinung zu Bauvorhaben ist zwiegespalten.
6: Ja, das ist halt immer schwer. Als Bauer tut man sich natürlich schwer, sein Ackerland abzugeben. Dennoch müssen wir ja zur Kenntnis nehmen, es ist jetzt nichts Neues. Infrastrukturmaßnahmen und solche Geschichten werden immer kommen. Landwirtschaft ist eh momentan ein schwieriges wirtschaftliches Unterfangen. Ich hoffe, dass das vielleicht mal anders wird. Dennoch sind wir auch Energieproduzent, Photovoltaik, Biogasanlagen etc. Das komplette Spektrum, und Fakt ist auch, dass das Energie irgendwie, um das sinnvoll zu nutzen, gespeichert werden muss. Wir wollen natürlich hoffen, dass so wenig wie möglich Boden verbraucht wird, aber wir sind jetzt nicht komplett dagegen.
1: Auch Herr Reichelt sieht langfristige Vorteile für die Region.
6: Wir haben ja das Paradebeispiel schon im Landkreis. Irgendwann ist mal ein Unterbecken, ein Oberbecken an einem hohen Wartestausee gebaut worden vor vielen, vielen Jahren. Das war sicherlich anders gedacht. Jetzt, die Zeiten haben sich ein bisschen geändert. Dennoch bin ich der Meinung, dass sich so ein Pumpspeicherwerk durchaus positiv für die Region auswirken kann. Und finanziell schon, also brauchen wir uns ja auch nichts vormachen. Vattenfall wird nicht Millionen ausgeben, um irgendein Projekt voranzutreiben, was keinen Sinn macht. So sehe ich das. Und ich denke, es sollte dann versucht werden, eine höchstmögliche Wertschöpfung für alle Beteiligten. Also Gemeinde, die Landwirte, aber vielleicht die Flächenbesitzer. Und dann hat auch der Verbraucher was davon. Also Energie muss irgendwo gespeichert werden. Da kann man sich drüber streiten. Manche sehen das nicht als sinnvoll. Es wird ja Windenergie in Süden zum Beispiel schon gebracht, wo Energie wird gebraucht. Das wird nicht weniger. Und die muss irgendwie gespeichert werden. Und da sehe ich das schon als Bereicherung für den Landkreis und für die Wirtschaft und die Region.
1: Der Regionalmanager von Vattenfall, Denise Eichhorn, sagt, dass es schwierig sei, den genauen Beschäftigungszuwachs zu schätzen.
2: Wir gehen davon aus, dass wir natürlich in der Bauphase sehr viel temporäre Arbeitsplätze schaffen können, wovon natürlich dann auch die gesamte Region für die Bauphase profitiert, dadurch, dass eben Lebensmittel eingekauft werden, dass irgendwo gewohnt werden muss, Friseur, Bäcker etc. spielen dort natürlich eine Rolle, die davon profitieren können. Für die dauerhafte Arbeitsplatzsicherung wird es so sein, dass wir natürlich versuchen, primär aus unserem bisherigen Kollegenkreis die Anlagen zu bedienen, aber es wird natürlich auch in den Aufwachs notwendig sein. So eine Anlage muss immer gewartet werden, die muss immer dem Stand der Technik entsprechen. Das heißt, wir werden dort regelmäßig auch Investitionen, Instandhaltungsaufwendungen haben, die dann sich auch auf den regionalen Arbeitsmarkt stabilisierend auswirken.
1: Zum Thema der Auswirkungen auf Umwelt und Natur sagt Herr Eichhorn, dass entsprechende Untersuchungen noch durchgeführt werden.
2: Also wir haben verschiedene Stufen bei den Umweltverträglichkeitsprüfungen. Natürlich wurde im Raumordnungsverfahren bereits überprüft, wie die Wirkung des Pumpspeichers Puls auf die Region ist, auf Flora, Fauna, Habitate. Und dabei wurde festgestellt, dass alles bisher so aussieht, dass man das sehr gut ausgleichen kann. Selbst haben wir die Kartierungsleistungen noch nicht begonnen. Das ist jetzt der nächste Schritt in der Planungsphase, die nun unmittelbar ansteht. Dort werden dann alle möglichen Tierarten, Pflanzenarten gezählt, bewertet, inwiefern dort eine Beeinflussung während der Bauphase als auch danach stattfindet. Was wir jetzt schon gemacht haben, ist im Rahmen der Hydrologie zu untersuchen, wie kann das Entnahmekonzept aus der Lokwitz stattfinden, um dort die betroffenen Leitfischarten, die Esche und die Forelle, hier nicht zu gefährden. Und das hat dazu geführt, dass wir genau geschaut haben, dass wir nur so viel Wasser in den unterschiedlichen Jahreszeiten entnehmen werden, dass dort der Fisch immer, ich sage immer, genug Wasser unter dem Kiel hat. Und auch natürlich die entsprechenden Passagen dann noch passieren kann. Also die Kartierungsleistungen, die werden dann durch spezialisierte Fachbüros dann durchgeführt. Das wird demnach erstmal so sein, dass man hier eine Ausschreibung dafür machen muss, wer dafür geeignet ist, wen man da innerhalb dieser Leistungen auch tatsächlich heranziehen kann. Wir versuchen das immer, und das ist der ganz große Anspruch auch von Vattenfall, so biodiversitätspositiv wie möglich zu gestalten. Das heißt, wir werden versuchen, nicht negativ auf die Arten zu wirken und im Rahmen dieser Kartierungsleistungen sehr genau zu schauen, wie wir auf die spätere oder in die Zukunft dann hineinwirken, was die Beeinflussungen anbelangt.
1: Die Einwohner des Dorfes Schweinbach werden voraussichtlich am stärksten von dem geplanten Pumpspeicherkraftwerk betroffen sein. Es bestehen unter anderem Sorgen, dass Baulärm und zusätzlich Verkehrsaufkommen die Ruhe ihres abgelegenen Bergdorfes während der mindestens vierjährigen Bauphase beeinträchtigen werden. Herr Eichhorn verweist auf Bürgersammlungen, die regelmäßig stattfinden, um die Einwohner auf dem Laufenden zu halten und aufkommenden Fragen und Bedenken zu behandeln. Die jüngste Versammlung fand im April dieses Jahres statt.
2: Natürlich sind die Sorgen dahingehend groß, dass während der Bauphase auch Baulärm herrscht, dass man dort eben dann nicht mehr seine Idylle und seine Ruhe hat, wie das derzeit in Schweinbach natürlich der Fall ist. Der nächste Punkt ist auch der, dass während der Bauphase natürlich unterirdische Arbeiten stattfinden. Wir haben den Kavernenausbruch, wir haben den Stollenvortrieb, wir haben am Oberbecken Arbeiten, die natürlich auch auf den Boden wirken und potenzielle Erschütterungen mit sich bringen. Und da ist insbesondere die Sorge der Leute natürlich groß, ob es Setzungen ihrer Häuser gibt, ob man dann während der Betriebsphase auch was hört sozusagen von dem Wasserrauschen. Und da konnten wir weitgehend den Leuten die Sorge nehmen, dass wir natürlich uns anschauen werden, ganz genau vorher, wie sind die Häuser beschaffen? Gibt es irgendwo aktuelle Setzungsrisse? Muss man dann später baubegleitend das berücksichtigen, aber auch durch Baugrunderkundungen derartige Risiken dann in der nahen Zukunft auch ausschließen wollen. Das heißt, wir werden dort Bohrungen starten, um die Gesteinszusammensetzung zu untersuchen, um dann eben auch diesen Sorgen und Ängsten entgegenwirken zu können. Und vielleicht eins noch zu diesem Thema, hört man das im Betrieb? Man darf sich das nicht vorstellen wie an den Niagara-Fällen oder an anderen großen Wasserfällen, wo das Wasser in die Tiefe rauscht und dann natürlich diesen Lärmpegel erzeugt, sondern das steht ja schon in unserer Triebwasserleitung an. Und dann gibt es natürlich auch kleinere Bewegungen oder nicht nur kleinere Bewegungen, es gibt Bewegungen des Wassers, die natürlich dann auch dazu führen, die auch Kraft haben, 500 MW zu erzeugen. Aber die Geräuschkulisse ist dort nicht so groß, wie man das an einem freien Wasserfall kennt.
1: Herr und Frau Preschlusnik wohnen in unmittelbar Nähe des geplanten Oberbeckens. Herr Preschlusnik hofft, dass eine neue Umgehungsstraße gebaut wird, damit der Verkehr nicht durch das Dorf geführt wird.
7: Von mir als Kenntnisbauer. Dieses Problem nur im Wasser. Das ist aber sonst mit die Lugwitz und die Sormitz, die bringen nicht genug. Nur im Hochwasser. Und hier bei uns gibt es kein Wasser. Für uns gibt es kein Wasser. Nicht.
8: Also das Trinkwasser kommt aus Rosenthal und sonst nur ja, von Dächern. Das Regenwasser tun wir halt sammeln. Das weil unten ist Wasser. Gell? Und sie haben in Hohenwarte das Becken. Keine Ahnung.
7: Aber die haben ja da das Saal. Da drüben ist das Saal und die hat ja Wasser. Und bei uns ist es nur der Lugwitz. Also in die Jahreszeit hat es der Lugwitz bescheiden kein Wasser. Nicht viel.
1: Beide haben die von Vattenfall organisierten Bürgersversammlung besucht, bei denen sie ihre Sorgen bezüglich der Bauphase geäußert haben.
8: Bauphase. Das wird schon viel Lärm werden.
7: Wenn sie es so machen wie geplant, dasselbe hier alles hier, sich da hinten mehr oder weniger außenrum, gar nicht durch den Ort. Ob das nachher so.
8: Der Lärm ist ja trotzdem, sie sind ja direkt
7: der Baulärm, da ist da.
8: Die Maschinen und das könnte nicht. Also wie Abschirm oder?
7: Nee, das geht nicht. Wenn die Straße außenrum gebaut wird und hinterher das kaputte Zeug alles wieder in Ordnung gebracht wird, kann man nur sagen, sie sollen es bauen.
8: Also ich möchte es nicht. Ich will nicht so ein Ding da haben. Ob es dann funktioniert oder was, keine Ahnung. Aber machen kann man sowieso nichts dagegen.
1: Auf der anderen Seite des Dorfes hat Bruno Räther nie woanders als in Schweinbach gelebt. Er wurde in dem Haus geboren, das er heute gemeinsam mit seiner Ehefrau bewohnt. Die Kinder sind längst erwachsen und leben nicht mehr im Dorf. Gerne blickt er auf die Zeit zurück, als Schweinbach noch voller Touristen war, die in privaten Häusern untergebracht wurden. Damals gab es Tanzabende, gutes Essen und ein gut besuchtes Kulturhaus. In der Hoffnung auf eine bessere finanzielle Unterstützung für seine Heimat steht er dem Vorhaben von Vattenfall positiv gegenüber.
9: Gebraucht wird es. Natürlich ist es ein großer Eingriff in die Umwelt und alles und so, aber auf der anderen Seite ist ja, es bringt vielleicht auch was fürs Dorf. Naja. Ein paar neue Straßen, das ist der Deich, Spielplätze, was es alles so gibt. Vielleicht kriegen wir auch wieder ein Wirtshaus. Und ja, sagen wir, die ganze Infrastruktur wird schon ein bisschen hoffentlich was davon abkriegen.
1: Auch die Sorge, dass Lärm aus dem Betrieb des Pumpspeicherkraftwerks die Idylle des Dorfes stören könnte, hält er für gering.
9: Habe ich mir nicht so viel Bedenken. Ich habe ja mein Leben lang im Bergbau gearbeitet. Ich war hier unter Tage. Und da ist doch nie was an der Oberfläche gedrungen. Sicherlich beim Bau da oben wird es schon Krach und Dreck. Aber dann unter Tage, das ist 200 Meter unter der Erde. Also da wird wahrscheinlich nichts nach oben dringen. Ja, das Wasser kommt ja sowieso aus der Lugwitz. Wie die das da machen, weiß ich nicht. Aber bei uns ist es so Grundwasser. Hier ist alles Fels. Selbst hier, wo ich gegraben habe, ich musste alles mit dem Presslufthammer, weil hier ist gleich Felsen. Hier ist nicht viel mit irgendwelchen Brunnen oder Grundwasser. Vorne im Dorf ein bisschen, aber deswegen, ich denke, vom Wasser denke ich, kann es noch besser werden für uns. Was wollen wir machen mit mir ein paar Einwohner? Ich nehme an, die Stadt wird sowieso dafür sein, dass das gebaut wird. Und was wollen wir dann ausrichten. Man muss halt das Beste drin sehen.
1: Was Sie hören, ist der Schweinbach, der unterhalb des Dorf Schweinbach fließt. Als SAB das Dorf an einem extrem heißen Tag im Juni besuchte, war der Bach auf ein kaum noch wahrnehmbares Rinnsal reduziert. Die Frage muss natürlich gestellt werden, wird genügend Wasser zur Verfügung stehen, um den Bedarf des geplanten Pumpspeicherwerks zu decken? Der Geschäftsführer des Gewasserunterhaltungsverbands Loquit Saale, Sven Michtold, betont, dass die Frage der Wassernutzung komplex sei, dass die geplante Pumpspeicherwerk das kleine Schweinbach nachhaltig verändern wird, daran besteht für ihn kein Zweifel. Die Auswirkungen auf die Loquits, die ebenfalls als wichtige Wasserquelle für das Projekt angesehen wird, sollen jedoch durch geeignete Managementmaßnahmen minimiert werden, entsprechend den Vorgaben der zuständigen Behörden.
10: Also aus rein fachlicher Sicht für das Gewässer ist natürlich jedes Querbauwerk, was dort eingebracht wird, natürlich nicht gut für den ökologischen Zustand des Gewässers. Das muss man so sagen. Aber hier gibt es eine reine Interessensabwägung. Hier treffen halt mehrere Nutzungsinteressen oder auch größere Interessen aufeinander. Einmal, um die Energiewende in irgendeiner Art und Weise hinzukriegen und auf der anderen Seite den guten ökologischen Zustand von den Gewässern zu erhalten. Da muss das Interesse des relativ kleinen Schweinbaches meiner Ansicht nach zurücktreten.
1: Nach Einschätzung von Herrn Michaud verfügt die Loquits über ausreichende Wassermengen, um sowohl die Befüllung des Unterbechungs als auch den Ausgleich von Verdunstungsverlusten sicherzustellen. Das geplante Projekt sei daher aus wasserwirtschaftlicher Sicht umsetzbar.
10: Die Loquits ist im Prinzip vollkommen ausreichend, weil im Prinzip man pumpt einfach ja nur zwischen einem Oberbecken, Unterbecken hin und her und man muss nur den Verdunstungsausgleich hinkriegen. Deswegen beobachtet man ja auch mit einem seit 2024 eingebrachten Pegel in den Schweinbach, was der Schweinbach für Wasser bringt und was regional noch an Niederschlägen da ist. Das kann man hochrechnen. Und dann muss man sich nur ausrechnen, ist die Verdunstungsgrad so hoch, dass das aus dem Gewässer zweiter Ordnung Schweinbach speisbar ist, was ich für eher unwahrscheinlich halte, oder ob ich eine zusätzliche Entnahme noch aus dem Gewässer erster Ordnung Loquits brauche. Also regional machbar ist das sehr gut, weil im Prinzip ich ja nur den Verdunstungsausgleich hinkriegen muss und sobald ich im Prinzip höhere Wasserstände in der Loquits habe, die fließen dann eh ab, die dann irgendwann mal über die Saale in der Elbe in der Nordsee landen. Ob ich das Wasser dann für den Verdunstungsausgleich hier nutze oder einfach irgendwann mal mit Salzwasser vermische, ist ökologisch, sagen wir mal, oder ökonomisch für mich vertretbarer, das hier in der Region zu nutzen.
1: Vorgesehen ist die Entnahme von Wasser aus der Loquits, wobei komplexe hydrologische Prozesse berücksichtigt werden.
10: Das ist ja auch schon im Raumordnungsverfahren ja auch schon beschrieben, dass man eine Saugleitung hat, um aus der Loquits entsprechend mit einem Wassermanagement dort Wasser zu entnehmen. Man muss dann immer gewährleisten, wie viel Mindestwassermenge in der Loquits zu sein hat. Man würde es also ja nicht über eine kurzfristige Zeit dort das Wasser entnehmen können, sondern schon langfristig das Stauziel erstmal erreichen. Aber dafür gibt es im Prinzip dann wasserrechtliche Genehmigungen, die das Thüringer Landesamt für Umwelt, Bergbau und Naturschutz erteilen muss mit entsprechenden Auflagen.
1: Laut Herr Mechthold wird das regelmäßige Wasserentnahme von der Loquits keine Auswirkungen auf Lebensräume, Laichplätze oder geschützte Arten.
10: Also an der Loquits jetzt überhaupt keine Auswirkungen. Weil wenn ich die Mindestwassermenge dort erhalte, dann ist ja die darauf ausgelegt, dass genau die zur schützenden Lebensräume erhalten bleiben. Es gibt zumindest keine kartierten, gefährdeten Fischarten und dergleichen. Es wird sicherlich in den angrenzenden Lebensräumen sicherlich einzelne Biotope kartiert geben. Aber da müsste man einfach mal die Biotopkartierung sich raussuchen und gucken, was dort eventuell noch an Biotopen vorhanden ist. Ja, die wird es sicherlich geben. Es gibt überall zu schützende Arten, die dann als kleiner Punkt irgendwo da sind. Und genau diese Eingriffe sind ja in der Planfeststellung dann ja, zu bewerten und dann halt auszugleichen, falls es zu Eingriffen überhaupt in diese Biotope kommt. Für den Schweinbach hat es natürlich erhebliche Auswirkungen, weil der ja teilweise in einem Unterbecken in irgendeiner Art und Weise ja angestaut wird und nicht mehr vorhanden ist. Also da habe ich schon, sage mal, eine ganz andere Gestaltung des Schweinbaches. Für die Lokwitz selber kann ich das eigentlich nicht sehen, dass es da Veränderungen gibt an Hochwasserständen oder Abflussmengen, weil man ja über ein gewisses festgelegtes Wasserregime, so wie es auch bei einer Wasserkraftnutzung ist, wo ich Wasser entnehme aus der Lokwitz, es über einen Graben ableite und wieder zuleite, so nichts anderes würde ja dann auch für das Pumpspeicherkraftwerk erfolgen.
1: Widerstand gegen das geplante Projekt kam in der Vergangenheit insbesondere von Umwelt- und Kulturverbänden. Im Vorfeld des Raumordnungsverfahrens im Jahr 2016 gehörte Rainer Hemmeling, der damalige NABU-Kreisvorsitzende, zu den lautstärksten Kritikern des Vorhabens. Mit dem Tod von Herrn Hemmeling im Jahr 2023 und dem der ehemaligen Ortsbürgermeisterin Anna-Rosa Krämer ein Jahr zuvor verlor das Projekt seine beiden aktiven Gegner. In 2015 der NABU Thüringen argumentierte in seiner Stellungnahme, die Lokwitz sei einer der letzten weitgehend unverbauten Nebenflüsse der oberen Saale. Das Projekt liegt nach Auffassung des NABU in einem ökologisch besonders wertvollen Gebiet und würde wichtige Lebensräume, Wanderkorridore sowie Biotop-Verbundsystem beeinträchtigen. Markus Olemunde, Naturschutzreferent beim NABU Thüringen, erklärt, es wäre möglich, dass der Verband eine weitere Stellungnahme zu Vorhaben einreichen könne, wenn das Planfestverfahren beantragt wird.
11: Grundsätzlich ist zu sagen, dass die Lokwitz und die Nebengewässer dort in dem Bereich eine der letzten Gewässer sind oder der wenigen Gewässer, die vom Bau großer Stauanlagen bisher verschont geblieben sind. Und aus unserer Sicht ist die Verbesserung des ökologischen Zustandes der Lokwitz und der Nebenbäche notwendig und nicht die Errichtung von Sperranlagen oder von derartigen Bauten. Der NABU sieht es sehr kritisch, dass an diesen natürlichen Gewässern diese Baumaßnahmen stattfinden sollen bzw. Sperranlagen errichtet werden. Aus unserer Sicht braucht es vielmehr die Renaturierung von Gewässern und Auen. Wir brauchen in den Gewässern natürliche Dynamik, die die positiven Effekte für den Natur- und Artenschutz mit sich bringen. Wir sehen natürlich in Zeiten des Klimawandels auch eine große Wasserentnahme kritisch. Und es muss eben ausreichend Wasser auch den natürlichen Gewässern zur Verfügung stehen, das ist klar. Und es muss auch eine Durchgängigkeit für wandernde Tierarten gegeben sein, aber zu der Wassermenge, zu den genauen Mengen können wir keine Aussagen machen.
1: Laut Markus Olemunde gilt es vor allem, die Auswirkungen der geplanten Baumaßnahme auf Flora und Fauna in den Blick zu nehmen.
11: Durch die Baumaßnahme selbst würden Beeinträchtigungen stattfinden und aber auch für Tierarten, die halt in dem Gewässer- und Auenbereich leben, die dann in ihrer Wanderung beeinträchtigt werden, also besonders streng geschützte Arten, die da vorkommen könnten, wären Fischotter, Biber, die in dem Gewässer leben könnten, aber auch natürlich Fischarten und Amphibienarten könnten betroffen sein. Es gibt FFH-Objekte, in denen Fledermaus vorkommen, zum Beispiel von der kleinen Hufeisennase da sind und Verbindungen mit von Auenlebensräumen, wo es eben Insekten gibt für die Fledermäuse, mit Waldlebensräumen oder Offenlandlebensräumen, wo Höhlen zu finden sind, wo die Fledermäuse ihre Jungen bekommen bzw. überwintern können, sind sehr wichtig für die Fledermäuse und sollten auch möglichst wenig beeinträchtigt werden, denn die Tiere haben häufig schon mit unseren Nutzungen der Landschaft, sei es landwirtschaftliche Nutzung oder forstwirtschaftliche Nutzung, Beeinträchtigungen und es sollte in Zeiten des Artenrückgangs jede weitere Beeinträchtigung vermieden werden.
1: O Natura 2000 hat in der Vergangenheit das Vorhaben kritisch bewertete und verwies auf die Notwendigkeit gefährdeter Fledermausarten wie die kleine Hufeisennase, das große Mausohr, die Mopsfledermaus und die Becksteinfledermaus zu schützen. Insbesondere die kleine Hufeisennase gilt nach den roten Listen in Deutschland als vom Aussterben bedroht und in Thüringen als stark gefährdet. In Thüringen konzentrieren sich ihre Vorkommen vor allem auf das Saaletal zwischen Saalfeld und Jena sowie auf die Seitentäler von Lockwitz, Rinne, Schwarze Orle und Rheinstädter Grund. Michael Franz, Mitarbeiter der Natura 2000 Station Obere Saale mit dem Schwerpunkt Fledermausschutz, sieht das Bauvorhaben kritisch. Grundsätzlich hält er eine Reduzierung des Energieverbrauchs für notwendig, anstatt große Infrastrukturprojekte zu errichten, die einen noch höheren Energieverbrauch ermöglichen. Ob das geplante Bauvorhaben von Vattenfall die Fledermauspopulation negativ beeinflussen wird, hängt von der konkreten Bauplanung ab.
12: Die Gewässer haben eine vielfältige Funktion für Fledermäuse. Zum einen gibt es da sehr viele Insekten, die stellen für Fledermäuse eine sehr wichtige Nahrungsquelle dar. Gewässer sind aber auch eine Leitstruktur, an der sich Fledermäuse orientieren, die sie bejagen. Und es gibt an Gewässer nicht

0: Überflutung, also das stellt noch eine weitere Beeinflussung dar, wenn man da jetzt eingreift.
1: Ob Ausgleich- und Kompensationsmaßnahmen möglich wären, lässt sich zum jetzigen Zeitpunkt noch nicht beurteilen. So hier Franz.
0: Wenn Quartiere zerstört werden, dann müssen natürlich Quartiere woanders hergerichtet werden. Also man könnte jetzt an anderer Stelle zum Beispiel Altbergbau wieder ertüchtigen, dass sozusagen die dortigen Winterquartiere erhalten werden. Das ist in der Region ein großes Thema. Wie gesagt, weil viele dieser Altbergwerke sind natürlich, irgendwann verfallen die Eingangsbereiche insbesondere. Da ist ein großer Maßnahmebedarf, diese Quartiere zu erhalten, weil dort in manchen wirklich sehr viele hundert Fledermäuse jährlich überwintern. Das sind so die wesentlichen Dinge. Man muss natürlich auch sagen, es entstehen ja neue Wasserflächen, die auch wiederum von Fledermäusen dann genutzt werden. Also das ist auch nochmal so ein Aspekt, den man natürlich auch betrachtet. Aber was die Eingriffe angeht, hängt das sehr genau davon ab, welche Flächen sind genau betroffen und die müsste man jetzt erstmal genau charakterisieren und untersuchen.
1: Und nach Ansicht von Kerstin Neumann, Pressesprecherin des BUND Thüringen, müssen bei der Umsetzung des Projekts die Interessen verschiedener Beteiliger und Betroffener berücksichtigt werden.
2: Wir werden auf jeden Fall das Projekt begleiten. Aktuell sind wir ja noch gar nicht an dem Punkt, dass die Umweltverträglichkeitsprüfung wirklich abgeschlossen ist oder dass wir in dieser Phase sind. Das ist ja noch eine sehr frühe Planungsphase. Grundsätzlich ist die Region rund ums Schiefergebirge sehr, sehr wertvoll. Wir setzen uns dort aktuell auch für den Gartenschläfer ein. Das ist ein Bild, der auf der roten Liste ist und vom Aussterben bedroht ist. Und natürlich werden wir dort auch einen kritischen Blick darauf haben, wie sich die Natur, die Umwelt oder wie sie beeinträchtigt wird durch den Bau eines solchen Projektes. Und gleichzeitig gibt es natürlich auch energiepolitische Ansehen oder Sichten darauf. Und natürlich ist das auch wichtig. Und dort einen Kompromiss zu finden oder gut abzuwägen, was überwiegt, das wird wichtig sein. Und das werden wir aber auch kritisch begleiten.
1: Doc, wie geht es nun weiter? Nach Angaben von Vattenfalls Denise Eichhorn sollen die durch den PCI-Status beschleunigten Genehmigungs- und Planungsverfahren dazu beitragen, dass das Pumpspeicherkraftwerk bereits im kommenden Jahrzehnt den Betrieb aufnehmen kann.
3: Dadurch sind wir sehr optimistisch, dass wir Mitte des nächsten Jahrzehnts möglicherweise in Betrieb gehen könnten schon. Der Genehmigungsprozess kann sich ohne diesen PCI-Status über viele Jahre ziehen. Wir haben das an anderen Pumpspeicherwerken festgestellt. Dort haben teilweise 10 Jahre nicht ausgereicht. Und wir gehen davon aus, dass wir innerhalb von 2 Jahren diesen Prozess erledigt haben werden, dieses Genehmigungsverfahren. Warum ist das so? Ein Planfeststellungsverfahren wägt immer die unterschiedlichen Interessen und Güter ab. Und wie wir vorhin gehört haben, hat das PULS-Projekt diesen Status eines öffentlichen Interesses für Europa, für die Energielandschaft. Und daher ist natürlich ein ganz großes Pfund in diesem Abwägungsprozess schon festgestellt. Das heißt, alle anderen Interessen, private Nutzungsinteressen zum Beispiel, treten da mitunter zurück.
1: Am Ende hängt es nicht nur vom Genehmigungsprozess ab, ob das Projekt umgesetzt wird. Bürokratische Hürden, etwa die Art und Weise, wie finanzielle Abgaben im deutschen Strommarkt erhoben werden, könnten das Projekt für Vattenfall wirtschaftlich unattraktiv machen. Derzeit finden auf Bundesebene Diskussionen darüber statt, wie die Kosten des deutschen Stromnetzes in einem künftigen Energiesystem, das stark von erneuerbaren Energie geprägt ist, verteilt werden sollen. Im Mittelpunkt der Reform steht das System der Netzentgelte. Heute werden die Netzkosten in Deutschland nahezu vollständig von dem Stromverbrauch getragen. Stromerzeuger, etwa Betreiber von Wind- und Solaranlagen, zahlen in der Regel keine Gebühren für die Einspeisung von Strom ins Netz. Diese Struktur entstand zu einer Zeit, als das System auf große zentrale Kraftwerke und vorhersehbare Stromflüsse ausgerichtet war. Ziel der Reform ist eine breitere Verteilung der Kosten. Für Vattenfall besteht die Sorge, dass dadurch doppelte Kosten entstehen könnten. Bei einem Pumpspeicher

0: speise kraftwerk, die nicht nur Strom speichert, sondern ihn bei hoher Nachfrage auch wieder ins Netz abgibt. Ariane Lautenbach vom Vattenfall sagt, dass der Prozess auf das Jahr 2021 und eine Entscheidung des Europäischen Gerichtshofs zurückgeht.
1: Die Reform wurde in erster Linie durch die Bundesnetzagentur beschlossen. Also man muss ein bisschen so die gesetzlichen Regularien nochmal vertiefen, kurz eingehen. Und zwar, es gab eine Entscheidung 2021 vom Europäischen Gerichtshof, dass die Netzentgelte von dem Regulierer festgesetzt werden in Zukunft. Und das ist bei uns in Deutschland die Bundesnetzagentur. Und der Prozess startete dann seit 2023, indem einfach durch Workshops, Expertenaustausch, Konsultation und dergleichen immer wieder geschaut wurde, wie könnte so eine Netzentgeltstruktur aussehen. Und für uns war einfach wichtig, relativ schnell Klarheit zu bekommen, was es für uns als Technologie am Ende bedeutet. Und dann gab es mehrere Verfahren. Also es hat sich einfach ein bisschen gezogen. Und 2025 haben wir auch nochmal unter dem Rahmen und der Perspektive von PULS einfach nochmal öffentlich gemacht, dass es wichtig ist, bald zu einer Entscheidung zu kommen. Weil es stecken ja auch Investitionsentscheidungen von diversen Projekten dahinter. Nicht nur von Pumpspeicher oder von PULS, sondern aber auch für Batteriespeicherprojekte und so weiter. Und da gibt es zwischenzeitlich eine recht gute Nachricht. Wir hatten vor einer Woche, hatte die Bundesnetzagentur eine Infoveranstaltung, um einen ersten Überblick zu geben, wie so eine Netzentgeltstruktur aussieht. Auch eben für Speicher. Es soll in Zukunft Speicherentgelte geben, wo die Pumpspeicher mit reinfallen. Und es ist einfach so, dass wenn die erste Idee der Bundesnetzagentur in eine Festlegung dann eingeht, gültig wird sie dann ab 2029, dass wir für uns bewertet haben, dass wir damit einigermaßen leben können, dass jetzt eine Investitionsentscheidung für PULS jetzt dem gegenüber nichts mehr im Wege steht. Aber wie so oft ist es wichtig, dass man eine regulatorische Verlässlichkeit hat. Würde das jetzt irgendwie bald wieder geändert werden oder würde die Art der Struktur der Erhebung sich maßgeblich ändern, dann kann sich das natürlich auch wieder anders auf ein Portfolio oder eben auch auf ein Neubauprojekt auswirken.
0: Was passiert als nächstes? Ein letztes Wort von Denise Eichhorn.
2: Also der nächste Schritt wird der sein, dass wir jetzt in die Ausschreibung gehen für ein Planungsbüro, was dann diese ganzen umfangreichen Planungen erstellen wird. Das heißt, die Auswirkungen auf unsere Bewohner im Landkreis ist noch nicht so hoch. Und dann werden wir sehen, wie schnell wir da vorankommen, wie schnell die Genehmigungen abgeschlossen werden können und dann hoffentlich Ende des Jahrzehnts, also 2030, 2031, wird dann auch so langsam in die Bauphase übergehen können. Bis dahin werden wir noch nicht so viele Informationen haben, die dann auch mit der Öffentlichkeit zu teilen sind, weil wir selbst natürlich erstmal ein ganz klares Bild wollen. Also kann ich nur alle Bürgerinnen und Bürger in den Landkreisen der Umgebung, Landkreis Alfeld-Rudolstadt insbesondere, natürlich bitten, noch ein bisschen Geduld mit uns zu haben. Wir werden informieren, sobald wir wirklich was zu informieren haben.
0: Diese Sendung über das geplante Pumpspeicherwerk PULS im Landkreis Alfeld-Rudolstadt ist eine Produktion von Amanda Höhli für Radio SRB.
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4: Samstag ab 10 Uhr sind Sie willkommen in Schala, einem Ortsteil von Rudolstadt, zu einer Ausstellung und Vorführung von Oldtimern. Zu sehen sind unter anderem Standmotoren und historische Arbeitsmaschinen. Auch ein Museumsbesuch könnte auf Ihrer Agenda stehen. Das Gera Stadtmuseum zeigt in einer Sonderausstellung Fotografien von Peter Hartwig. Ihm gelingt es mit feinem Gefühl und natürlichem Licht, Fotos zu machen voller Ruhe, Nähe und Stärke. Auch die Burg Ranis ist ein Besuchermagnet des Nachbarlandkreises. Zu erkunden gibt es unter anderem das Mittelalter, die Burggeschichte, aber auch die Geologie des Ollertals. Ebenso kann man einen Blick auf die Eiszeitausstellung werfen und Interessantes zum Thema Seismologie erfahren. Auf dem Festplatz am Weidig in Saalfeld laden zahlreiche Schausteller wieder zum jährlichen Saalfelder Volksfest ein, also zum Rummelbummel. Und im Liebhabertheater Schloss Kochberg hebt sich 17 Uhr der Vorhang zu einer Opernsatire von Domenico Cimarosa, die theatralischen Abenteuer oder der Theaterdirektor in Nöten. Sonntag. Ab 10 Uhr erwarten Sie Pfarrer Spaßbrot und die Köditzer Kapellfreunde zu einem Sommergottesdienst in der Saalfelder Johanneskirche. Und im Cineplex Saalfeld wird im Rahmen der Veranstaltungsreihe Mein erster Kinobesuch 14 Uhr der Film gezeigt Die Olchis – Willkommen in Schmuddelfing. Leider nur bei schönem Wetter findet um 14 Uhr ein Kurkonzert vor der Adesia-Therme Bad Lobenstein statt. Und zur selben Zeit startet eine Sonderführung, ein sogenannter Streifzug durch die Außenanlagen von Schloss Heidecksburg. Und am Abend ab 19 Uhr gibt es auf der Seestern-Panoramabühne Zeulenroda noch einen musikalischen Leckerbissen. Die italienischen Tenöre mit ihrer Tour 26 unterhalten dann ihr Publikum mit beliebten italienischen Pop- und Filmklassikern. Natürlich auf höchstem musikalischem Niveau. Ein genussvolles Wochenende wünscht Ihnen wie immer Karin Berger, Radio SRB.

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1: Am 13. Juli 2026 ist ein denkwürdiger Tag in der zurückliegenden, über 100-jährigen Erfolgsgeschichte der Thüringer Bergbahn. Warum? Das weiß auf jeden Fall die Geschäftsführerin der OBS, Sandra Diaz-Ilanis. Hallo, schönen guten Tag.
2: Hallo.
1: Was passiert denn ab dem 13. Juli dort bei Ihnen?
2: Also ab dem 13. Juli bis Mitte Dezember diesen Jahres sanieren wir unsere Steilstrecke der Thüringer Bergbahn, die viele von den Menschen, die hier wohnen, kennen. 1,4 Kilometer führt diese hinauf von Upsfelder Schmiede nach Lichtenhain. Und wie Sie schon gesagt haben, über 100 Jahre Tradition bedürfen auch irgendwann mal einer Modernisierung. Und das werden wir machen ab dem 13. Juli. Und dort werden dann alle Schwellen ausgetauscht, der Schotter wird ausgetauscht, Randstreifen wird erneuert und auch ganz wichtig, ein neues Seil wird aufgelegt.
1: Ja, was ist denn das Schwierigste an diesen Bauarbeiten?
2: Der Einsatz von normalen Maschinen ist hier gar nicht möglich. Also normalerweise, wenn wir so Stück für Stück mal Schwellen auswechseln, machen wir das in Handarbeit. Für so eine größere Maßnahme haben wir uns aber einen Spezialisten geholt, eine spezielle Firma, die sich auf Bergbahnen spezialisiert oder auskennt. Und die haben auch ganz spezielle Maschinen, so dass sie das hier bei uns auch maschinell wenigstens zum Teil sanieren können.
1: Also ist das für die Firmen, die wir ruhig mal nennen können, nicht Neuland, sondern Routine sozusagen?
2: Genau, also da wird zum Einsatz kommen Bahnbau Petri. Das ist eine sehr renommierte Firma aus Österreich. Und da sind die großen Experten tatsächlich in der Sanierung von Steilstrecken.
1: Ja, in welchem Zeitfenster soll denn das alles erledigt werden?
2: Mitte Dezember soll dann alles fertig sein und wir eröffnen die Strecke wieder.
1: Gibt es denn in der sogenannten Zwangspause Einschränkungen für Touristen und Einheimische?
2: Einschränkungen für unsere Fahrgäste, für die Touristen wird es natürlich geben. Wir haben aber für alle, die den Berg rauf und runter kommen möchten, einen Ersatzverkehr eingerichtet, der stündlich fährt. Und damit kann man die Einschränkung natürlich ein bisschen umgehen. Und was ich natürlich noch dazu sagen möchte, nur unser Herzstück, also die Steilstrecke ist geschlossen. Die Schwarzertalbahn und die Flachstrecke, die oben auf dem Berg Lichtenhain mit Kustau verbindet, ist weiterhin für alle Gäste und Einheimische geöffnet und verkehrt zu den ganz normalen Zeiten im Halbstundentakt.
1: Stichwort die Güterbühne. Die ist ja nun auch in die Jahre gekommen. Was passiert denn mit der?
2: Genau, das ist ein sehr gutes Stichwort. Denn auch die Güterbühne wird in den wohlverdienten Ruhestand geschickt nach mehr als 100 Jahren. Und eine neue Güterbühne wird aufgesetzt. Güterbühne ist so ein Wort, das gibt es ja irgendwie auch tatsächlich nur bei uns. Das ist ein Fahrzeug, das auf den Schienen fährt. Und auf diesem Fahrzeug ist ein Personenwagen aufgesetzt, in dem die Touristen, die Einheimischen von Berg zu Tal und Tal zu Berg fahren können. Und ganz wichtig, eins unserer großen Highlights hier im Sommer ist natürlich der Cabrio-Wagen und auch dieser wird auf dieser Güterbühne befördert. Und ja, wie ich schon gesagt habe, nach 100 Jahren muss die Güterbühne in den Ruhestand befördert werden. Aber eine neue Güterbühne wird auch schon gebaut und zwar von der renommierten Firma Garaventa in der Schweiz. Die sind da hier auch schon in den letzten Zügen des Baus und die Güterbühne muss natürlich getestet werden. Deswegen ist das auch noch ein Grund dafür, warum wir noch längere Zeit geschlossen haben. Denn wenn der Oberbau, Schwellen, Schotter und so weiter bereit sind, wird die Güterbühne eingesetzt und muss dann einiges an Testfahrten bewältigen, bis sie dann komplett fertig auch wieder in den Dienst starten kann.
1: Nun kündigten Sie ja auch in einer Pressemitteilung an, dass die Mitarbeiter auch während der Zeit, also bis Dezember, voll zu tun haben. Was kommt denn da auf Sie zu?
2: Die Mitarbeiter, die machen ihre Arbeit ganz normal und zwar Bergbahnbediener bedienen oder fahren auch die Flachstrecke, das spricht zwischen Lichtenhain und Kursdorf. Und da sind die natürlich ganz normal im Einsatz. Es müssen auch technische Sicherungen gemacht werden, die normalerweise von den Bedienern auf der Steilstrecke gemacht werden. Die müssen weiterhin gemacht werden, also das bedeutet, die müssen dort auch im Einsatz sein. Sie werden auch einen Teil der Reisendenlenkung übernehmen, sprich Fahrkarten verkaufen, auch Informationen verteilen. Was auch ein ganz wichtiger Punkt ist, unser Bergbahn-Shop vom der Thüringer Wald Service GmbH betrieben, wird auch die gesamte Sanierungszeit geöffnet sein und da kann man auch immer Informationen bekommen und natürlich auch alles rund um die Sanierung erfahren.
1: Werden Sie denn die Umbauarbeiten so filmisch begleiten, sodass man auch im Nachhinein nochmal schauen kann, da gab es Schwierigkeiten und das ging so, wie man sich das vorgestellt hat?
2: Wir haben jetzt schon ein Baustellen-Tagebuch eingerichtet und zwar können das alle Interessierten auf unserer Website sehen. Und zwar gibt es da unter dem Stichpunkt Baustelleninfo gibt es ein Baustellen-Tagebuch und da gibt es ganz viele Fragen, die rund um die Sanierung geklärt werden mit ein paar Fotos. Und wir werden das natürlich auch weiter fortführen und da weiter dokumentieren und auch die neuesten Sachen auf die Website stellen. Filmisch werden wir das auch begleiten und wir werden auch tatsächlich Influencer an der Strecke haben, die sich besonders für den Bahnverkehr interessieren und dort auch einen Teil der Bauaktivitäten aufnehmen werden. Also das bleibt auf jeden Fall spannend, das noch mitzuerleben.
1: Was wir nicht benannt haben, ist, wie teuer wird denn das Ganze?
2: Ich glaube, wir hatten das mal beziffert mit 10 Millionen circa.
1: Das wird von wem getragen?
2: Das sind vor allen Dingen Bundesmittel, die in die Infrastruktur und in dem Fall in die Schieneninfrastruktur investiert werden.
1: Und das ist eine gute Anlage, denn wie viele Besucher hatten Sie 2025?
2: Genau, also wir haben wirklich nur die Steilstrecke, die 1,4 Kilometer. Da sind wir bei etwa 125.000 Gästen im Jahr und das ist schon ordentlich. Das ist, sagen wir mal, der größte Besuchermagnet hier in der Region.
1: Ja, dann bedanke ich mich bei Ihnen, dass Sie Zeit hatten für dieses Gespräch und ich wünsche allen Beteiligten ein gutes Gelingen bei den großen Aufgaben, die auf Sie warten ab dem 13. Juli. Vielen Dank.
2: Ganz herzlichen Dank.
1: Im Gespräch mit Sandra Diaz-Ilanis war für Sie Karin Berger, Radio SRB.

Und jetzt Kevins Filmtipp im SRB. Hallo und herzlich willkommen zu meinem heutigen Filmtipp. Diesmal habe ich etwas ganz Besonderes für euch. Den Musicalfilm Annette von Regisseur Leos Carax. Der Film ist ab 12 Jahren freigegeben und wartet mit zwei hochkarätigen Hauptdarstellern auf. Marion Cotillard und Adam Driver. Für die Musik ist die Kultband Sparks verantwortlich, die den Film gemeinsam mit Leos Carax entwickelte. Die kreative Zusammenarbeit wurde vielfach ausgezeichnet. So erhielt Carax unter anderem den französischen Filmpreis Prix Lumière für die beste Regie und wurde auch bei den Filmfestspielen von Cannes als bester Regisseur geehrt. Annette ist kein gewöhnlicher Musicalfilm. Mit seiner außergewöhnlichen Inszenierung, zahlreichen Gesangseinlagen und fantasievollen Elementen richtet er sich vor allem an Zuschauerinnen und Zuschauer, die sich gern auf etwas Besonderes einlassen. Gerade deshalb dürfte er für viele ein echter Geheimtipp sein. Der Film wurde von Kritikern vielfach gelobt, zugleich gibt es aber auch Stimmen, die die Erzählweise stellenweise etwas langatmig finden. Mit einer Laufzeit von rund 2,5 Stunden verlangt Annette seinem Publikum durchaus etwas Geduld ab. Trotzdem überzeugt der Film durch seine künstlerische Inszenierung und Gestaltung und seine ungewöhnliche Atmosphäre. Von mir erhält Annette 7 von 10 Punkten. Ein sehenswerter Film für alle, die besondere Kinoerlebnisse und experimentelle Musicals mögen. Ich wünsche euch viel Freude beim Film- und Serienschauen. Bis zum nächsten Mal. Ich bin Radiomacher Kevin Pache und das war mein heutiger Filmtipp.

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1: Ja, ich begrüße jetzt am Telefon Frau Ute Heinze. Hallo.
2: Hallo, Frau Berger.
1: Sie möchten auf etwas hinweisen, nämlich eine Veranstaltung, die am 12. Juli stattfindet bei Ihnen in Tröbeschau.
2: Jawohl, so ist es. Wir führen am 12. Juli unseren Kräutertag durch. Wir, das ist der Heimatverein Tröbeschau, von dem ich die Vorsitzende bin.
1: Wie viele Mitglieder hat denn Ihr Verein?
2: In unserem Verein sind ungefähr circa 50 Leute tätig.
1: Oh, das ist aber schon ein ganz schön gewachsener Verein, würde ich meinen.
2: Naja, die Altersstruktur lässt auch zu wünschen übrig.
1: Also es ist wie überall, die Sorge um den Nachwuchs sozusagen.
2: Genau so ist es.
1: Und das ist ja wahrscheinlich eine schöne Veranstaltung, um Groß und Klein zu vereinen, nämlich mit Ihnen auf eine kleine Wanderung zu gehen.
2: Wir starten um 10 Uhr an unserem Heimatmuseum. Da kann man auch reingehen an diesem Tag, es ist geöffnet. Geführt wird die Wanderung von einer ehemaligen Thüringer Olitätenkönigin, die gleichzeitig ausgebildete Heilpraktikerin ist. Das ist die Frau Astrid Schmidt aus Egelsdorf, die das jetzt schon viele Jahre für unseren Verein gestaltet. Sie hat viel Ahnung von Kräutern und sie kann auch viele Fragen den Wanderern beantworten, die ja alle großes Interesse an Kräutern und Olitäten haben. Deswegen kommt manches immer wieder zu unserem Kräutertag. Da freuen wir uns natürlich mächtig drüber, dass wir Stammgäste haben.
1: Wie viele Kilometer sind es denn ungefähr, die zurückgelegt werden müssen an diesem Tag?
2: Ja, die Wanderung ist nicht so lang, ist also für jedermann gedacht. Mhm. Für Kinder und auch ältere Leute, die nicht mehr so ganz fit zu Fuß sind. Ungefähr 3 bis 4 Kilometer. Wir wandern Richtung Egelsdorf, dann zum Sportplatz, dann zum Loh. Dort befindet sich eine Schutzhütte, wo wir dann ein kleines Kräuterpicknick einlegen. Da können sich die Leute ein bisschen unterhalten und ist auch ein wunderbarer Blick Richtung Rinnetal, Richtung Garsitz, den man dort erleben kann. Es ist wirklich schön. Und nach dem Picknick geht das Ganze dann weiter bis zu unserem Kräutergarten und unserer Jagdhütte. Und dort kann man dann unsere selbstgekochte Schippelsuppe genießen.
1: Ja, und es gibt auch noch ein kleines Programm.
2: Jawohl, und zwar haben wir auch für Kinder was dabei. Kinder können Traumfänger basteln, beziehungsweise einen kleinen Kräutergarten im Glas. Ich glaube, das macht bestimmt viel Spaß.
1: Und auf eines wollen wir beide noch hinweisen, denn Ihr Kräutergarten ist
2: der allererste in unserer Region. Er ist schon 96 errichtet worden und ist auch ein relativ großer Kräutergarten. Natürlich gibt es jetzt überall welche, aber wir waren wirklich Vorreiter in dieser Beziehung und da sind wir auch ein bisschen stolz drauf.
1: Gibt es da so ein ganz bestimmtes Kräutlein, das nicht überall wächst, aber bei Ihnen?
2: Die Frage kann ich Ihnen nicht beantworten. Ob es ein ganz bestimmtes Kräutlein gibt, das nur bei uns wächst, das weiß ich nicht.
1: Ja, und wer das wissen möchte, der kann ja vorbeikommen, mitwandern, zum Kräutergarten kommen, es suchen und den anderen zeigen, ja?
2: Und sich dann austauschen über Kräuter und Olitäten und dabei eine Schippelsuppe genießen oder selbstgebackenen Kuchen mit Kaffee oder Tee, je nachdem, was gewünscht wird. Es gibt auch Bratwürste und Röstbrätel, es ist also für jeden was dabei.
1: Ja, dann bedanke ich mich, Frau Heinze, dass Sie die Hörer von Radio SRB darauf aufmerksam gemacht haben, am 12. Juli zu Ihnen zu kommen, nämlich nach Tröbeschau und eine Wanderung mitzumachen, zum 24. Kräutertag Ihres Heimatvereins.
2: Genau. Und ich bedanke mich bei Ihnen.
1: Das war ein Veranstaltungshinweis für die Hörer von Radio SRB.
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1: Didi fragt Prominente.
0: Promis.
2: Hi, Mörtler hier.
0: Servus, Radio SAB, grüß dich Mörtler. Wir haben heute die Punkband No Breaks im Radio. Wie ist das für euch?
2: Sehr, sehr geil. Also ich hatte früher mal ein Radiointerview, das ist schon ganz viele Jahre her und das ist immer noch ein bisschen aufregend.
0: Ihr seid ja eigentlich aus der Gegend. Ich kann mich erinnern, die Band No Breaks hat mal im Bahnhofsgebäude in Könitz geprobt.
2: Ja, das ist richtig. Also wir haben uns 2009 im Landkreis Albert-Rudolstadt gegründet, in einer anderen Besetzung und waren dann auch 2018 in ganz Thüringen unterwegs.
0: Und ihr habt auch eine Platte gemacht, kann ich mich erinnern.
2: Ja, genau. Zwei oder drei sogar, je nachdem, wie man es zählt. Es sind zwei EPs und eine LP gewesen, über die Jahre verteilt.
0: Spielt ihr das alte Zeug noch manchmal?
2: Ja, auf jeden Fall. Wir haben damit angefangen zu proben und 4-5 Lieder sind auf jeden Fall noch in der Setlist drin.
0: In anderer Besetzung, weil du sagst, du bist jetzt in Gotha und nicht mehr in Könitz.
2: Richtig, genau. Ich bin eigentlich der Einzige, der noch von der Besetzung da ist. Habt ihr in Gotha ein paar coole Leute auf Konzerten und Festivals kennengelernt und die dann quasi rekrutiert, weil die Finger dann doch wieder gejuckt haben, Musik zu machen.
0: Und die spielen jetzt den alten Scheiß von No Breaks Osten mit, um das mal so zu sagen, oder?
2: Ja, wir hatten ja keine andere Wahl. Wir wollten ja relativ schnell anfangen, wieder zu proben. Und da war es natürlich praktisch, dass wir schon ein paar Songs in petto hatten.
0: Na klar, und ihr geht damit auch richtig live. Also das ist nicht nur so eine Probe- und Studioband. Ihr könnt das auch live auf eine Bühne bringen.
2: Ja, richtig. Wir hatten letztes Jahr 12 Gigs in ganz Thüringen verteilt und auch einen kleinen in Hessen. Und dieses Jahr sind schon 16, 17, 18 Gigs fix. Aber da gibt es auch in andere Bundesländer, wie zum Beispiel Bayern, Niedersachsen und Baden-Württemberg.
0: Glückwunsch, es geht also voran. Jetzt habt ihr aber neues Release. Das ist erst seit Freitag, glaube ich, draußen?
2: Ja, das ist richtig. Das Datum ist passend gewählt, würde ich sagen. Und wir freuen uns drauf, den Song rauszubringen. Wir spielen den schon sehr oft live und das Feedback ist durchaus positiv.
0: Wie heißt das Lied?
2: Sag mir wo.
0: Ja, aber das war nicht euer einziges Release in diesem Jahr.
2: Richtig, wir haben im April und im Mai schon jeweils einen Song rausgehauen. Also das ist jetzt quasi schon der dritte Song in der neuen Besetzung, den wir mal recorded haben.
0: Unrichtiger Punk-Rock, es geht geradeaus.
2: Das ist unser Plan und das war schon immer der Plan von No Breaks. Ich meine, der Name gibt's ja her, oder?
0: Okay, das kann ich bestätigen. Denn ich habe euch damals, glaube ich, 13 Jahre ist das ja auch schon gesehen. Also passt.
2: Das ist schon eine Weile her, aber ich vergesse meine Wurzeln nicht. Ich spiele auch gerne in Salzburg-Rudolstadt. Da haben wir uns letztes Jahr tatsächlich auch mal hingebracht nach Salzburg.
0: Und der Hannes ist auch am Telefon, der Gitarrist. Grüß dich, Hannes.
3: Moin, Didi.
0: Dieser Song Sag mir wo ist ja eigentlich mehr ein Statement, oder?
3: Genau. Es ist ein Statement gegen die Gleichstellung von Antifaschismus und Rechtsextremismus, vor allem in Medien und Politik.
0: Das heißt also, wenn man jetzt die Hufeisentheorie bemüht, alle Linken sind Faschisten, genauso wie alle Faschisten Faschisten sind, ihr seid anderer Meinung.
3: Selbstverständlich sind wir anderer Meinung. Wir sind der Meinung, dass Demokratie und Menschenrechte keinesfalls als Extremismus gelten und so behandelt werden dürfen. Und der Kampf gegen Faschismus stellt sich für Demokratie, für die demokratische Grundordnung, für die Grundrechte eines jeden. Das darf nicht als Extremismus gewertet werden.
0: Jetzt lese ich aber mir den Text durch und da geht es zum Beispiel an einer Stelle mit Mollys in der Hand, also Molotow-Cocktails, brennende Flaschen zum Werfen. Und an einer anderen Stelle heißt es, vermummt, bewaffnet und zu jeder Tat bereit. Oh, das ist aber schon fast am Aufruf zur Gewalt, oder?
3: Das ist kein Aufruf zur Gewalt, sondern es ist bloß eine etwas überspitzte Darstellung, wie eben das Bild von Antifaschismus gemalt wird. Dass wir von unserem Bundeskanzler als linke Spinner bezeichnet werden.
0: Ja, aber nicht alle, die links sind und die gegen Nazis sind, sind auch gewaltbereit, oder?
3: Selbstverständlich nicht. Und gegen Linksextremismus stellen wir uns auch. Vor allem, wenn es ein Personenschaden ist.
0: Na, ihr schreibt an einer Stelle weiter im Text, Sie planen Krieg, womit ihr die Nazis meint, und wir haben nur ein Plenum, Sie marschieren und wir sind auf Demo. Ist denn Demo nicht okay, oder?
3: Demo ist absolut richtig und absolut wichtig. Und vor allem gegen sich immer häufiger bildende rechtsextreme Gruppierungen, die auch unter anderem durch Bewaffnung auffallen. Wir hatten in der AfD von einem ehemaligen Mitglied eine Verurteilung wegen Kriegswaffenbesitz, was ich durchaus bedenklich finde. Wir hatten einen Putschversuch von einer danach ehemaligen AfD-Funktionärin. Das ist nicht gut. Das ist nicht richtig. Und dagegen muss man sich stellen.
0: Ihr schreibt an der anderen Stelle, Menschenwürde ist nicht extrem, Demokratie ist nicht extrem.
3: Genau. Das sind Grundwerte, die eigentlich jeder in diesem Land haben sollte und vertreten sollte und für die jeder hier einstehen sollte.
0: Und deswegen läuft die Band No Breaks bei Radio SAB. Habt ihr beiden eine ganz tolle Woche und vielen Dank für euer Statement. Und wir drücken jetzt auf den Knopf und hören Sag mir wo. Tschüss, macht's gut.
3: Ciao. Ciao.

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1: Mit der Fülle an Festen, Veranstaltungen, Outdoor-Events und Freibädern kann das Technische Denkmal historischer Schieferbergbau Lehesten nicht unbedingt konkurrieren. Aber ein Angebot für Wanderer, Interessierte und Zufallsgäste schließt am Samstag die Lücke zwischen den Führungen durch die historischen Betriebsgebäude. Von Juni bis August 2026, immer samstags 12.30 Uhr und 13.30 Uhr, bieten wir im Blauen Salon in der Doppelspalthütte Filmzeit an. Gezeigt werden dann, je nach Interesse der Besucher, Ausschnitte aus unseren Zeitzeugeninterviews, historische Aufnahmen oder kurze Infofilme. Dabei können sich die Gäste mit Eis, Kaffee, Tee und kalten Getränken stärken. Übrigens, die Führungen durch die historischen Betriebsgebäude laufen zu den üblichen Zeiten, also Dienstag bis Donnerstag 10.30 Uhr und 13 Uhr, Samstag 10.30 Uhr und 14 Uhr und Sonntag 14 Uhr. Montag und Freitag erfolgen Führungen nur auf Anmeldung. Auch Gruppen ab 10 Personen sollten sich bitte vorab anmelden. Das ist möglich unter denkmal-lehesten@-online.de oder telefonisch unter 03 6635 26270. Die Mitarbeiter des Technischen Denkmals historischer Schieferbergbau Lehesten freuen sich auf Ihren Besuch und begrüßen Sie dann wie immer mit einem herzlichen Glück auf. Das war eine Mitteilung von Dorit Kropp, am Mikrofon für Sie Karin Berger, Radio SRB.

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1: Herzlich willkommen zur Band des Monats im Juli. Ich bin Jannis Xenos und diesen Monat ist eine Saalfelder Band zu Gast im Studio aus einem Genre, welches ich bisher auch nicht wirklich auf dem Schirm hatte. Die besagte Band nennt sich Sudden Cold und ist eine Post-Punk-Indie-Band, die sich 2021 hier in Saalfeld zusammengetan hat. Genaueres dazu erzählen sie euch lieber selbst. Aber wer sind Sudden Cold?

0: Das Kult ist Katrin, Mauro, Frank und Sven und Reue. Also ich persönlich spiele Bass.
1: Ich singe.
2: Ich darf Gitarre spielen.
0: Und Reue spielt Schlagzeug und Sven spielt Keyboard.
3: Und dann würde ich fragen, wie habt ihr euch denn kennengelernt und wie kam es dazu, dass ihr jetzt eine Band gegründet habt?
0: Kennt du uns ja eigentlich schon länger. Ich hatte bei einem Kumpel unten in seiner Fabrik angefangen zu proben. Und da kam Franks Frau dazu und hat gemeint, mein Mann spielt Gitarre, wollt ihr nicht zusammen ein bisschen proben? Ja, dann haben wir ein bisschen geprobt, dann haben wir ein bisschen Coversongs geprobt, dann haben wir uns den Keyboarder dazu geholt, die Sängerin dazu geholt und dann haben wir erstmal Coversongs gemacht, bis uns das nachher nicht mehr gefallen hat.
3: Eure Band heißt Sudden Cold. Wie seid ihr dazu gekommen? Hat das irgendeine Bedeutung oder?
0: Naja, wir waren auf Namenssuche und die Texte, die wir auch so gemacht haben, passten gut zu dem Wort, sag ich mal, zu den Worten. Und da hatte ich einen Song angehört von einer anderen Band, da hieß der Songtitel Sudden Cold. Und da habe ich gedacht, Mensch, das würde eigentlich top zu uns passen. Und da haben wir uns den Songtitel quasi als Bandnamen gemacht.
3: Beschreibt mal eure Musik, euren Sound. Was macht ihr für Musik?
0: Naja, es geht eigentlich mehr in den Post-Punk-Indie-Bereich. Ich sagen wollen, wir experimentieren da noch ein bisschen rum und wollen noch in eine andere Richtung gehen. Aber momentan bewegt sich im Post-Punk und im Indie-Bereich.
3: Post-Punk-Indie, was genau ist das? Was kann man darunter verstehen?
0: Naja, ich sag mal, Indie gibt es ja verschiedene Sachen. Gibt ja Indie-Rock, Indie-Wave, alles Mögliche. Aber das ist eher so Indie-Rock-mäßig. So in Post-Punk gibt es seit 1979. Ist in der Gothic-Szene bei uns auch sehr beliebt. Momentan klingt es ein bisschen anders, weil die Bands also wachsen und mehr Elektronik mit reinbringen. Und da wollten wir eigentlich mit anknüpfen.
3: Was ist das besondere Merkmal eurer Musik, von eurer Band?
0: Na, was ich ja schön finde, dass wir Themen aufgreifen, die teilweise aktuell sind. Dass wir gemeinsam die Lieder uns zusammensetzen und basteln die zusammen. Katrin ist ja kreativ, was Text im Kopf angeht. Und wir finden auch meistens dann gleich zusammen.
3: Was geht's in euren Liedern? Habt ihr so besondere Themen, die euch da bewegen, interessieren?
2: Ich wollte eigentlich nur reinwerfen, dass ja quasi der Titel des Albums Damaged Word ist. Und deswegen, das wäre der Einstieg. Und jetzt darf Katrin dazu noch was sagen.
1: Genau. Und orientiert sich aber auch an unmittelbaren Themen, die uns gerade bewegen. Zum Beispiel ist vor einiger Zeit ein guter Freund von uns gestorben. Für den haben wir einen Song geschrieben. Dann ging es um Hass und Hetze im Netz. Darum ging unser erster Song. Dann auch manchmal mit persönlichem Bezug. Ja.
3: Und da wollte ich anknüpfen und fragen, ist eure Musik auch politisch?
0: Momentan noch nicht. Eigentlich ist es ziemlich neutral gehalten, aber wir wollen schon irgendwo dann mal in die Richtung gehen, wo man auch eine gewisse politische Message setzt.
3: Noch eine allgemeinere, philosophischere Frage. Findet ihr, Musik sollte politisch sein?
2: Dann bringt immer irgendwo seine eigene Meinung mit rein. Man ist ja selber ein Mensch und die Texte, die ich schreibe, sind immer von mir, von meiner Persönlichkeit in irgendeiner Art und Weise beeinflusst. Deswegen finde ich das einfach unwahrscheinlich schwer und das ist eigentlich fast nicht möglich.
1: Eigentlich wird immer eine politische Meinung mit transportiert.
3: Ich habe mir eine ganz kreative Frage aufgeschrieben. Wenn ich die schon mal hier aufgeschrieben habe, ich stelle sie einfach. Wenn Sudden Cold eine Suppe wäre, was wäre die Geheimzutat?
0: Gute Frage.
3: Ja.
2: Das ist wirklich eine gute Frage.
0: Ich würde sagen Maggi.
2: Ich würde es ganz banal halten. Ich würde einfach nur sagen Salz, weil ohne Salz schmeckt keine Suppe, egal was da dran ist.
1: Mhm. Ich würde sagen was Scharfes, weil wir uns ganz große Mühe geben, auch nichts zu beschönigen. Ich denke, das transportieren auch unsere Texte, dass die doch sehr ehrlich sind und weniger umschreiben, sondern Dinge auch auf den Punkt bringen.
3: Und ihr spielt auch live, jetzt seit einigen Zeiten. Wo sieht man euch denn da oder wo habt ihr denn bisher gespielt?
0: Also wir hatten angefangen mit dem ersten Auftritt eigentlich unten bei dem Benefizkonzert in der Waschmaschinenzentrale oder unten. Dann waren wir in Saalegärten mit Freunden der italienischen Oper. Dann waren wir im Blacklower Castle Festival in Erfurt.
1: Kranichfeld,
0: ja. So, Entschuldigung. Und dann im Rind in Naumburg.
2: Ich glaube, das war auch das weiteste Konzert, was wir bisher hatten. Ne?
1: Aber eines der schönsten Konzerte, das war beim Atta.
0: Ah, schon beim Atta noch. Genau. Da haben wir auch noch gespielt.
3: Genau, das wollte ich jetzt als nächstes fragen, was das Schönste wäre. Und wisst ihr vielleicht, was das Größte auch noch wäre, der größte Auftritt, den ihr hattet?
0: Eigentlich in Kranichfeld.
2: Ich denke Kranichfeld. Ja, da waren zumindest am meisten Menschen da. Ja.
3: Ist demnächst irgendwas geplant in Richtung Auftritten? Spielt ihr jetzt demnächst irgendwo?
0: Ja, momentan gestaltet sich ein bisschen schwierig. Da er seinen ja neuen Job angenommen hat, das muss ich erstmal einpegeln, damit wir besser planen können, wie wir damit umgehen. Und jetzt in der Zeit arbeiten wir halt diesem neuen Album.
3: Das wäre jetzt auch meine nächste Frage gewesen. Ich wollte euch fragen, an was ihr gerade als Band arbeitet. Könnt ihr so einen kleinen Vorgeschmack geben, was so in dem Album vielleicht sogar neu ist als vom ersten?
0: Das erste ist, sag ich mal, ein bisschen mit melodischer, balladischer, und das zweite Album hat ein paar Soul-Effekte drin und soll halt auch ein bisschen mehr vorwärts gehen, also schneller werden.
1: Also während das erste Album auch melancholischer ist, was ja der Titel schon sagt, Damaged World, wird es in dem zweiten Album vielleicht auch eher um Widerstand gehen.
3: Wie lange arbeitet ihr schon daran?
0: Seit Februar eigentlich schon.
2: Anfang des Jahres.
3: Und wann denkt ihr, circa wird es rauskommen, oder ist es noch ein Stern? Das kann man nicht abschätzen,
0: okay. Weil die Lieder entstehen eigentlich so highlife, wenn wir so zusammensitzen. Und da musst du eine gewisse Muse haben, sag ich jetzt mal. Wenn wir haben jetzt drei Songs, ist erstmal schon im Petto, und dann den anderen arbeiten wir noch.
3: Ich würde jetzt auch zu meiner letzten Frage tatsächlich kommen. Und zwar, was würdet ihr denn so Leuten raten oder vielleicht sogar sagen wollen, die in eine Band gehen wollen, die Musik machen wollen, aber nicht wissen, wie sie da jetzt erstmal hinkommen würden?
1: Das Wichtigste ist erstmal, einfach zusammen zu proben, ohne große Ansprüche an sich zu stellen, sondern mehr aus Freude und sich nicht zu scheuen, mal Dinge auszuprobieren.
0: Ja, einfach anpacken und sehen, dass du im Freundeskreis Leute hast, mit denen du vielleicht proben kannst, ansonsten vorher sich selber ein bisschen was beibringen oder vielleicht in eine Musikschule gehen und dann einfach machen.
3: Doch nicht meine letzte Frage, und zwar habe ich noch eine. Was ist denn euer Ziel als Band? Wo wollt ihr denn machen?
0: Also schön wäre es, wenn die Albums vielleicht gut verkauft werden, sodass wir halt so eine Kosten drin haben, und dann, also das Größte, was ich mir vorstellen könnte, wäre jetzt auf einem WGT mal auf der Agrahalle zu spielen als Headliner.
3: Können sich da alle anschließen?
2: Ich denke, die Ziele sind insgesamt ein bisschen unterschiedlich, weil prinzipiell geht es ja vor allem darum, Spaß zu haben. Ne? Also das ist, glaube ich, das soll ja im Vordergrund stehen. Und wenn es soweit geht, dann ist das schön, dann würden wir uns darüber freuen. Aber viele, viele Bands arbeiten Jahrzehnte darauf hin. Die Frage, mal gucken.
3: Das waren Sudden Cold, die Band des Monats im Juli, und Yannis Xenos. Wir hören uns nächsten Monat wieder beim Radio SRB.

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4: Samstag ab 10 Uhr sind Sie willkommen in Schala, einem Ortsteil von Rudolstadt, zu einer Ausstellung und Vorführung von Oldtimern. Zu sehen sind unter anderem Standmotoren und historische Arbeitsmaschinen. Auch ein Museumsbesuch könnte auf Ihrer Agenda stehen. Das Gera Stadtmuseum zeigt in einer Sonderausstellung Fotografien von Peter Hartwig. Ihm gelingt es mit feinem Gefühl und natürlichem Licht, Fotos zu machen, voller Ruhe, Nähe und Stärke. Auch die Burg Ranis ist ein Besuchermagnet des Nachbarlandkreises. Zu erkunden gibt es unter anderem das Mittelalter, die Burggeschichte, aber auch die Geologie des Orlatals. Ebenso kann man einen Blick auf die Eiszeitausstellung werfen und Interessantes zum Thema Seismologie erfahren. Auf dem Festplatz am Weidig in Saalfeld laden zahlreiche Schausteller wieder zum jährlichen Saalfelder Volksfest ein, also zum Rummelbummel. Und im Liebhabertheater Schloss Kochberg hebt sich 17 Uhr der Vorhang zu einer Opernsatire von Domenico Cimarosa, die theatralischen Abenteuer oder der Theaterdirektor in Nöten. Sonntag. Ab 10 Uhr erwarten Sie Pfarrer Spaßbrot und die Köditzer Kapellfreunde zu einem Sommergottesdienst in der Saalfelder Johanneskirche. Und im Cineplex Saalfeld wird im Rahmen der Veranstaltungsreihe Mein erster Kinobesuch 14 Uhr der Film gezeigt Die Olchis – Willkommen in Schmuddelfing. Leider nur bei schönem Wetter findet um 14 Uhr ein Kurkonzert vor der Adesia-Therme Bad Lobenstein statt. Und zur selben Zeit startet eine Sonderführung, ein sogenannter Streifzug durch die Außenanlagen von Schloss Heidecksburg. Und am Abend ab 19 Uhr gibt es auf der Seestern-Panorama-Bühne Zeulenroda noch einen musikalischen Leckerbissen. Die italienischen Tenöre mit ihrer Tour 26 unterhalten dann ihr Publikum mit beliebten italienischen Pop- und Filmklassikern. Natürlich auf höchstem musikalischem Niveau. Ein genussvolles Wochenende wünscht Ihnen wie immer Karin Berger, Radio SRB.

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1: Am 13. Juli 2026 ist ein denkwürdiger Tag in der zurückliegenden, über 100-jährigen Erfolgsgeschichte der Thüringer Bergbahn. Warum? Das weiß auf jeden Fall die Geschäftsführerin der OBS, Sandra Diaz-Ilanis. Hallo, schönen guten Tag.
2: Hallo.
1: Was passiert denn ab dem 13. Juli dort bei Ihnen?
2: Also ab dem 13. Juli bis Mitte Dezember diesen Jahres sanieren wir unsere Steilstrecke der Thüringer Bergbahn, die viele von den Menschen, die hier wohnen, kennen. 1,4 Kilometer führt diese hinauf von Upsfelder Schmiede nach Lichtenhain. Und wie Sie schon gesagt haben, über 100 Jahre Tradition bedürfen auch irgendwann mal einer Modernisierung. Und das werden wir machen ab dem 13. Juli. Und dort werden dann alle Schwellen ausgetauscht, der Schotter wird ausgetauscht, Randstreifen wird erneuert und auch ganz wichtig, ein neues Seil wird aufgelegt.
1: Ja, was ist denn das Schwierigste an diesen Bauarbeiten?
2: Der Einsatz von normalen Maschinen ist hier gar nicht möglich. Also normalerweise, wenn wir so Stück für Stück das in Handarbeit für so eine größere Maßnahme haben wir uns aber einen Spezialisten geholt, eine spezielle Firma, die sich auf Bergbahnen ja spezialisiert oder auskennt. Und die haben auch ganz spezielle Maschinen, so dass sie das hier bei uns auch maschinell wenigstens zum Teil sanieren können.
1: Also ist das für die Firmen, die wir ruhig mal nennen können, nicht Neuland, sondern Routine sozusagen?
2: Genau, also da wird zum Einsatz kommen Bahnbau Petri. Das ist eine sehr renommierte Firma aus Österreich. Und da sind die großen Experten tatsächlich in der Sanierung von Steilstrecken.
1: Ja, in welchem Zeitfenster soll denn das alles erledigt werden?
2: Mitte Dezember soll dann alles fertig sein und wir eröffnen die Strecke wieder.
1: Gibt es denn in der sogenannten Zwangspause Einschränkungen für Touristen und Einheimische?
2: Einschränkungen für unsere Fahrgäste, für die Touristen wird es natürlich geben. Wir haben aber für alle, die den Berg rauf und runter kommen möchten, einen Ersatzverkehr eingerichtet, der stündlich fährt. Und damit kann man die Einschränkung natürlich ein bisschen umgehen. Und was ich natürlich noch dazu sagen möchte, nur unser Herzstück, also die Steilstrecke ist geschlossen. Die Schwarzertalbahn und die Flachstrecke, die oben auf dem Berg Lichtenhain mit Gustow verbindet, ist weiterhin für alle Gäste und Einheimische geöffnet und verkehrt zu den ganz normalen Zeiten im Halbstundentakt.
1: Stichwort die Güterbühne. Die ist ja nun auch in die Jahre gekommen. Was passiert denn mit der?
2: Genau, das ist ein sehr gutes Stichwort. Denn auch die Güterbühne wird in den wohlverdienten Ruhestand geschickt nach mehr als 100 Jahren. Und eine neue Güterbühne wird aufgesetzt. Güterbühne ist so ein Wort, das gibt es ja irgendwie auch tatsächlich nur bei uns. Das ist ein Fahrzeug, das auf den Schienen fährt. Und auf diesem Fahrzeug ist ein Personenwagen aufgesetzt, in dem die Touristen, die Einheimischen von Berg zu Tal und Tal zu Berg fahren können. Und ganz wichtig, eins unserer großen Highlights hier im Sommer ist natürlich der Cabrio-Wagen und auch dieser wird auf dieser Güterbühne befördert. Und ja, wie ich schon gesagt habe, nach 100 Jahren muss die Güterbühne in den Ruhestand befördert werden. Aber eine neue Güterbühne wird auch schon gebaut und zwar von der renommierten Firma Garaventa in der Schweiz. Die sind da hier auch schon in den letzten Zügen des Baus und die Güterbühne muss natürlich getestet werden. Deswegen ist das auch noch ein Grund dafür, warum wir noch längere Zeit geschlossen haben. Denn wenn der Oberbau, Schwellen, Schotter und so weiter bereit sind, wird die Güterbühne eingesetzt und muss dann einiges an Testfahrten bewältigen, bis sie dann komplett fertig auch wieder in den Dienst starten kann.
1: Nun kündigten Sie ja auch in einer Pressemitteilung an, dass die Mitarbeiter auch während der Zeit, also bis Dezember, voll zu tun haben. Was kommt denn da auf Sie zu?
2: Die Mitarbeiter, die machen ihre Arbeit ganz normal und zwar Bergbahnbediener bedienen oder fahren auch die Flachstrecke, das sprich zwischen Lichtenhain und Kursdorf. Und da sind die natürlich ganz normal im Einsatz. Es müssen auch technische Sicherungen gemacht werden, die normalerweise von den Bedienern auf der Steilstrecke gemacht werden. Die müssen weiterhin gemacht werden. Also das bedeutet, die müssen dort auch im Einsatz sein. Sie werden auch einen Teil der Reisendenlenkung übernehmen, sprich Fahrkarten verkaufen, auch Informationen verteilen. Was auch ein ganz wichtiger Punkt ist, unserer Bergbahn-Shop vom der Thüringer Wald Service GmbH betrieben, wird auch die gesamte Sanierungszeit geöffnet sein und da kann man auch immer Informationen bekommen und natürlich auch alles rund um die Sanierung erfahren.
1: Werden Sie denn die Umbauarbeiten so filmisch begleiten, sodass man auch im Nachhinein nochmal schauen kann, da gab es Schwierigkeiten und das ging so, wie man sich das vorgestellt hat?
2: Wir haben jetzt schon ein Baustellen-Tagebuch eingerichtet und zwar können das alle Interessierten auf unserer Website sehen. Und zwar gibt es da unter dem Stichpunkt Baustelleninfo gibt es ein Baustellen-Tagebuch und da gibt es ganz viele Fragen, die rund um die Sanierung geklärt werden mit ein paar Fotos. Und wir werden das natürlich auch weiter fortführen und da weiter dokumentieren und auch die neuesten Sachen auf die Website stellen. Filmisch werden wir das auch begleiten und wir werden auch tatsächlich Influencer an der Strecke haben, die sich besonders für den Bahnverkehr interessieren und dort auch einen Teil der Bauaktivitäten aufnehmen werden. Also das bleibt auf jeden Fall spannend, das noch mitzuerleben.
1: Was wir nicht benannt haben, ist, wie teuer wird denn das Ganze?
2: Ich glaube, wir hatten das mal beziffert mit 10 Millionen circa.
1: Das wird von wem getragen?
2: Das sind vor allen Dingen Bundesmittel, die in die Infrastruktur und in dem Fall in die Schieneninfrastruktur investiert werden.
1: Und das ist eine gute Anlage, denn wie viele Besucher hatten Sie 2025?
2: Genau, also wir haben wirklich nur die Steilstrecke, die 1,4 Kilometer. Da sind wir bei etwa 125.000 Gästen im Jahr und das ist schon ordentlich. Das ist, sagen wir mal, der größte Besuchermagnet hier in der Region.
1: Ja, dann bedanke ich mich bei Ihnen, dass Sie Zeit hatten für dieses Gespräch und ich wünsche allen Beteiligten ein gutes Gelingen bei den großen Aufgaben, die auf Sie warten ab dem 13. Juli. Vielen Dank.
2: Ganz herzlichen Dank.
1: Im Gespräch mit Sandra Diaz-Ilanis war für Sie Karin Berger, Radio SRB.

jetzt Kevins Filmtipp im SRB. Hallo und herzlich willkommen zu meinem heutigen Filmtipp. Diesmal habe ich etwas ganz Besonderes für euch. Den Musicalfilm Annette von Regisseur Leos Carax. Der Film ist ab 12 Jahren freigegeben und wartet mit zwei hochkarätigen Hauptdarstellern auf. Marion Cotillard und Adam Driver. Für die Musik ist die Kultband Sparks verantwortlich, die den Film gemeinsam mit Leos Carax entwickelte. Die kreative Zusammenarbeit wurde vielfach ausgezeichnet. So erhielt Carax unter anderem den französischen Filmpreis Prix Lumière für die beste Regie und wurde auch bei den Filmfestspielen von Cannes als bester Regisseur geehrt. Annette ist kein gewöhnlicher Musicalfilm. Mit seiner außergewöhnlichen Inszenierung, zahlreichen Gesangseinlagen und fantasievollen Elementen richtet er sich vor allem an Zuschauerinnen und Zuschauer, die sich gern auf etwas Besonderes einlassen. Gerade deshalb dürfte er für viele ein echter Geheimtipp sein. Der Film wurde von Kritikern vielfach gelobt, zugleich gibt es aber auch Stimmen, die die Erzählweise stellenweise etwas langatmig finden. Mit einer Laufzeit von rund 2,5 Stunden verlangt Annette seinem Publikum durchaus etwas Geduld ab. Trotzdem überzeugt der Film durch seine künstlerische Inszenierung und Gestaltung und seine ungewöhnliche Atmosphäre. Von mir erhält Annette 7 von 10 Punkten. Ein sehenswerter Film für alle, die besondere Kinoerlebnisse und experimentelle Musicals mögen. Ich wünsche euch viel Freude beim Film- und Serienschauen. Bis zum nächsten Mal. Ich bin Radiomacher Kevin Pache und das war mein heutiger Filmtipp.

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0: Veranstaltungstipp. Ja, ich begrüße jetzt am Telefon Frau Ute Heinze. Hallo.
1: Hallo, Frau Berger.
0: Sie möchten auf etwas hinweisen, nämlich eine Veranstaltung, die am 12. Juli stattfindet bei Ihnen in Tröbeschau.
1: Jawohl, so ist es. Wir führen am 12. Juli unseren Kräutertag durch. Wir, das ist der Heimatverein Tröbeschau, von dem ich die Vorsitzende bin.
0: Wie viele Mitglieder hat denn Ihr Verein?
1: In unserem Verein sind ungefähr circa 50 Leute tätig.
0: Oh, das ist aber schon ein ganz schön gewachsener Verein, würde ich meinen.
1: Naja, die Altersstruktur lässt auch zu wünschen übrig.
0: Also es ist wie überall, die Sorge um den Nachwuchs sozusagen.
1: Genau so ist es.
0: Und das ist ja wahrscheinlich eine schöne Veranstaltung, um Groß und Klein zu vereinen, nämlich mit Ihnen auf eine kleine Wanderung zu gehen.
1: Wir starten um 10 Uhr an unserem Heimatmuseum. Da kann man auch reingehen an diesem Tag, es ist geöffnet. Geführt wird die Wanderung von einer ehemaligen Thüringer Olitätenkönigin, die gleichzeitig ausgebildete Heilpraktikerin ist. Das ist die Frau Astrid Schmidt aus Egelsdorf, die das jetzt schon viele Jahre für unseren Verein gestaltet. Sie hat viel Ahnung von Kräutern und sie kann auch viele Fragen den Wanderern beantworten, die ja alle großes Interesse an Kräutern und Olitäten haben. Deswegen kommt manches immer wieder zu unserem Kräutertag. Da freuen wir uns natürlich mächtig drüber, dass wir Stammgäste haben.
0: Wie viele Kilometer sind es denn ungefähr, die zurückgelegt werden müssen an diesem Tag?
1: Ja, die Wanderung ist nicht so lang, ist also für jedermann gedacht. Mhm. Für Kinder und auch ältere Leute, die nicht mehr so ganz fit zu Fuß sind, ungefähr 3 bis 4 Kilometer. Wir wandern Richtung Egelsdorf, dann zum Sportplatz, dann zum Loh. Dort befindet sich eine Schutzhütte, wo wir dann ein kleines Kräuterpicknick einlegen. Da können sich die Leute ein bisschen unterhalten und ist auch ein wunderbarer Blick Richtung Rinnetal, Richtung Garsitz, den man dort erleben kann. Es ist wirklich schön. Und nach dem Picknick geht das Ganze dann weiter bis zu unserem Kräutergarten und unserer Jagdhütte. Und dort kann man dann unsere selbstgekochte Schippelsuppe genießen.
0: Ja, und es gibt auch noch ein kleines Programm.
1: Jawohl, und zwar haben wir auch für Kinder was dabei. Kinder können Traumfänger basteln, beziehungsweise einen kleinen Kräutergarten im Glas. Ich glaube, das macht bestimmt viel Spaß.
0: Und auf eines wollen wir beide noch hinweisen, denn Ihr Kräutergarten ist
1: der allererste in unserer Region. Er ist schon 96 errichtet worden und ist auch ein relativ großer Kräutergarten. Natürlich gibt es jetzt überall welche, aber wir waren wirklich Vorreiter in dieser Beziehung und da sind wir auch ein bisschen stolz drauf.
0: Gibt es da so ein ganz bestimmtes Kräutlein, das nicht überall wächst, aber bei Ihnen?
1: Die Frage kann ich Ihnen nicht beantworten. Ob es ein ganz bestimmtes Kräutlein gibt, das nur bei uns wächst, das weiß ich nicht.
0: Ja, und wer das wissen möchte, der kann ja vorbeikommen, mitwandern, zum Kräutergarten kommen, es suchen und den anderen zeigen, ja?
1: Und sich dann austauschen über Kräuter und Olitäten und dabei eine Schippelsuppe genießen oder selbstgebackenen Kuchen mit Kaffee oder Tee, je nachdem, was gewünscht wird. Es gibt auch Bratwürste und Röstbrätel, es ist also für jeden was dabei.
0: Ja, dann bedanke ich mich, Frau Heinze, dass Sie die Hörer von Radio SRB darauf aufmerksam gemacht haben, am 12. Juli zu Ihnen zu kommen, nämlich nach Tröbeschau und eine Wanderung mitzumachen, zum 24. Kräutertag Ihres Heimatvereins.
1: Genau. Und ich bedanke mich bei Ihnen.
0: Das war ein Veranstaltungshinweis für die Hörer von Radio SRB.

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1: Didi fragt Prominente.
0: Promis.
2: Hi, Mörtler hier.
0: Servus, Radio SAB, grüß dich, Mörtler. Wir haben heute die Punkband No Breaks im Radio. Wie ist das für euch?
2: Sehr, sehr geil. Also ich hatte früher mal ein Radiointerview, das ist schon ganz viele Jahre her und das ist immer noch ein bisschen aufregend.
0: Ihr seid ja eigentlich aus der Gegend. Ich kann mich erinnern, die Band No Breaks hat mal im Bahnhofsgebäude in Köniz geprobt.
2: Ja, das ist richtig. Also wir haben uns 2009 im Landkreis Albert-Rudolstadt gegründet, in einer anderen Besetzung und waren dann auch 2018 in ganz Thüringen unterwegs.
0: Und ihr habt auch eine Platte gemacht, kann ich mich erinnern.
2: Ja, genau. Zwei oder drei sogar, je nachdem, wie man es zählt. Es sind zwei EPs und eine LP gewesen, über die Jahre verteilt.
0: Spielt ihr das alte Zeug noch manchmal?
2: Ja, auf jeden Fall. Wir haben damit angefangen zu proben und 4, 5 Lieder sind auf jeden Fall noch in der Setlist drin.
0: In anderer Besetzung, weil du sagst, du bist jetzt in Gotha und nicht mehr in Köniz.
2: Richtig, genau. Ich bin eigentlich der Einzige, der noch von der Hauptbesetzung da ist. Habt ihr in Gotha ein paar coole Leute auf Konzerten und Festivals kennengelernt und die dann quasi rekrutiert, weil die Finger dann doch wieder gejuckt haben, Musik zu machen.
0: Und die spielen jetzt den alten Scheiß von No Breaks Osten mit, um das mal so zu sagen, oder?
2: Ja, wir hatten ja keine andere Wahl. Wir wollten ja relativ schnell anfangen, wieder zu proben. Und da war es natürlich praktisch, dass wir schon ein paar Songs in petto hatten.
0: Na klar, und ihr geht damit auch richtig live. Also das ist nicht nur so eine Probe- und Studioband. Ihr könnt das auch live auf eine Bühne bringen.
2: Ja, richtig. Wir hatten letztes Jahr 12 Gigs in ganz Thüringen verteilt und auch einen kleinen in Hessen. Und dieses Jahr sind schon 16, 17, 18 Gigs fix. Aber da gibt es auch in andere Bundesländer, wie zum Beispiel Bayern, Niedersachsen und Baden-Württemberg.
0: Glückwunsch, es geht also voran. Jetzt habt ihr aber neues Release. Das ist erst seit Freitag, glaube ich, draußen?
2: Ja, das ist richtig. Das Datum ist passend gewählt, würde ich sagen. Und wir freuen uns drauf, den Song rauszubringen. Wir spielen den schon sehr oft live und das Feedback ist durchaus positiv.
0: Wie heißt das Lied?
2: Sag mir wo.
0: Ja, aber das war nicht euer einziges Release in diesem Jahr.
2: Richtig, wir haben im April und im Mai schon jeweils den Song rausgehauen. Also es ist jetzt quasi schon der dritte Song in der neuen Besetzung, den wir mal recorded haben.
0: Unrichtiger Punk-Rock, es geht geradeaus.
2: Das ist unser Plan und das war schon immer der Plan von No Breaks. Ich meine, der Name gibt's ja her, oder?
0: Okay, das kann ich bestätigen. Ich habe euch damals, glaube ich, 13 Jahre ist das ja auch schon gesehen. Also passt.
2: Das ist schon eine Weile her, aber ich vergesse meine Wurzeln nicht. Ich spiele auch gerne in Salve-Rudolstadt. Da haben wir es letztes Jahr tatsächlich auch mal hingebracht. Ne? Also.
0: Und der Hannes ist auch am Telefon, der Gitarrist. Grüß dich, Hannes.
3: Moin, Didi.
0: Dieser Song, sag mir, wo ist ja eigentlich mehr ein Statement, oder?
3: Genau. Es ist ein Statement gegen die Gleichstellung von Antifaschismus und Rechtsextremismus, vor allem in Medien und Politik.
0: Das heißt also, wenn man jetzt die Hufeisentheorie bemüht, alle Linken sind Faschisten, genauso wie alle Faschisten Faschisten sind, ihr seid anderer Meinung.
3: Selbstverständlich sind wir anderer Meinung. Wir sind der Meinung, dass Demokratie und Menschenrechte keinesfalls als Extremismus gelten und so behandelt werden dürfen. Und der Kampf gegen Faschismus stellt sich für Demokratie, für die demokratische Grundordnung, für die Grundrechte eines jeden. Das darf nicht als Extremismus gewertet werden.
0: Jetzt lese ich aber mir den Text durch und da geht es zum Beispiel an einer Stelle mit Mollys in der Hand, also Molotow-Cocktails, brennende Flaschen zum Werfen. Und an der anderen Stelle heißt es, vermummt, bewaffnet und zu jeder Tat bereit. Oh, das ist aber schon fast am Aufruf zur Gewalt, oder?
3: Das ist kein Aufruf zur Gewalt, sondern es ist bloß eine etwas überspitzte Darstellung, wie eben das Bild von Antifaschismus gemalt wird. Dass wir von unserem Bundeskanzler als linke Spinner bezeichnet werden.
0: Ja, aber nicht alle, die links sind und die gegen Nazis sind, sind auch gewaltbereit, oder?
3: Selbstverständlich nicht. Und gegen Linksextremismus stellen wir uns auch. Vor allem, wenn es ein Personenschaden ist.
0: Na, ihr schreibt an einer Stelle weiter im Text, Sie planen Krieg, womit ihr die Nazis meint, und wir haben nur ein Plenum, sie marschieren und wir sind auf Demo. Ist denn Demo nicht okay, oder?
3: Demo ist absolut richtig und absolut wichtig. Und vor allem gegen sich immer häufiger bildende rechtsextreme Gruppierungen, die auch unter anderem durch Bewaffnung auffallen. Wir hatten in der AfD von einem ehemaligen Mitglied eine Verurteilung wegen Kriegswaffenbesitz, was ich durchaus bedenklich finde. Wir hatten einen Putschversuch von einer danach ehemaligen AfD-Funktionärin. Das ist nicht gut, das ist nicht richtig. Und dagegen muss man sich stellen.
0: Ihr schreibt an der anderen Stelle, Menschenwürde ist nicht extrem, Demokratie ist nicht extrem.
3: Genau, das sind Grundwerte, die eigentlich jeder in diesem Land haben sollte und vertreten sollte und für die jeder hier einstehen sollte.
0: Und deswegen läuft die Band No Breaks bei Radio SAB. Habt ihr beiden eine ganz tolle Woche und vielen Dank für euer Statement. Und wir drücken jetzt auf den Knopf und hören Sag mir wo. Tschüss, macht's gut.
3: Ciao.

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1: Mit der Fülle an Festen, Veranstaltungen, Outdoor-Events und Freibädern kann das Technische Denkmal historischer Schieferbergbau Lehesten nicht unbedingt konkurrieren. Aber ein Angebot für Wanderer, Interessierte und Zufallsgäste schließt am Samstag die Lücke zwischen den Führungen durch die historischen Betriebsgebäude. Von Juni bis August 2026, immer samstags 12.30 Uhr und 13.30 Uhr, bieten wir im Blauen Salon in der Doppelspalthütte Filmzeit an. Gezeigt werden dann, je nach Interesse der Besucher, Ausschnitte aus unseren Zeitzeugeninterviews, historische Aufnahmen oder kurze Infofilme. Dabei können sich die Gäste mit Eis, Kaffee, Tee und kalten Getränken stärken. Übrigens, die Führungen durch die historischen Betriebsgebäude laufen zu den üblichen Zeiten, also Dienstag bis Donnerstag 10.30 Uhr und 13 Uhr, Samstag 10.30 Uhr und 14 Uhr und Sonntag 14 Uhr. Montag und Freitag erfolgen Führungen nur auf Anmeldung. Auch Gruppen ab 10 Personen sollten sich bitte vorab anmelden. Das ist möglich unter denkmal-lehesten@-online.de oder telefonisch unter 03 66 35 26 27 0. Die Mitarbeiter des Technischen Denkmals historischer Schieferbergbau Lehesten freuen sich auf Ihren Besuch und begrüßen Sie dann wie immer mit einem herzlichen Glück auf. Das war eine Mitteilung von Dorit Kropp, am Mikrofon für Sie Karin Berger, Radio SRB.

0: Sie hören die Radioreise mit Alexander Tauscher. Ich grüße Sie. Diesmal heißt es Tasty Innsbruck, die Landeshauptstadt von Tirol aus der kulinarischen Perspektive. Zum Beispiel in der Markthalle, in der Wilderen oder bei Edler Schokolade. Wir ziehen frische Kaffeebohnen aus dem Automaten und gönnen uns einen Drink über den Dächern der Stadt mit einem besonderen Lichterlebnis beim Landen der Flugzeuge. Und das sind einige unserer Gäste.
1: Mein Name ist Georg Willi, ich bin der Bürgermeister von Innsbruck. Wir sind eine Stadt mit ungefähr 150.000 Einwohnern. Wir sind eine Universitätsstadt, also 35.000 junge Menschen aus aller Welt, die bei uns studieren.
2: Ich bin der Kurt und ich mache die sogenannte Innsbruck Food Tour und ich freue mich jetzt bei der Radioreise mit dabei zu sein.
3: Willkommen in der Markthalle. Hallo, ich bin die Petra Marina.
4: Grüß euch, ich bin der Fabian aus Innsbruck.
5: Servus, ich bin der Michael von der Wilderin.
6: Privet, seid der Bruno. Bruno aus Innsbruck dieses Mal.
0: Innsbruck diesmal, denn Bruno kennen wir ja bereits aus Moskau. Die ganze Geschichte hier in dieser wunderbaren Show aus der schönen Alpenstadt. Gleich geht's los. Ganz viel Spaß.

0: Das ist die Radioreise, die Sie zu neuen Horizonten bringt und damit Reiselust wecken soll. Im Studio Alexander Tauscher, herzlich willkommen hier bei uns in dieser Show. Diesmal geht es in die Landeshauptstadt von Tirol. Man sagt hier, du warst nicht in Innsbruck gewesen, wenn du nicht die Altstadt mit dem goldenen Dachl gesehen hast. Wenn du nicht im Dom zu St. Jakob warst. Wenn du nicht die Hofburg mit dem Hofgarten besucht hast oder nicht das prächtige Renaissance-Schloss Ambras gesehen hast. Aber man war auch nicht in Innsbruck, wenn man die Stadt nicht gekostet hat, ausgekostet hat. Und deswegen ist der Fokus dieser Radioreise das geschmackvolle Innsbruck. Tasty Innsbruck, ein Rundgang mit dem lieben Kurt Reindl von Innsbruck Food Tours.
1: Innsbruck, du Wunder, schöne halbe Stadt.
0: Kurt, ein Wiedersehen, genau am selben Ort, gleiche Stelle, gleiche Welle.
2: Servus. Freue mich auch, danke, dass du nochmal gekommen bist. Man sieht sich immer zweimal, sagt man im Leben. Und ich bin froh, dass wir das mal nochmal die Tour machen können. Und alle Jahre wieder auch immer meine schöne Begrüßung. Es gibt jetzt einen selbstgemachten Zirbenschnaps von meinem Bruder, um quasi uns von innen und von außen ein bisschen aufzuwärmen.
0: Stimmt.
2: Sozusagen.
0: Du hast so einen schönen traditionellen Holzbehälter,
2: ja,
0: mit.
2: Der Holzbehälter, das ist ja auch Teil meiner Tour, das ist die Zirbe. Also diese Flascherl ist aus Zirbenholz und innen gibt es einen selbstgemachten Zirbenschnaps von meinem Bruder. Die Zirbe ist der rote Faden durch die Tour und ein Symbol der Tiroler, weil wir sind ein bisschen ähnlich wie die Zirbe und wir verwenden alles vor der Zirbe.
0: Okay.
2: Also ich hoffe, er wird dir schmecken. Aber du kennst ihn ja, glaube ich, schon noch vom letzten Jahr.
0: Ja.
2: Du hast sicher davon geträumt, oder?
0: Ja, und vor allem gibt es ihn nicht da, wo ich wohne. Da gibt es keinen guten Zirbenschnaps.
2: Nein, eben. Und mich fragen die Leute, wo man einen kaufen kann. Ich sage immer, ja, eigentlich nirgends. Den hat mein Bruder gemacht und das ist halt immer ein Geschenk. Der ist nicht offizieller Teil der Tour, sondern ein Geschenk meiner Familie. Weil meine Eltern haben die Zirbe, die bei uns im Garten steht, dieser Baum, einen Baum vor 47 Jahren gepflanzt, einen anderen vor 48 Jahren, als ich und meine ältere Schwester, die Lucia, auf die Welt gekommen sind. Deswegen sage ich immer zu meinen Gästen ein warm welcome. So quasi, es ist wirklich ein Familiengeschenk, weil er eben so alt ist, der Baum, wie ich und meine Schwester.
0: Zum Wohl, das ist der Läufe. Das war mit einem Mal, ja, gleich?
2: Immer auf Ex, ja. In Tirol sagt man auf Ex oder niemals Sex.
0: Und er brennt gar nicht.
2: Nein, er brennt gar nicht. Und das ist immer das, was jetzt Leute ein bisschen wundern. Er hat zwar 38 Volumensprozent Alkohol, also nicht so wenig, aber durch Kandiszucker bekommt er eine schöne Süße und durch das brennt er nicht. Und den musst du da aber gleich wieder aufhalten, das Schnapsglas, weil du bekommst in der Markthalle drinnen jetzt den schlimmsten Schnaps deines Lebens.
0: Ich ahne, ist das der?
2: Das ist der weltbekannte Krautinger-Schnaps, ja genau. Der genauso schmeckt, wie er klingt. Krautig, also wie Sauerkraut ein bisschen, ja.
0: Selten in Anlässen getrunken, ja.
2: Wird fast nie getrunken, aber es ist ein Wundermittel. Und vor allem viele Familien aus der Region Wiltschenau, wo der produziert wird, die trinken den im Winter, weil er eben, wenn man Magenprobleme hat, der ein Wundermittel ist. Mein Vater hatte immer eine Flasche Schnaps Krautinger daheim, weil er einfach gut ist, dann gerade im Winter als Digestiv sozusagen.
0: Und auch vorbeugend, wenn man jetzt in Länder fährt, wo das Essen nicht ganz so rein ist, hilft es dann auch früh nicht, den Whisky zu trinken, sondern eben so einen Krautinger?
2: Ja, ich würde eher einen Whisky bevorzugen, weil er besser schmeckt, aber der Krautinger und vielleicht eine bessere Wirkung dann, das stimmt auf jeden Fall, ja.
0: Ja, Kurt, wir sehen uns wieder ein Jahr nach unserer ersten Tour, diesmal Tasty Innsbruck. Was wird uns erwarten diesmal, Kurt?
2: Also es gibt typische Tiroler Produkte, teilweise auch neu interpretiert und es gibt auf jeden Fall ganz viel zum Essen. Also ich hoffe, du hattest kein Frühstück, weil sonst hast du ein Problem.
0: Nein, ein ganz frühes und ein ganz kleines, also wirklich sehr angenehm. Wir werden beginnen jetzt gleich in der Markthalle, Kurt.
2: Markthalle, ja. Und du bekommst jetzt gleich auch von mir eine kleine Tüte, ein kleines Sackerl, eine Papiertasche, weil es geht ja heute auch um das Thema Nachhaltigkeit. Ich glaube, ich bin weltweit die einzige Foodtour, wo es eine Tasche gibt.
0: Ja.
2: Das bestätigen mir auch meine amerikanischen Gäste. Also Großteil meiner Gäste sind aus Amerika, 95% Amerikaner, Kanadier. Und die machen das auch massenweise, solche Touren auf der ganzen Welt. Und die hatten noch nie eine Tüte. Und bei mir gibt es eben die Tüte, weil es ein Nachhaltigkeitsprojekt auch ist. Also alle Essensreste, die wir haben, landen in der Tüte. Es gibt aber auch Sachen zum Einkaufen. Also aufgrund dieser Tüte habe ich auch den Tiroler Regionalitätspreis gewonnen. Aber das ist eben, weil ich die lokale Kreislaufwirtschaft unterstützen möchte, Familien unterstützen möchte, Bauern, die seit Generationen die Tiroler Bevölkerung ernähren, auch unterstützen möchte.
0: Das heißt, wenn ich nicht alles aufessen kann, einfach reintun, ungeniert, das macht heute überhaupt nichts.
2: Ja, das soll auch so sein. Also ich sage, das ist auch typisch tirolerisch. Also man hat früher nie was mitgenommen, wenn was übrig geblieben ist. Mein Vater hat auch gesagt, nein, das tut man nicht. Weil ich sage immer, nein, die Leute erstens zahlen dafür. Einerseits und andererseits, Lebensmittelverschwendung ist ein No-Go heutzutage, deswegen bitte mitnehmen. Und viele meiner Gäste schicken mir auch in den nächsten Tagen Fotos mit einem Innsbruck Foodtour Leftover Picnic Picture. Also die gehen mit der Tüte im Sommer auf die Berge rauf, tun die ganze Reste, die sie haben, wieder auspacken und machen ein schönes Picknick. Und das finde ich einfach total schön, auch im Sinne der Nachhaltigkeit. Und es sind hochwertige Produkte, die man einkauft, die Leute auch essen. Mittlerweile ist es total hip geworden, No Food Waste und das ganze Sustainability, wie das heißt. Aber ich bin so aufgewachsen und das kommt auch vom Herzen.
0: Gut, ich freue mich, du hast dich nicht verändert seit einem Jahr. Du auch. Jung, dynamisch wie immer. Ja?
2: Wir beide. Der Schnaps macht uns auch mal jünger, ja. Und jetzt würde ich sagen, wir gehen in die Maxler rein, da ist ein bisschen wärmer drin, weil mir frieren die Hände ab und deine Mikrofonhand ist auch schon noch blau. Super.
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0: So blau waren wir nicht, dass wir so gesungen haben. Nur die Mikrofonhand, die war ein wenig blau geworden durch die Kälte. Das kulinarische Erlebnis der Innsbrucker Markthalle, hier bei uns in mehreren Etappen. Direkt am Ufer des Inn, vis-à-vis der berühmten Kulisse der Fachwerkhäuser vor der Alpen-Nordkette, liegt ein von außen betrachtet gar nicht so auffallend schönes Gebäude, die Markthalle. Doch Inn ist, was drin ist. Nippen, Kosten, Flanieren. In der Markthalle gibt es Frisches vom Feld, Frisches von den Bauernhöfen, feine Tropfen aus aller Welt, aber eben auch exotische Früchte oder Gewürze. Petra Marina leitet die Markthalle und führt uns in den nächsten Etappen zu ein paar besonderen Ständen hier, also eine kleine Genussreise.
3: Es ist immer ganz eine besondere Geschichte, durch die Markthalle zu spazieren, denn täglich passiert es auch mir, dass ich Neues entdecke und wieder etwas Interessantes finde. Und dahingehend habe ich mir überlegt, dass es wahrscheinlich unseren Kunden und Besuchern ähnlich oder gleich geht. Und gemeinsam mit mir können wir eine interessante Reise durch die Halle machen und abgestimmt auf den Kundenwunsch, abgestimmt auf die Vorlieben, Besonderes finden und entdecken.
0: Genau, wir haben eine Holzkiste dabei, Petra, eine schöne alte. Wir haben Einkaufsgutscheine und die Halle sehen wir ja in zwei Teile unterteilt. Einmal die kulinarischen Stände, quasi die Frischobst, wie auch immer Stände und die Handelswaren.
3: Bei uns gibt es einen denkmalgeschützten Hallentrakt und dort sind seit jeher die Bauern, Produzenten und Farmer untergebracht. Das heißt, die kommen ganz in der Früh um 7 und bieten ihre frisch regionalen Produkte an. Die sind aber dann zu mittags wieder weg, weil die müssen aufs Feld. Aber im zweiten Hallentrakt, dort gibt es weiterhin bis 18.30 Uhr vieles Interessantes zu entdecken.
0: Mit was wollen wir starten, Petra?
3: Wir beide gehen jetzt und starten vom Hauptgang Richtung Bauern zurück und dann gehen wir über die Kulinarik-Gastro-Ecke wieder her.
0: Erste Station, Petra, die Nussecke. Und ich dachte, naja, Erdnüsse gibt es, aber es gibt ja hier ganz verzauberte, tolle Nüsse.
3: Ja, diese Nussecke ist wirklich ganz ein anderer Genuss, wenn man hier seine Nüsse kauft. Man kann sie wahllos zusammenstellen. Also es gibt wirklich von Feige, Datteln und dann natürlich übergehend zum Nusssortiment gemischte Nüsse. Es gibt aber Kokoswürfel, getrocknete Früchte und natürlich dann alle Nüsse, die man kennt.
0: Da wird mir der Mund schon wässrig. Also,
3: jetzt so. Schauen wir mal, bitte, genau. Alex.
0: Wenn ich mir das raussuchen könnte, würde ich wahrscheinlich mit den Apfelringen beginnen.
3: Gibt es jetzt da in dem Fall für dich schon so abgepackt, wenn du sie so Sorten reinhaben möchtest? Schau, das ist auch spannend. Das ist Pomelo.
0: Pomelo, habe ich noch nie getrocknet gegessen. Wäre meine Erfahrung. Ich nehme an, die Äpfel auch aus Tirol.
3: Also Südtirol. Dieser Stand hat auch eine ganz interessante Geschichte, war über 4 Generationen in der gleichen Familie. Die letzte Generation, die jetzt aktiv da war, das war der Bruno. Dem seine Tochter, die wollte nicht übernehmen. So hat sich der Bruno was überlegen müssen, weil er wollte natürlich auch nicht, dass sein langjährig betriebener Stand hier in der Markthalle in eine ganz fremde Hand fällt. So hat er sich um eine Nachfolge gekümmert, die wunderbar hereinpasst. Und zwar, das ist der Benny aus dem Südtirol.
0: Sehr schön. Südtirol ja auch bekannt für seine Äpfel. Schlage ich vor, wir laden einen Apfel rein. Mango getrocknet habe ich noch nie gegessen.
3: Ja, das ist vielleicht dann nochmal eine neue Erfahrung für dich.
0: Sicher nicht aus Tirol, aber in Tirol gut getrocknet jedenfalls, ja.
4: Ich bin der Benjamin. Ich bin der Chef hier vom Garten. Und wir haben hier zum Beispiel eine Orange aus Sizilien verkostet. Der ist ein Produzent, der schaut auf seine Böden, auf seine Früchte. Und die Qualität der Früchte schmeckt man dann ja auch. Und da ist der Unterschied, die bekommt man nicht im Supermarkt, die gibt es nur im Fachhandel.
0: Die war wirklich von sich aus süß, kräftig.
4: Fein.
0: Und all die anderen Sachen, die trocknest du aber hier mit?
4: Trockenfrüchte ist zum Teil, bekommen wir von den Bauern, zum Beispiel Apfelringe, die kommen direkt von einem Südtiroler Bauer. Andere Sachen kommen aus Italien oder auch von der ganzen Welt, weil Trockenfrüchte gibt es nicht überall.
0: Und deswegen haben die auch ihren Preis. Es ist ja sehr aufwendig, Früchte zu trocknen. Ist ja nicht so, dass man einen Apfel einfach so schneidet und trocknen lässt, weil dann kann er ja auch schimmeln. Also ich glaube, das muss eine besondere Kunst sein, auch einen Mango zu trocknen.
4: Wenn man beim Apfel bleibt, da braucht es 10 Kilo, um ein Kilo Apfelringe zu produzieren. Zum Beispiel trocknet unser Bauer auch Erdbeeren. Die bezieht er nach Möglichkeit regional Und jetzt kann man sich vorstellen, die Erdbeeren werden geschnitten, maschinell geschnitten, aber sie werden dann alle per Hand auf ein Sieb aufgelegt, in eine Trockenanlage. Und dann werden sie wieder alle mit der Hand in Säckchen verpackt.
0: Das ist natürlich Wahnsinn. Weil sonst, wenn ich jetzt eine Erdbeere schneiden würde, sie wären gleich hin.
4: Und hier müssen wir auch wieder bedenken, ist der Faktor mal 10.
0: Volles Aroma. Vielen Dank, Benjamin, für die Erfahrung. War ganz toll.
4: Da steckt viel Wissen hinter einem Obsthandel.
3: Danke, Benjamin, für deine Zeit.
0: Servus. Petra, unser erster Stand, den haben wir erfolgreich hinter uns und wir kommen eventuell nochmal zurück, weil einiges hat süchtig gemacht.
3: Es war jetzt ganz nett und charmant zu sehen, wie sehr du eingetaucht bist in diesen ersten Stand.
0: Wir sind jetzt vorbeigegangen an frischem Obst, Früchtereien, Stadler, auch hier aus Tirol sicher.
3: Auch ein Unternehmer, der generationsübergreifend und seit vielen Jahren bei uns in der Markthalle und unternehmerisch tätig ist.
0: Und jetzt sehen wir Steinpilze, natürlich ja, Tirol, aber natürlich. Hier in den Tälern ja. Sicher.
3: Getrocknete Steinpilze ist auch eine Rarität, bekommt man nicht leicht und die sind natürlich von heimischen Sammlern und Suchern zusammengetragen worden. Wahrscheinlich aus dem Sellrheintal. Hier haben wir auch einen ganz interessanten Stand, da gibt es besonderes Gewürz, besondere Tees. Also wenn du da einmal ein bisschen hineinschmökern möchtest, bitte Alex, mach das.
0: Den Tee habe ich nicht genommen, weil mir der Aufwand des Frischbrühens im Sieb zu groß erschien. Der Alex ist ein Faulpelz, aber einige andere Kräuter und auch Spezialitäten, die landeten im Einkaufskorb in den weiteren Etappen der Markthallen-Genussreise. Die Markthalle in Innsbruck, sie ist wuselig voll und man verliert leicht den Überblick. Daher bietet sie etwas, was sicher nicht jede Markthalle bietet. Wer will, kann sich hier kostenlos auf eine geführte Einkaufsreise begeben. Gemeinsam mit Marktleiterin Petra Marina sucht man gezielt nach dem, was unbedingt in die Holzkiste mit rein soll. Die gibt es übrigens auch, und zwar kostenlos dazu.
3: Hier haben wir auch einen ganz interessanten Stand. Da gibt es besonderes Gewürz, besondere Tees. Also wenn du da einmal ein bisschen hineinschmökern möchtest, bitte Alex, mach das.
0: Mutter und Kind, Ingwer, Zitrone, leichte Brise, Sonnenbad, Hibiskusblüten, Schokominze. Schokominze als Tee ist auch eine neue Erfahrung. Waldfrüchtetee, Druidentee, ist das ein Tiroler Begriff?
3: Nein, der ist mir auch unbekannt.
0: Was trinkst du für Tee am liebsten?
3: Ingwer, Zitrone mit frischer Ingwer und mit frischer Zitrone drin.
0: Ist gesund. Aber hier sehen wir Herrschaften, die haben schon einen ganz besonderen Tee-Intus. Die trinken früh schon einen Glas.
3: Das ist unsere Ecke, wo viele unserer Stammkunden täglich kommen, um sich einmal kurz am Vormittag zu treffen und zu quatschen. Stammkundentreff.
0: Mein Vater, Gott hab ihn selig, wird sich hier wohlfühlen. Er hat immer gerne ein Glas Wein getrunken. Und man kann ja schon früh um 10 einen Wein trinken.
3: Natürlich, ein Glas schon, aber nur eines.
0: Das hat was von Italien hier, so ist es, dieses Aperitif-Gedanke.
3: Ja, genau. 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Hier gibt es jetzt ein verschiedenes, Alex, da musst du unbedingt eintauchen ein bisschen.
0: Bauernspeck, wir haben links die Mozartkugeln, sind nicht Innsbruck, aber wir leben ja alle Österreich. Oder eben Balsamico.
3: Darf ich da vorstellen, das ist der Hans.
0: Hans, servus.
3: Das ist hier der Chef. Bitte, das ist der Alex.
0: Servus, guten Morgen, habe die Ehre.
3: Alex ist ein bisschen neugierig, ist ein Radiojournalist. Jetzt möchte er wissen, was bei uns alles gibt.
0: Servus, du bist gerade beim ersten Kaffee des Morgens, wohl bekommst. Ja. Was würdest du empfehlen? Schinken, aber auch ein Balsamico würde mich interessieren.
5: Ja, ein Balsamico hat man einen sehr guten Tag. Gell?
0: Als Dressing, ne?
5: Als Dressing, ja. Aber ich habe noch viele andere Dinge, die zum Empfehlen wären, gell?
0: Zum Beispiel?
5: Zum Beispiel den Südtiroler Speck, den Nordtiroler Speck in allen Variationen.
0: Schmeckt denn ein Unterschied zwischen dem Südtiroler und Nordtiroler?
5: Ja, ein bisschen. Ein Unterschied ist ein bisschen, aber nicht allzu viel.
0: Worin besteht der Unterschied, Hans?
5: Der eine wird Luft getrocknet, der andere wird in der Selch getrocknet.
0: Schmeckt dann der eine etwas kräftiger als der andere?
5: Ja, etwas schon.
0: Dann probieren wir so ein Balsamico. Wünsche dir noch einen schönen Tag hier.
5: Ja, dir auch einen schönen Tag. Gell?
0: Alles Liebe.
5: Heute ist ja ein schöner Tag, nicht?
0: Ist super.
5: Und kann man schon zufrieden sein.
0: Aber hier sitzt sowieso. Alles Liebe, servus.
5: Servus.
3: Ja, Alex, jetzt sind wir bei der Familie Bernlochner angekommen. Die sind auch schon seit Jahrzehnten bei uns in der Markthalle präsent. Frisches Garten- und Obstgemüse aus eigenem Anbau.
0: Hier aus der Umgebung von Innsbruck?
3: Die kommen aus Arzl. Ganz einen kurzen Transportweg. Und was derzeit ganz besonders ist, ist das Sauerkraut. Du siehst, es wird dann in diesem Holzpottich angeliefert und auch daraus portioniert.
0: Isst man es kalt, wie hier?
3: Nein, das isst man nicht kalt. Das isst man dann schon gemeinsam mit zum Beispiel traditionellen Gerichten wie Platel oder Kartoffelpuffer. Da muss man das schon noch etwas zubereiten und verfeinern mit Speck bzw. Kartoffeln.
0: Was sind Platel?
3: Platel ist ein typisches Tiroler Gericht, wird aus Roggenmehl gemacht. Ganz was Einfaches, aber dazu isst man halt ganz gerne süßes und saures Sauerkraut. Jetzt sind wir bei der Familie Feistmantel angekommen. Sie sind auch schon ganz, ganz lange bei uns. Es ist eine Gründer-Ursprungsfamilie. Wir haben damals 1910 mitgewirkt, dass die Halle, die Bauernhalle, überhaupt errichtet wird. Früher haben die Bauern ja vor der Tür verkauft, beziehungsweise im Freien. Und aufgrund natürlich der Wind- und Wetterbedingungen hier in den Alpen hat man sich dann schon überlegt, eine überdachte Verkaufsstätte zu errichten. Und damals sind dann einige Familien Bürg gestanden, um dieses Projekt durchzuziehen. Und die Familie Feistmantel ist eine davon. Das ist eben unser denkmalgeschützter Bereich. Können wir auch nicht walten und schalten, wie wir wollen. Da ist das Denkmalamt sehr genau mit uns. Ist ein besonderer Ort, finde ich, aber sehr gut erhalten.
0: Und hier ist ein Rhein, der Obsthandel, Gemüsehandel, Honig sehen wir.
3: Also hier sind wirklich die Bauern präsent und die Produzenten. Wir haben einen, die Familie Sponring. Die verkaufen wirklich Fleisch mit Schlachtung ab Hof. Hi, Loni, grüß dich.
0: Loni, servus. Sie winkt uns.
6: Ja. Hallo, hallo, grüß euch. Ich gehöre zum Inventar fast. Wenn es auch nichts rausschaut, gell?
0: Ja.
3: Also wenn ich bei der Loni bin, dann bin ich zu Hause. Die Loni ist meine Heimat da in der Markthalle. Sie hat einen Biostand seit Generationen und sie ist eine wichtige Säule auch, was Meinungsbildung betrifft.
0: Inwiefern?
3: Die Loni hat einfach immer ihre Augen überall offen, ist sehr interessiert am Neuem, will sich auch immer ein bisschen weiterentwickeln und dadurch horche ich sehr genau auf sie. Jetzt ist natürlich Hauptbetrieb, gell?
0: Genau, es ist Samstagvormittag
3: Samstag
0: gegen 11 Uhr.
3: Gegen 11 Uhr, wunderbar.
0: Läuft gut hier. Hat sie jeden Tag offen, die Markthalle?
3: Die Markthalle hat jeden Tag offen, wobei die Bauern nicht jeden Tag alle da sind. Okay. Je nachdem, wie sie mit ihrer bäuerlichen Arbeit zurechtkommen, haben sie sich bestimmte Wochentage ausgesucht, wo sie eben ihren Betrieb hier in der Markthalle aufrechterhalten.
0: Deswegen ist der Besuch der Markthalle am Samstag besonders zu empfehlen. An diesem Tag sind die meisten Produzenten an ihren Ständen. Aber klar, man ist dann nicht der einzige Kunde in dieser Halle. Tasty Innsbruck ist ja unser Motto. Gleichwohl ist die Markthalle auch eine kleine Europareise. Es gibt in einem Bereich Imbissstände aus mehreren europäischen Ländern. Aus Liebe zu den Bergen hatte es zum Beispiel Dalila und Erik in die Markthalle Innsbruck verschlagen, wo sie französische Feinkost anbieten. Eine feurige Ungarin treffen wir gleich und besuchen zunächst ein Original aus Tirol. Marktleiterin Petra Marina, sie begleitet uns weiter.
3: Jetzt müssen wir noch kurz zum Josef gehen. Ja, der Josef, das ist ein Urgestein. Hallo Josef, grüß dich.
0: Du bist auch uns als Urgestein vorgestellt worden.
7: In der urige Zillertaler bin ich, voll mit Bart.
0: Bart und Hut. Was verkaufst du hier, Josef?
7: Alles Mögliche, alles Handgemachtes aus dem Zillertal. Zillertaler Krapfen habe ich da, dann habe ich die Zillertaler Zirkel habe ich da, Gemüseleibchen, Semmelknödel, Käseknödel haben wir da, Zucchini-Leibchen und Souvenirsachen habe ich auch da. Handgefertigte Körbe habe ich auch da und so Zirnprodukte, Eisenprodukte.
0: Was machst du davon selbst?
7: Die Lebensmittel mache ich selber. Die Körbe mache ich teilweise selber, Schnäpse mache ich auch selber. Boah, dann Kropfen, da kostet. Und du machst lieber von mir was, was ich gemacht habe, oder? Den habe ich gemacht, der ist eh noch lauwarm. Zillertaler Zirkel, schaut toll aus.
0: Danke dir, Josef.
3: Jetzt habst du wieder etwas gekriegt, gell?
0: Dabei sagt mein Arzt, die Cholesterinwerte sind nicht gut.
3: Deine, gell? Dein Problem.
8: Der nächste, bitte.
0: Jetzt kommen wir zur Tiroler Schmankerlalm. Ich meine, die ganze Halle ist ja eine Tiroler Schmankerlalm, aber hier nochmal im Speziellen ein Stand.
3: Der Thomas ist ein richtiger Marktmann. Bei ihm kann man ganz erlebnisvoll einkaufen. Er lässt dich auch immer alles probieren und zum Schluss muss man nur einen Schnapsel trinken. Das ist unser Ungarn-Eck. Gizella ist auch schon viele Jahre bei uns. Sie hat die Spezialitäten aus Ungarn und auch das Porzellan aus Ungarn. Sie selber ist Ungarin, also ist sehr authentisch und passt zudem auch ganz gut zu uns herein.
9: Ich bin Gisela, ungarische, aus dieser ungarischen Ecke. Viele Ungarn-Spezialitätsprodukte, viele ungarische Paprika, Pulver, Tube, Geräuchertpaprika, Spezialität und ungarische Knoblauch, ami fantastischer, gut intensiver Schmack. Viele Gewürze, Wein, Schnaps und Keramik.
0: Man kennt ja mal die Kolbas aus.
9: Kolbas auch, ja, gell?
8: Eine Mangalitsa-Kolbas, dann Mangalitsa-Wurste. Mangalitsa-Wurste, ein spezieller Wurst. Gute Cholesterin.
0: Gute Cholesterin?
8: Ja, genau, ein gesund Cholesterin.
0: Ah, weil mein Arzt hat gerade gesagt, ich soll aufpassen mit Cholesterin. Ja,
8: ja, genau,
0: dann
8: das ist viele Probleme.
0: Und Mangalitsa sind ja aus der, im Osten, Hotorbaji, ja?
8: Ja, kleine Schweine, viele Haare und draußen spazieren.
0: Ja, und gelockt und farbig.
8: Ja, schwarze, braun auch. Ja.
0: Sehr schön, dann nehmen wir die.
8: Okay.
0: Aus welcher Region Ungarn kommst du?
8: Ich meine Stadt Pécs, aus aller Südungarn. Ungarische Salami und viele Fett, Schmalz, Käse. Und viele Leute lieben Ungarn Kartoffeln, rosa Kartoffeln und viele Paprika. Momentan gelbe Paprika, ungarische Paprika.
0: Genau, Paprika verbindet man mit Ungarn, da denkt man ja an
8: Piroschka.
0: Ich denke oft an Piroschka. Dann sage ich schon mal Köszönöm.
8: Köszönöm szépen. Viszontlátásra. Viszontlátásra. Auf Wiedersehen.
0: Auf Wiedersehen. Mhm. Und Egészségedre ist...
8: Egészségedre. Prosit.
0: Super, danke.
10: Jó
11: Alex, jetzt bist du ja schon ganz, ganz bunt und frisch hier aufgenommen worden. Aber jetzt gehen wir nur zu ganz jemandem Speziellen. Das ist der Josef, das ist der Almkräuterer. Und der hat nämlich auf einer Höhe von über 2000 Metern eine Alm. Und dort sammelt er seine Kräuter, die er dann hier in die Markthalle bringt. Der Josef ist nicht nur ein Verkäufer, sondern auch ein bisschen ein Therapeut und Mediziner.
12: Josef! Willkommen an einem guten Ort.
0: Willkommen, Josef. Ich bin der Alex von der Radioreise.
12: Von der Radioreise?
0: Josef, ich habe schon gehört, du lebst auf einer Alm. Wo ist die Alm?
12: Sidantal.
0: All diese Kräuter sammelst du im Sommerhalbjahr bei dir auf der Alm?
12: Ich sammle sie in der schneefreien Zeit. Also wenn der Schnee weggeht, nachher ist das Haus, der Huflattich.
0: Hast du dir dieses Wissen selbst angeeignet im Laufe der Zeit oder hast du da einen Kurs besucht oder ist es weitergetragen worden bei euch von Generation zu Generation?
12: Ich war in der Entscheidung zwischen Theologie und Medizin. Ich habe mich dann für die Theologie entschieden und habe aber dann, wie ich ausgestiegen bin aus dem Kirchensystem, dann habe ich mich medizinisch gebildet und dann ist die Botanik dazugekommen und ich verbinde jetzt dieses medizinische Wissen mit dem botanischen Wissen.
0: Kann man sagen, dass du ja so ein kleiner Arzt bist, dass derjenige, der zu dir kommt, dann sagt, ich habe das gerade am Rücken oder jetzt ist mein Cholesterinwert nicht so gut, hast du ein Kraut für mich? Geht es so in diese Richtung?
12: Die Leute kommen daher und die einen wissen ganz genau, was die Ursachen sein für ihre Symptomatik. Das Gegenteil ist, dass Leute daherkommen mit Magenschmerzen, mit Haut, mit Kopf, was auch immer, aber nicht wissen, wo die Ursache liegt von dem Ganzen. Und dort arbeiten wir hin.
0: Und du siehst so aus, Josef, als ob du auch kaum auf ein Präparat aus der chemischen Industrie zugreifst, sondern alles, wenn es bei dir vorkommt, hoffentlich selten, eben durch Kräuter nimmst.
12: Ich sag ganz ehrlich, für mich ist das das kalte Wasser, in dem ich mich jeden Tag in der Früh bade und ich trinke am Tag 2 Liter Tee.
0: Und jeden Tag früh eine kalte Dusche?
12: Ja, kaltes Wasser im Bach.
0: Du gehst auch bei Frost in den kalten Bach?
12: Der Bach fließt. Der fließt im Winter wie im Sommer.
0: Wow.
12: Ja, und er schenkt Energie.
0: Alles Gute für die Zeit ohne Schnee auf der Alm und hier unten gute Geschäfte.
12: Dankeschön.
0: Josef, der Almkräuterer, ein ganz bodenständiger Typ. Und wie mir Petra später sagte, inzwischen ein richtiger Medienstar in Österreich in dieser Branche. Einen fast schon Ehrengast dieser Markthalle treffen wir gleich noch, bevor Kurt von Innsbruck Food Tours wieder die Führung übernimmt. Wie immer an dieser Stelle, auf Weiterhören.

0: richtet auf eure Lauscher, denn hier spricht der Tauscher. Der Alexander grüßt sie alle miteinander und wünscht auf diese Weise eine schöne Radioreise. Heute heißt es Tasty Innsbruck, also das geschmackvolle Innsbruck. Keine gewöhnliche kulinarische Stadtführung, sondern etwas Besonderes, denn Kurt Reindl hat das Programm organisiert. Der im Ötztal geborene, drahtige Reporter, der führt seine Gäste mit Leidenschaft durch seine Wahlheimat. Er ist bestens vernetzt mit den kulinarischen Akteuren dieser Stadt. Kurt übernimmt gleich wieder die Führung, wenn wir die Markthalle verlassen, denn kurz vor dem Rausgehen, da traf ich noch einen ganz besonderen Gast, der gerade am Samstagvormittag ein verdientes Glas Wein trank. Georg Willi, das Oberhaupt dieser besungenen Stadt.
1: Kennst

0: Ehre, am Ende dieser Markthallentour auch noch den Bürgermeister dieser schönen Stadt zu treffen. Sind Sie jeden Samstag hier?
1: Ich bin jeden Samstag da, wenn ich in Innsbruck bin. Und das ist fast immer. Also das ist mein Samstagvormittag Markthalle.
0: Und der sieht so aus, dass man sich hier trifft, wie in Südtirol, einem schönen Apéro.
1: Genau. Also ich beginne immer mit einem Kaffee und einem Croissant. Und dann kommt, weil es Samstagmittag nach einer anstrengenden Woche ist, eben was Alkoholisches.
0: Und das ist dann so der Start fürs gemeinsame Mittagessen später?
1: Genau, und vor allem wichtig der Einkauf. Ich muss fürs Wochenende das, was ich brauche, zum Kochen. Und meine Frau ist eine hervorragende, vor allem der italienischen Küche zugeneigte Frau. Da wird eingekauft fürs Wochenende.
0: Was kauft sie da hier?
1: Fisch, Fleisch, Obst, Gemüse, einfach das bunte Reich, das die Markthalle bietet. Ja. Und das sie auszeichnet, ein Blick in die Region, aber auch in die südlichen Gefilde von Tirol, die liegen in Italien, es gibt auch das Italienisches und so.
0: Die Markthalle sieht von außen so unscheinbar aus, eher nicht spektakulär, aber wenn man drin ist, eröffnet sich dieser ganze Blick.
1: Ja, also die Architektur ist eine sehr schlichte aus den 60er Jahren, die wollen wir auch erhalten, aber herinnen soll es bunt sein, so wie das Leben ist, wie die Speisen und Getränke, die wir haben, sind.
0: Und eben auch Tirol, aber nicht nur. Wir haben hier die Zeile eben auch mit orientalischen Sachen, bis hin zu bulgarischer Küche.
1: Genau, also der Tiroler ist ja ein reisefreudiger Mensch. Und wir wollen die Angebote, die ein durchschnittlicher Tiroler bei seinen Reisetätigkeiten so kennt, in Mittel- und Südeuropa, Osteuropa auch hier hereinholen.
2: Jetzt stehen wir vor einem der ganz, ganz vielen Brunnen von Innsbruck. Die wichtigste Kulinarik, die wir haben in Tirol, ist unser Wasser. Die Amerikaner sind immer ganz überrascht, sagen, wieso Wasser, okay, kann man das trinken? Sage ich immer, ja, trinkt es. Und unser Wasser in Innsbruck kommt von der Nordkette, die wir jetzt gerade anschauen vom Goldenen Dachel. In diesem Berg drinnen wird unser Wasser gefiltert. In 8 bis 10 Jahren trinken wir Innsbrucker das Regenwasser, das vor 3 Tagen da gefallen ist, aus dem Wasserhahn. Und es gibt wirklich nicht viele Nationen auf der Welt, die das gleiche Wasser zum Trinken wie für die Klospülung verwenden.
0: Stimmt, da haben wir so einen Luxus. Es gibt ja viele Länder, die haben das getrennt, weil einfach das normale Wasser nicht so sauber ist. Bei den Amis, soviel ich weiß, ist ja viel Chlor drin, schmeckt auch dementsprechend in Ländern wie Ägypten, generell im Orient, Nordafrika, kann man es nicht trinken, weil es einfach zu viele Keimstoffe enthält.
2: Genau, sie haben immer Angst, die Leute, dass sie dann irgendwelche Magenprobleme bekommen. In Innsbruck haben wir den Luxus, wir haben 173 Brunnen. Nehmt so eine wiederbefüllbare Flasche oder kauft euch einmal eine Plastikflasche und füllt immer wieder das Wasser nach.
0: Kann man ja auch mit dem gekauften Sirup vermischen, den man in der Markthalle gekauft hat. Ist es übrigens sehr kalkhaltig, wie im Münchner Raum, oder geht's?
2: Das ist das einzige Problem, das wir haben, ist Kalk.
0: Kalk, keine Angst, trägt ja nicht zur inneren Verkalkung bei. Das hat keinen Zusammenhang.
2: Na, wer weiß. Ich trinke fast nur Wasser und Tee, aber
0: du bist
2: mein Hirn ist nicht mehr so fit wie früher. Also altersbedingt oder auch von der Verkalkung. Könnte auch sein, ja.
0: Und kurz mit dem Wasser kann man ja auch die Äpfel waschen, um gleich mal den Bogen zu spannen, aller Tauscher. Apfel ist auch ein Thema von dir, ein großes.
2: Die 4 meistverkauften Apfelsorten in ganz Europa sind Gala, Golden Delicious, Granny Smith und Pink Lady. Und warum sind die so beliebt? Weil wir Konsumenten eigentlich deppert sind, sage ich mal auf gut Deutsch.
0: Die sehen schön aus, ich gestehe, ich greife auch zu. Die haben keine Einstichstellen, keine...
2: Aber warum kaufst du die? Weil du wahrscheinlich weißt, wie sie schmecken auch.
0: Genau, gerade der grüne, Granny Smith, der hat so Saures.
2: Und das ist aber eigentlich also gut und schlecht. Pink Lady Gala ist immer süß, Granny Smith und Golden Delicious immer ein bisschen säuerlich. Aber die Natur überrascht uns halt ab und zu einmal. Bekommen meine Gäste dann in einer Tasche einen Falch Skulderling, das ist eine ganz, ganz seltene Apfelsorte. Von diesem Apfel gibt es 3 Bäume in ganz Tirol.
0: Und deswegen eben nicht nur im Supermarkt kaufen, auch in solchen Marktteilen, weil ich fürchte, im Supermarkt sind die in der Regel gleich.
2: Und vor allem lokale Äpfel. Du hast ja auch beim einen Stand heute Südtiroler Äpfel gekauft, ist auch noch lokal, würde ich sagen. Was glaubst du, welches Land auf der Erde produziert die meisten Äpfel? Wo stehen die meisten Äpfelbäume?
0: Es muss wahrscheinlich in Europa irgendwo sein.
2: Es ist fast wie überall, es ist China.
0: Nein, die Chinesen haben es auch schon überholt.
2: 42% aller Äpfel auf der Welt stehen in China. Und deswegen, wie du gesagt hast, geht es in die Markthallen, weil das sind schon zum Großteil lokale Produkte, sofern sie natürlich bei uns auch wachsen.
0: Und man weiß, wie sie gedüngt werden bei einem chinesischen Apfel. Kurt, wäre ich nicht ganz sicher, was da alles so reinkommt.
2: Würde ich nicht essen, nein. Oder mit viel Tiroler Wasser abwaschen.
0: Und dann noch ein Schnaps hinterher, ja?
2: Genau, ein Krautinger-Schnaps.
0: Ja, den Krautinger hatten wir in der Eile des Gefechts diesmal ganz vergessen, aber macht nichts, überhaupt nichts. Dessen Geschmack ist mir noch in bleibender Erinnerung. Tiroler Edles gibt es heute auf der gesamten Tour und jetzt in einem kleinen Geschäft in der Innsbrucker Altstadt. Therese Fiege ist hier die Chefin. Wenn man ihr kleines Geschäft betritt, kommt man sich wie in einem Gemischtwarenladen vor. Es gibt Süßes, Pikantes und Handwerkliches. Im Mittelpunkt aber steht die Schokolade namens Tiroler Edle.
3: Dass ich Landwirtschaft studiert habe in Wien auf der Universität für Bodenkultur und die Graukühe sind scheinbar die älteste Rinderrasse, die es in Tirol gibt. Die gibt es offensichtlich seit 3000 Jahren schon in Tirol und die wurden in den 50er Jahren nicht eingekreuzt mit Hochleistungsrassen, sondern die sturen Tiroler Bauern haben gesagt, die ist perfekt, weil die gibt eine gute Milch und die lebt lang und die gibt dann ein gutes Fleisch und so wollen wir sie haben und wir wollen es nicht verändern. Und das war so meine Herangehensweise, dass ich das den Leuten auch ein bisschen erzählen wollte, weil es eigentlich ein bisschen vom Aussterben schon bedroht war, das Tiroler Grauvieh. Und bessere Form wie mit Schokolade kann man, glaube ich, nicht die Menschen überzeugen von irgendwas.
0: Na, auf jeden Fall. Schmeckt sie besonders kräftig? Hat sie einen Nebengeschmack, vielleicht auch einen bittereren Geschmack? Wie unterscheidet sie sich von anderen Schokoladen?
3: Also sie ist eine hochwertige Schokolade, weil wir auch sehr hochwertige Kakaobohnen verwenden, auch wieder sortenreine. Und sie wird halt mit der Hand gemacht und es wird jedes Täfelchen wirklich in mehreren Arbeitsschritten wie eine Praline eigentlich gemacht. Also sie sind großteils gefüllt mit einer ganz feinen Schokoladencreme-Fülle und mit verschiedenen Bränden, also es stand ein Zwetschgenbrand und so weiter, aber auch Nougat. Es gibt helle und es gibt dunkle und sie schmeckt einfach besonders fein, würde ich sagen, ja.
0: Deswegen auch nicht in jedem Discounter erhältlich, eben wahrscheinlich nur in solchen kleinen Geschäften hier, ja.
3: Also auch Hotels verschenken es manchmal.
0: Ihr habt auch eine Schokolade aus der Zeit von Maria Theresia nachgemacht. Dazu habt ihr ein Rezept an der Apotheke. Der
3: Apotheker ist an uns herangetreten, weil er von einem Vorfahren von ihm von 1760 dieses Rezept gefunden hat, Compositio Schokolade. Und hat gefunden, wir könnten das probieren nachzumachen. Und das war dann ein unglaublich spannender Prozess, weil es mit ganz intensiven Gewürzen ist, mit Zimt, Nelken und Langpfeffer. Und damals war das ja etwas, was wirklich nur für den Adel zu ganz besonderen Gelegenheiten zugänglich war und deswegen auch in der Apotheke. Und diese Menge, die wir jetzt produzieren, das sind nicht ganz 50 Gramm, das war damals war so viel wert wie ein Wochenlohn eines Tagelöhners, weil es einfach so was Besonderes war. Man kann sich ja vorstellen, bis das herkommt, gell?
0: Heute kann sich im Grunde jeder diese Schokolade leisten, aber man muss schon etwas tiefer in die Tasche greifen. So ist es auch mit gutem Kaffee. Frisch gemahlen, aber Coffee to go. Unsere nächste Station mit Kurt.
2: Wo wir jetzt hier sind, das gehört zu Coffeekult. Das ist einer der bekanntesten Kaffeeröster, die wir im Land haben. Und auch mehrfach ausgezeichneter österreichischer und Tiroler Baristermeister. Er hat sogar Österreich zweimal bei Kaffee-Weltmeisterschaften vertreten. Wo wir hier sind, das war eigentlich ein Kaffeehaus von ihm. Und der hat dann klarerweise nach all den Lockdowns sich überlegen müssen, was mache ich jetzt? Und der hatte die glorreiche Idee als erster in ganz Europa, als Kaffeeröster, ich stelle jetzt einfach Kaffeebohnen in eine Verkaufsmaschine rein. Also eine Vending-Maschine, wie es auf dem Amerikanischen heißt. Und eben deswegen ist hinter dir eine seiner Verkaufsmaschinen. Und der war europaweit der Erste. Wenn Australier das sehen, denen fällt immer die Kinnlade runter. Die sagen dann immer, fuck, what a good idea, weil Australier lieben ja Kaffee. Und da sehen sie immer diesen lokal in Tirol gerösteten Kaffee. Und das Besondere ist, und deswegen komme ich auch da gern rein, der ganze Shop hier, dieser Self-Service-Store, heißt Coffee Cult and Local Friends. Okay. Er hat auch lokale Unternehmen, die in seinen Automaten was reintun können. Er hat da lokal produziertes Bier, lokal produzierter Zirbenschnaps, Honig aus dem Zillertal, Salz aus der Saline Hall, Schokolade aus dem Tiroler Unterland. Und das ist eben auch ein kleines Sozialprojekt für ihn einerseits. Und andererseits das Besondere an diesen Bohnen ist auch, dass die sogenanntes Direct Trade sind. Und was der Cem von Coffee Cult, der Röster, macht, er fährt zu den Kaffeeplantagen. Er fährt direkt nach Ruanda, nach Äthiopien, nach El Salvador, nach Brasilien und kauft bei den Farmern direkt den Kaffee ein, ohne Zwischenhändler. Das heißt, sie haben viel mehr davon. Das ist eben dieses bekannte Direct Trade, nennt man das jetzt. Und da gibt es jetzt Kaffee auch aus einem Kaffeeautomaten, aber das ist eben in Tirol gerösteter Kaffee. Und was Süßes bekommst auch dazu. Das ist die Tiroler Prügeltorte. Das ist ein Teig, der fast 2 Stunden über Feuer rotiert. Ein ganz besonderer Teig, ein sogenannter Eischwerteig. Jede Komponente von dem Teig muss das gleiche Gewicht haben wie das Ei. Also wenn du 1 Kilogramm Ei hast, hast du 1 Kilogramm Mehl, 1 Kilogramm Zucker und 1 Kilogramm Butter. Also ein ganz spezielles. Du bist jetzt in guter Gesellschaft sozusagen, denn diese Prügeltorte hat schon Queen Elizabeth II. Als Geschenk bekommen, als sie Innsbruck 1964 bei den Olympischen Winterspielen besucht hat. Johannes Paul II., der ehemalige Papst, hat es als Geschenk bekommen. Und du darfst jetzt auch bei der Radioreise jetzt auch eine Tiroler Prügeltorte verkosten.
0: Wir fühlen uns geehrt, fast schon mit einem Ritterschlag aus Innsbruck. Die Radioreise sagt nun dem lieben Kurt ganz, ganz lieben Dank und freut sich auf seine weiteren kulinarischen Empfehlungen in Innsbruck. Liebe geht durch den Magen, auch die Liebe zu Innsbruck. Wer in den Gasthäusern, Almhütten und Restaurants einkehrt, der bekommt sie garantiert, die Tiroler Küche. Mein Begleiter Kurt Reindl beobachtete eine gewisse Ähnlichkeit in den Speisekarten vieler touristisch geprägter Gasthäuser dieser Altstadt in Innsbruck. Deswegen hatte mir Kurt die Wilderen empfohlen, denn hier bekommt man einiges auf dem Teller, was auf anderen Karten fehlt. Denn die Köche der Wilderen, die arbeiten nach dem Prinzip from nose to tail, also das gesamte geschlachtete Tier, das wird verarbeitet. Claudia Kogler leitet die Wilderin und an ihrer Seite arbeitet in diesem sehr, sehr urigen Gasthaus ihr Bruder Michael.
4: Was wir herausgefunden haben, war es ganz früh eine Holzhandlung. Anfang der 80er Jahre hat ein Architekt aus Axams da dieses Plateau eingezogen, was nachher quasi aus diesem hohen Raum 2 ein bisschen niedrigere Etagen gemacht hat. Was mir natürlich wahnsinnig gefällt, ist unser Fischgrät-Fliesenparkett. Kann ich mir in Innsbruck nicht leisten, weil die Wohnungspreise unbezahlbar sind, aber eine Wohnung mit Fischgrät-Holzparkett war immer mein Traum. Jetzt arbeite ich halt auf dem Fischgrät-Fliesenboden. Ist auch schön.
0: Ist auch schön. Genau wie auch die Bar im alten Stil.
4: Meine Schwester, die Chefin darin und ich, wir sind Gastronomiekinder, wir waren immer in Lokalen unterwegs und die Bar ist jetzt, finden wir, einfach so ein Herzstück von einem Lokal. Da kannst du alleine reingehen, da setzt dich hin, kannst was essen, triffst andere Leute, lernst immer wen anderen kennen. Das sind die Stammgäste da, das sind irgendwelche Reisenden aus der Welt, die heute vorbeischauen. Es ist eine Bar, da kann man nur für ein Gläschen reingehen oder einen ganzen Abend kulinarischen Völlerei sich hingeben.
0: Damit sind wir beim Thema, Michael. Euer Motto ist ja from nose to tail, von dem Kopf bis zum Schwanz.
4: Ja, es ist eines dieser Schlagworte, die auch zu uns reinpassen. Wir haben ein bisschen einen anderen Zugang zur Kulinarik. Wir sagen, wir sollten vor allem die Produzenten der Lebensmittel wieder reinholen zum Gast, zum Teller, damit jeder Gast weiß, wer das geschaffen hat, was auf seinem Teller liegt. Das heißt, dass wir ja auch gegenüber den Produkten, die wir verarbeiten in der Küche und die wir an den Gast weitergeben, eine Verantwortung haben. Und also wenn wir ein Tier schlachten lassen, wir kaufen immer ein Tier von einem Bauern, das kennen wir, das Tier, das haben wir im Stall gesehen, da wissen wir, wie die Fütterung ist, wissen wir, wie die Haltung ist, wir kennen den Bauern, wir kennen unsere Metzger, das sind also kleine Talmetzger, wo das Viech dann geschlachtet wird und komplett aufgearbeitet wird und wir verkochen es. Und wir verkochen jedes einzelne Teil, was nur irgendwie möglich ist. Also es gibt für uns keine Edelteile bei einem Tier, sondern jedes Teil ist gleich viel wert. Man muss halt nur was anderes das machen. Man kann nicht aus jedem Stück ein Steak machen, aber so faschierte Laberl, also Hacktätschle, Frikadellen, Buletten, Fleischküchle, wie sie die Oma gemacht hat, da lasse ich jedes Filetsteak aus Argentinien dafür liegen, weil, Entschuldigung, das ist Küche.
0: Weil man ja auch heutzutage noch Tiere schlachtet und daraus eben nur ein Filetstück nimmt oder nur ein Ochsenbäckchen jetzt von vorne gesehen.
4: Früher, glaube ich, war das nicht so. Früher, wo der Metzger noch ein Tier geschlachtet hat, dann hat er nicht das ganze Tier am nächsten Tag gleich in den Laden gegeben, sondern der hat das Tier geschlachtet und die Teile, die quasi am schnellsten verderben, die hat er zuerst verkauft, die Innereien. Dann sind im Laden die Teile gelegen, wo Knochen dran waren, weil die das nächste halt sind. Und irgendwann einmal ist vor allem die Industrie hergekommen und hat sich gedacht, wir können einfach die Filets schön teuer verkaufen und die nicht so populären Teile exportieren wir irgendwo hin in die Welt oder machen irgendein Haarfestiger draus, was weiß ich, sinnlos. Also wenn wir Tiere essen, bitte alles verwerten, weil nur so gibt es Sinn. Genauso Gemüse. Da steht ein Bauer jeden Tag am Feld und kümmert sich um das Gemüse. Das ist Handarbeit, der bückt sich, da ist Erde, das ist Aufwand, der muss die Unsicherheit des Wetters planen. Also können wir nicht sagen, eine Karotte muss immer gerade so und so lang und so Ding sein. Es kann ein bisschen aufwendiger sein, sie zu verarbeiten, aber sie schmeckt wahrscheinlich sogar besser.
0: Und bei der Karotte kann man auf die Spitze und das untere Teil nehmen, also nicht nur das Mittelstück.
4: Ganz genau, nicht nur bei der Karotte. Es gibt ja von diesem Nose to Tail ja auch einen englischen Leaf-to-Root-Ausdruck, also vom Blatt bis zur Wurzel. Du kannst bei Gemüse genauso hergehen, alles verwenden, gerade eben die Grüns. Wenn du auf den Markt gehst, wirst du mal gefragt, Paradieschen, soll ich das Grün abnehmen? Na, nimm's mit, mach dir Pesto draus und haust auf die Nudeln drüber. So, warum so ein gutes Essen einfach übrig lassen? Und das ist halt unser Ansatz. Ansatz, dass halt unsere Küche mit den Produkten, die sie von unseren Bauern und Landwirten bekommen, arbeiten und spielen und immer was anderes machen.
0: Und da gibt es ja ein Gericht, was bei euch, ich glaube, Beuschel heißt oder Beischel?
4: Beischel.
0: Beischel.
4: Es kommt darauf an, wo du in Österreich bist. Also im Osten ist es mehr das Beischel. Im Westen ist noch ein bisschen germanischer das Beischel. In Bayern machen sie das Lüngerl, das ist so ähnlich. Das sind Ragout aus Innereien. Also wir machen es gern mit Herz, Lunge, Zunge und Milz. Werden die Innereien zuerst gekocht, dann in dünne Streifen geschnitten und mit einer schönen Roux und Wurzelgemüse zu einem braunen Ragout verkocht. Ist halt so ein Klassiker der altösterreichischen Küche. Die Nierndl macht man mit einer schönen Rahmsoße. Das Hirn von Lämmern und so wird genauso verarbeitet.
0: Kann man die Nieren nehmen? Weil manche sagen, Niere sind doch die Teile des Körpers, wo die Giftstoffe gelagert sind. Aber in meiner Kindheit gab es das auch. Nieren, dann verschwand das irgendwann.
4: Ja, es wird ja niemand gezwungen, es zu essen. Natürlich, Niere hat einen eigenen Geschmack, das muss man mögen. Ich persönlich, ich esse alles, ich mag auch keine Leber, weil diese Konsistenz der Leber für mich einfach keinen Sinn ergibt im Kopf.
0: In diesen Zeiten steigender Preise ist es auch für euch ökonomisch rentabel, weil ihr natürlich jetzt aus allem etwas machen könnt. Ist das ein richtiger Schluss daraus?
4: Gegenfrage, wenn du zum Bauernmarkt gehst und du kaufst das Gemüse, was der Bauer so in der Saison im Vorrat hat, jetzt im Winter Kraut, Karotten, Rüben und so weiter, verlangt er wahrscheinlich einen anderen Preis dafür, ist wie wenn er Erdbeeren verkauft, jetzt im Winter, oder? Wenn du in der Region einkaufst, dann kaufst du in der Saison ein, dann kannst du es dir auch, und da klopfe ich auf Holz, weil eben die Gäste das auch schätzen, dir erlauben, den Bauern einen sehr fairen Preis zu zahlen. Die sollen ja mit ihrer Arbeit leben können, sonst haben wir in 10 Jahren keine Bauern mehr.
0: Damit wären wir schon bei der großen Landwirtschaftspolitik, aber man sieht, wie doch eines mit dem anderen zusammenhängt und wie wir es als Verbraucher, als Kunden auch ein wenig selbst in der Hand haben. In dieser Etappe sind wir hoch über den Dächern der Stadt Innsbruck, im 12. Stock eines markanten Hochhauses direkt am Bahnhof. Wir sind auf einen Drink verabredet mit Fabian Ulsch, der das Adlers Lifestyle Hotel Innsbruck leitet, ein Sohn einer großen Hoteliersfamilie dieser Stadt.
5: Wir sind die Familie Ulsch, die ist in der Hotellerie seit über 100 Jahren. Unser Stammbetrieb ist der Schwarze Adler in Innsbruck, der ihn seit 500 Jahren gibt und von Kaiser Maximilian I. erbaut worden ist für seine damaligen Adressen und Stallungen. Und das Adlers existiert seit 2013.
0: Und Adlers ist ein Wahrzeichen geworden in Innsbruck, sicher damals nicht unumstritten, als es gebaut worden ist, weil es ja doch herausragt aus all dem Historischen, aber inzwischen gehört es zum Stadtbild.
5: Ja, das Besondere einfach an der Architektur ist einfach dieser Stiefel sozusagen, wenn man sich den Körper anschaut, mit dem hohen Turm, weil wir eben vom 7. bis zum 12. Stock das Hotel drinnen haben. Durch diese viele Glas spiegelt es die Umgebung. Das heißt, die Berge in der Umgebung werden gespiegelt. Und natürlich ändert sich das auch von der Tageszeit her und nachher von der Jahreszeit.
0: Du siehst von draußen quasi Nord- und Südkette gespiegelt?
5: Genau, die Nordkette wird darin gespiegelt und aber auch Bad Schakofel. Das kommt immer darauf an, in welchem Blick man drauf schaut.
0: Das ist also der Blick von außen nach innen. Der Blick von innen nach außen ist nicht minder schön, Fabi. Zum einen auf eure Terrasse, man hat diesen 360-Grad-Blick.
5: Wir haben eine Terrasse im 12. Stock, da wo man auch essen kann. Im Winter haben wir draußen eine Weihnachtshütte aufgebaut, haben Glühwein dort ausgeschenkt. Und das ist einfach besonders draußen, weil man wirklich diesen Blick in den Westen hat von Innsbruck mit der 360 Grad auf die Sprungschanze am Bergisel, auf die Serles, unser schönster Berg meiner Meinung nach. Dann eben in den Westen hinein. Und dann geht man einfach rein in die Bar. Man geht eigentlich wie im Kreis, auch ins Restaurant rein und da hat man einen Blick über die ganze Nordkette. Und dann geht es natürlich im Süden weiter. Wenn man auf die WCs geht, gerade für die Herren, kann man sich ein kurzes Päuschen mit Ausblick gönnen.
0: Sehr angenehm, Mann. Erledigt also sein Geschäft und schaut auf die Berge.
5: So macht man gerne Geschäfte, sage ich.
0: Und dann das weitere Erlebnis ist auch das Landen der Flugzeuge und Starten. Die landen ja bei euch auch quasi direkt vor dem Fenster, hat man das Gefühl zumindest.
5: Es ist auch etwas, wo viele unserer Gäste oft einmal verblüfft sind, dass auf einmal über ihren Köpfen ein Flugzeug ist und das nicht einmal weit entfernt. Sie wissen nicht, ob sie schockiert sein sollen oder ob es ihnen gefällt, aber sie beobachten einmal alle. Und nachher schauen sie und nachher landet es einfach ein paar Kilometer weiter drüben am Innsbrucker Flughafen. Wenn es ein bisschen verschneiter oder nebeliger ist, diese Landebahn über dem Adlers wird nachher zu einer Lichtershow. Viele Gäste meinten, dass wir das organisiert haben, anfangs, wo wir aufgesperrt haben, weil das sieht man von unten nicht. Das sieht man nur, wenn man drüber ist, über den Dächern von der Stadt. Vorm Adlers hat das keiner gewusst, dass es existiert.
0: Ich glaube, es sind auch besonders geschulte Piloten, die in Innsbruck landen und starten dürfen.
5: Ja, der Innsbrucker Flughafen gehört zu den schwierigsten der Welt. Da geht es vor allem um die Winde, was sich sehr schnell drehen. Und der Flughafen ist in der Stadt, kann man wirklich sagen. Und noch dazu rechts und links nur Berge. Das bedeutet, es ist wirklich eine Herausforderung für den Piloten und man braucht viel Erfahrung, dass man hier wirklich gut landen kann.
0: Ist für dich noch was Besonderes, dieser Blick? Ich meine, du hast es jeden Tag, du hast dein Office auch hier und bist auch hier im Haus zu Hause. Genießt du das noch oder ist es für dich schon ganz normal?
5: Also es ist eine Sensation, jedes Mal auch für mich, und wenn es nachher nur ein schöner Sonnenuntergang ist. Und das verändert sich jeden Tag, der Blick. Die Sonne steht anders, jede Wolke macht das Licht anders. Selbst nach so vielen Jahren, was ich jetzt schon da bin, ist es immer noch faszinierend.
0: Du siehst sicher im Frühling, wenn die Zacken der Berge immer weniger weiß haben, aber eben auch im Herbst, wenn es dann von oben zunächst nur puderweiß ist und dann ins Tal runtergeht.
5: Ich mag beide Seiten einfach wahnsinnig gern. Ich mag es total gern, wenn eben der Schnee sich langsam löst, das frische Grün zurückkommt und man merkt, dass die Natur wacht. Aber andererseits ist es auch schön, wenn der Herbst die Ruhe bringt und dann der erste Zucker wieder auf die Berge kommt, wie man so schön sagt. Man kann wirklich zu jeder Jahreszeit kommen und man wird des Adlers mit dem Blick ganz anders in Erinnerung haben.
0: Deswegen seid ihr eben nicht so hoch wie das Burj Al Arab, aber ihr habt eben mehr Jahreszeiten, Fabio.
5: Die Höhe vom Burj Al Arab brauchen wir nicht, solange die anderen Dächer rundherum unten bleiben. Und dann haben die in Dubai andere Konkurrenten, das haben wir nicht.
0: Und nicht so hohe Berge.
5: Ja, genau, wir haben die Berge, das ist höchstens, da reicht eh keiner. Aber rundherum darf nicht hoch gebaut werden, was unser Vorteil ist.
0: Es besteht keine Konkurrenzgefahr, es wird keinen weiteren Wolkenkratzer hier in Innsbruck geben, denke ich. Aber sicher werden einige weiter nach den kulinarischen Sternen greifen. Die Radioreise mit Alexander Tauscher geht langsam in die Schlussetappe. Heute Tasty Innsbruck. Von Innsbruck, der Landeshauptstadt des kleinen Bundeslandes Tirol, schlagen wir nun eine Brücke in die größte Stadt Europas, im größten Land dieser Welt. Die Radioreise aus Innsbruck, diesmal Tasty Innsbruck. Wo sind wir hier?
6: Wir befinden uns im Theatercafé in der Nähe von deinem Hotel und auch in der Nähe von Universität.
0: Und der, das gerade gesagt hat, ist nicht irgendjemand aus Innsbruck, es ist der ganz liebe Bruno Mager aus Zams hier in Tirol, der in Innsbruck studiert. Aber vor allem verbindet uns die Liebe zu Russland. Wir haben uns in Moskau kennengelernt. Ein Tiroler, der in Moskau ein- und ausgeht, der Moskau mag. Dich hat einfach das Interesse zu Russland eben dazu gebracht, öfter nach Russland und in die ehemaligen GOS-Staaten zu reisen?
6: Prinzipiell das Interesse an Russland, damals Sowjetunion, habe ich eigentlich schon lange. Ich kann mich zurückerinnern, schon als Teenager hat mich das interessiert. Jetzt ist natürlich noch ein Grund dazu, dass ich schon Freunde dort habe und Bekannte, die ich natürlich treffen will und die mich auch gerne immer wieder einladen. Und das verbindet sich natürlich sehr, sehr toll und ja, schöne Zeit ist immer dort in Russland.
0: Du bist aus Russland zurück, sicher auch von vielen gefragt worden, wie war's? Was ist dann immer deine Antwort?
6: Ja, nicht nur mit toll und schön. Die Leute, die mir fragen, bitte ich schon, dass ich ein bisschen Zeit mitnehme, dass ich ein bisschen mehr erklären kann, ein bisschen mehr in den Sagen kam. Es ist also nur so auf der Straße, wie war es, toll, cool, das ist eigentlich nicht so mein Stil. Ich würde Ihnen schon ein bisschen mehr erzählen und zwei, drei Freunde haben mich schon getroffen, habe ich dann mit Ihnen diese Erlebnisse geschildert, was dort waren.
0: Was ich dann immer als erstes sage, ist, unsere Sanktionen haben vordergründig überhaupt keine Wirkung, ihr müsst Moskau sehen. Die Geschäfte, die Auslagen, das Licht, ja einfach all das, was man vielleicht hier nicht so transportiert bekommt.
6: Ja, das war auch eine von meinen Aussagen. Ja. Speziell bin ich auch in die Supermärkte gegangen, haben das ein bisschen kontrolliert, auch was für Waren sie dort haben. Das war auch ein Thema bei dem Gespräch. Sie haben mich gefragt nach der Stimmung, wie sehen Sie den Krieg? Inflation war ein Thema. Das Wetter natürlich, wie kalt ist in Moskau. Ja. Wo ich dort war, war es wärmer wie bei uns. Waren tolle Erlebnisse. Ja.
0: Hier in Innsbruck, um den Bogen zu schlagen, studierst du jetzt ein wenig? Was ist dein Gang?
6: Also eingeschrieben habe ich mich in der Slawistik. Ich mache dann die Politikwissenschaft dazu, um mich auch in diesem Bereich dann zu entwickeln. Wohin der Weg genau geht, weiß ich eben nicht.
0: Aber jedenfalls sprichst du jetzt schon sehr, sehr gut Russisch und wirst sicher dann noch besser auch Russisch sprechen können.
6: Also das Russische habe ich mir eigentlich mehr oder weniger im privaten Bereich angelernt und in der Slawistik wird es in einem richtigen wissenschaftlichen Bereich verfeinert, sage ich mal.
0: Und du wirst natürlich bis dahin auch die Politik in Russland verfolgen, dank eben deiner Russischkenntnisse auch viele, viele Medien studieren.
6: Ja, eben die Politik ist immer ein Steckenpferd von mir, also vor allem die Geopolitik. In den USA versuche ich auch am Ball zu bleiben und Russland, also das interessiert mich sehr stark.
0: Wir werden uns auf jeden Fall Bruno in Moskau wiedersehen, darauf freue ich mich sehr. Und wenn wir hier in Innsbruck sind, würde ich mir wünschen, dass vom Flughafen Innsbruck aus bald wieder Flugzeuge nach Moskau starten, von Moskau landen können. Ich erinnere mich noch an Zeiten, als hier wirklich auch viele russische Stimmen zu hören waren in Innsbruck.
6: Ja, wem sagst du das? Kann ich sofort unterschreiben. Direktflug Innsbruck-Moskau, 2,5 Stunden, glaube ich, war das damals so. Und auch im Winter sind sie gelandet und gestartet, die Touristen. Leider, aber wie heißt es schon schön im Russischen? Nadezhda umirает poslednje.
0: Если есть такие друзья в Европе, и мы будем строить какие-то мосты, да, маленькие будет дружба. Also wenn man kleine Brücken Brückenbau zwischen Europa und Russland. Das tut mir wahnsinnig weh, dass die gefühlte Mauer so groß ist.
6: Ja, eben. Du hast es selber erlebt in Moskau selber, wie sie offen und wie freundschaftlich sie mit uns umgehen. Man muss ja wirklich sagen, es Völker selber untereinander sind sehr eng und sehr, sehr nah befreundet. Es geht wirklich nur um die Politik, um die Geopolitik.
0: Reisen öffnet Horizonte in die

0: 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In diesem Sinne, goodbye, au revoir, ciao, adios, zayan, vislat, do svidanya und tobobachanya, chalet, totsians, haida, farewell, hyvasti, antio, ayuwomba, gülügül, dovedjenja, ilakwa und shalom und aus Innsbruck ein herzliches Servus.
1: Mein Name ist Georg Willi, ich bin der Bürgermeister von Innsbruck. Ich wünsche allen Hörerinnen und Hörern alles Gute. Schöne Grüße aus Innsbruck. Innsbruck ist immer eine Reise wert.
2: Servus, das war der Michael von der Wilderin. Und für die nächste Reise zum Gardasee fahrt nicht einfach nur in Innsbruck vorbei, sondern bleibt da stehen und verbringt einen Nachmittag, einen Abend oder sogar ein schönes Tagel in der Hauptstadt der Alpen, würde ich mal sagen. Viel Spaß.
3: Fabian Ulcher, vielen Dank fürs Zuhören und ich hoffe, wir sehen uns hier mit unserem Blick mit 360 Grad über Innsbruck auf die Berge. Bei uns gibt es Sonnenaufgang, Sonnenuntergang und natürlich auch viel Spaß auf Nacht. Würde mich freuen, wenn ihr vorbeischaut. Wünsche euch schöne Zeit. Danke.
4: Mein Name ist Therese Fiegel. Pfiat euch. Liebe Grüße aus der Innsbrucker Altstadt und kommt uns besuchen.
5: Der Bella Bruno ist Innsbrucker, ist Sascha. Ich uvidim sie auf Moskwe.
6: Danke für die Teilnahme an der Innsbruck Food Tour. Also ich hoffe, du bist satt geworden. Ich hoffe, auch deine Hörerinnen und Hörer sind jetzt vom Zuhören ein bisschen neugierig geworden. Kurt verabschiedet sich hiermit und vielleicht sieht man sich ein drittes Mal wieder.
0: Aller guten Dinge sind drei, mindestens. Bleiben Sie schön reisefreudig, meine Damen und Herren, denn es gibt noch mindestens 1000 Orte in dieser Welt zu entdecken. In diesem Sinn, wie immer, bis bald.

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4: Samstag ab 10 Uhr sind Sie willkommen in Schala, einem Ortsteil von Rudolstadt, zu einer Ausstellung und Vorführung von Oldtimern. Zu sehen sind unter anderem Standmotoren und historische Arbeitsmaschinen. Auch ein Museumsbesuch könnte auf Ihrer Agenda stehen. Das Gera Stadtmuseum zeigt in einer Sonderausstellung Fotografien von Peter Hartwig. Ihm gelingt es mit feinem Gefühl und natürlichem Licht, Fotos zu machen voller Ruhe, Nähe und Stärke. Auch die Burg Ranis ist ein Besuchermagnet des Nachbarlandkreises. Zu erkunden gibt es unter anderem das Mittelalter, die Burggeschichte, aber auch die Geologie des Ollertals. Ebenso kann man einen Blick auf die Eiszeitausstellung werfen und Interessantes zum Thema Seismologie erfahren. Auf dem Festplatz am Weidig in Saalfeld laden zahlreiche Schausteller wieder zum jährlichen Saalfelder Volksfest ein, also zum Rummelbummel. Und im Liebhabertheater Schloss Kochberg hebt sich 17 Uhr der Vorhang zu einer Opernsatire von Domenico Cimarosa, die theatralischen Abenteuer oder der Theaterdirektor in Nöten. Sonntag. Ab 10 Uhr erwarten Sie Pfarrer Spaßbrot und die Köditzer Kapellfreunde zu einem Sommergottesdienst in der Saalfelder Johanneskirche. Und im Cineplex Saalfeld wird im Rahmen der Veranstaltungsreihe Mein erster Kinobesuch 14 Uhr der Film gezeigt Die Olchis – Willkommen in Schmuddelfing. Leider nur bei schönem Wetter findet um 14 Uhr ein Kurkonzert vor der Adesia-Therme Bad Lobenstein statt. Und zur selben Zeit startet eine Sonderführung, ein sogenannter Streifzug durch die Außenanlagen von Schloss Heidecksburg. Und am Abend ab 19 Uhr gibt es auf der Seestern-Panoramabühne Zeulenroda noch einen musikalischen Leckerbissen. Die italienischen Tenöre mit ihrer Tour 26 unterhalten dann ihr Publikum mit beliebten italienischen Pop- und Filmklassikern. Natürlich auf höchstem musikalischem Niveau. Ein genussvolles Wochenende wünscht Ihnen wie immer Karin Berger, Radio SRB.

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1: Am 13. Juli 2026 ist ein denkwürdiger Tag in der zurückliegenden, über 100-jährigen Erfolgsgeschichte der Thüringer Bergbahn. Warum? Das weiß auf jeden Fall die Geschäftsführerin der OBS, Sandra Diaz-Ilanis. Hallo, schönen guten Tag.
2: Hallo.
1: Was passiert denn ab dem 13. Juli dort bei Ihnen?
2: Also ab dem 13. Juli bis Mitte Dezember diesen Jahres sanieren wir unsere Steilstrecke der Thüringer Bergbahn, die viele von den Menschen, die hier wohnen, kennen. 1,4 Kilometer führt diese hinauf von Upsfelder Schmiede nach Lichtenhain. Und wie Sie schon gesagt haben, über 100 Jahre Tradition bedürfen auch irgendwann mal einer Modernisierung. Und das werden wir machen ab dem 13. Juli. Und dort werden dann alle Schwellen ausgetauscht, der Schotter wird ausgetauscht, Randstreifen wird erneuert und auch ganz wichtig, ein neues Seil wird aufgelegt.
1: Ja, was ist denn das Schwierigste an diesen Bauarbeiten?
2: Der Einsatz von normalen Maschinen ist hier gar nicht möglich. Also normalerweise, wenn wir so Stück für Stück mal Schwellen auswechseln, machen wir das in Handarbeit. Für so eine größere Maßnahme haben wir uns aber einen Spezialisten geholt, eine spezielle Firma, die sich auf Bergbahnen ja spezialisiert oder auskennt. Und die haben auch ganz spezielle Maschinen, so dass sie das hier bei uns auch maschinell wenigstens zum Teil sanieren können.
1: Also ist das für die Firmen, die wir ruhig mal nennen können, nicht Neuland, sondern Routine sozusagen?
2: Genau, also da wird zum Einsatz kommen Bahnbau Petri. Das ist eine sehr renommierte Firma aus Österreich. Und da sind die großen Experten tatsächlich in der Sanierung von Steilstrecken.
1: Ja, in welchem Zeitfenster soll denn das alles erledigt werden?
2: Mitte Dezember soll dann alles fertig sein und wir eröffnen die Strecke wieder.
1: Gibt es denn in der sogenannten Zwangspause Einschränkungen für Touristen und Einheimische?
2: Einschränkungen für unsere Fahrgäste, für die Touristen wird es natürlich geben. Wir haben aber für alle, die den Berg rauf und runter kommen möchten, einen Ersatzverkehr eingerichtet, der stündlich fährt. Und damit kann man die Einschränkung natürlich ein bisschen umgehen. Und was ich natürlich noch dazu sagen möchte, nur unser Herzstück, also die Steilstrecke ist geschlossen. Die Schwarzertalbahn und die Flachstrecke, die oben auf dem Berg Lichtenhain mit Gustow verbindet, ist weiterhin für alle Gäste und Einheimische geöffnet und verkehrt zu den ganz normalen Zeiten im Halbstundentakt.
1: Stichwort die Güterbühne. Die ist ja nun auch in die Jahre gekommen. Was passiert denn mit der?
2: Genau, das ist ein sehr gutes Stichwort. Denn auch die Güterbühne wird in den wohlverdienten Ruhestand geschickt nach mehr als 100 Jahren. Und eine neue Güterbühne wird aufgesetzt. Güterbühne ist so ein Wort, das gibt es ja irgendwie auch tatsächlich nur bei uns. Das ist ein Fahrzeug, das auf den Schienen fährt. Und auf diesem Fahrzeug ist ein Personenwagen aufgesetzt, in dem die Touristen, die Einheimischen von Berg zu Tal und Tal zu Berg fahren können. Und ganz wichtig, eins unserer großen Highlights hier im Sommer ist natürlich der Cabrio-Wagen und auch dieser wird auf dieser Güterbühne befördert. Und ja, wie ich schon gesagt habe, nach 100 Jahren muss die Güterbühne in den Ruhestand befördert werden. Aber eine neue Güterbühne wird auch schon gebaut und zwar von der renommierten Firma Garaventa in der Schweiz. Die sind da hier auch schon in den letzten Zügen des Baus und die Güterbühne muss natürlich getestet werden. Deswegen ist das auch noch ein Grund dafür, warum wir noch längere Zeit geschlossen haben. Denn wenn der Oberbau, Schwellen, Schotter und so weiter bereit sind, wird die Güterbühne eingesetzt und muss dann einiges an Testfahrten bewältigen, bis sie dann komplett fertig auch wieder in den Dienst starten kann.
1: Nun kündigten Sie ja auch in einer Pressemitteilung an, dass die Mitarbeiter auch während der Zeit, also bis Dezember, voll zu tun haben. Was kommt denn da auf Sie zu?
2: Die Mitarbeiter, die machen ihre Arbeit ganz normal und zwar Bergbahnbediener bedienen oder fahren auch die Flachstrecke, das spricht zwischen Lichtenhain und Kursdorf. Und da sind die natürlich ganz normal im Einsatz. Es müssen auch technische Sicherungen gemacht werden, die normalerweise von den Bedienern auf der Steilstrecke gemacht werden. Die müssen weiterhin gemacht werden. Also das bedeutet, die müssen dort auch im Einsatz sein. Sie werden auch einen Teil der Reisendenlenkung übernehmen, sprich Fahrkarten verkaufen, auch Informationen verteilen. Was auch ein ganz wichtiger Punkt ist, unser Bergbahn-Shop vom der Thüringer Wald Service GmbH betrieben, wird auch die gesamte Sanierungszeit geöffnet sein und da kann man auch immer Informationen bekommen und natürlich auch alles rund um die Sanierung erfahren.
1: Werden Sie denn die Umbauarbeiten so filmisch begleiten, sodass man auch im Nachhinein nochmal schauen kann, da gab es Schwierigkeiten und das ging so, wie man sich das vorgestellt hat?
2: Wir haben jetzt schon ein Baustellen-Tagebuch eingerichtet und zwar können das alle Interessierten auf unserer Website sehen. Und zwar gibt es da unter dem Stichpunkt Baustelleninfo gibt es ein Baustellen-Tagebuch und da gibt es ganz viele Fragen, die rund um die Sanierung geklärt werden mit ein paar Fotos. Und wir werden das natürlich auch weiter fortführen und da weiter dokumentieren und auch die neuesten Sachen auf die Website stellen. Filmisch werden wir das auch begleiten und wir werden auch tatsächlich Influencer an der Strecke haben, die sich besonders für den Bahnverkehr interessieren und dort auch einen Teil der Bauaktivitäten aufnehmen werden. Also das bleibt auf jeden Fall spannend, das noch mitzuerleben.
1: Was wir nicht benannt haben, ist, wie teuer wird denn das Ganze?
2: Ich glaube, wir hatten das mal beziffert mit 10 Millionen circa.
1: Das wird von wem getragen?
2: Das sind vor allen Dingen Bundesmittel, die in die Infrastruktur und in dem Fall in die Schieneninfrastruktur investiert werden.
1: Und das ist eine gute Anlage, denn wie viele Besucher hatten Sie 2025?
2: Genau, also wir haben wirklich nur die Steilstrecke, die 1,4 Kilometer. Da sind wir bei etwa 125.000 Gästen im Jahr und das ist schon ordentlich. Das ist, sagen wir mal, der größte Besuchermagnet hier in der Region.
1: Ja, dann bedanke ich mich bei Ihnen, dass Sie Zeit hatten für dieses Gespräch und ich wünsche allen Beteiligten ein gutes Gelingen bei den großen Aufgaben, die auf Sie warten ab dem 13. Juli. Vielen Dank.
2: Ganz herzlichen Dank.
1: Im Gespräch mit Sandra Diaz-Ilanis war für Sie Karin Berger, Radio SRB.

Und jetzt Kevins Filmtipp im SRB. Hallo und herzlich willkommen zu meinem heutigen Filmtipp. Diesmal habe ich etwas ganz Besonderes für euch. Den Musicalfilm Annette von Regisseur Leos Carax. Der Film ist ab 12 Jahren freigegeben und wartet mit zwei hochkarätigen Hauptdarstellern auf. Marion Cotillard und Adam Driver. Für die Musik ist die Kultband Sparks verantwortlich, die den Film gemeinsam mit Leos Carax entwickelte. Die kreative Zusammenarbeit wurde vielfach ausgezeichnet. So erhielt Carax unter anderem den französischen Filmpreis Prix Lumière für die beste Regie und wurde auch bei den Filmfestspielen von Cannes als bester Regisseur geehrt. Annette ist kein gewöhnlicher Musicalfilm. Mit seiner außergewöhnlichen Inszenierung, zahlreichen Gesangseinlagen und fantasievollen Elementen richtet er sich vor allem an Zuschauerinnen und Zuschauer, die sich gern auf etwas Besonderes einlassen. Gerade deshalb dürfte er für viele ein echter Geheimtipp sein. Der Film wurde von Kritikern vielfach gelobt, zugleich gibt es aber auch Stimmen, die die Erzählweise stellenweise etwas langatmig finden. Mit einer Laufzeit von rund 2,5 Stunden verlangt Annette seinem Publikum durchaus etwas Geduld ab. Trotzdem überzeugt der Film durch seine künstlerische Inszenierung und Gestaltung und seine ungewöhnliche Atmosphäre. Von mir erhält Annette 7 von 10 Punkten. Ein sehenswerter Film für alle, die besondere Kinoerlebnisse und experimentelle Musicals mögen. Ich wünsche euch viel Freude beim Film- und Serienschauen. Bis zum nächsten Mal. Ich bin Radiomacher Kevin Pache und das war mein heutiger Filmtipp.

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0: Veranstaltungstipp. Ja, ich begrüße jetzt am Telefon Frau Ute Heinze. Hallo.
1: Hallo, Frau Berger.
0: Sie möchten auf etwas hinweisen, nämlich eine Veranstaltung, die am 12. Juli stattfindet bei Ihnen in Tröbeschau.
1: Jawohl, so ist es. Wir führen am 12. Juli unseren Kräutertag durch. Wir, das ist der Heimatverein Tröbeschau, von dem ich die Vorsitzende bin.
0: Wie viele Mitglieder hat denn Ihr Verein?
1: In unserem Verein sind ungefähr circa 50 Leute tätig.
0: Oh, das ist aber schon ein ganz schön gewachsener Verein, würde ich meinen.
1: Naja, die Altersstruktur lässt auch zu wünschen übrig.
0: Also es ist wie überall, die Sorge um den Nachwuchs sozusagen.
1: Genau so ist es.
0: Und das ist ja wahrscheinlich eine schöne Veranstaltung, um Groß und Klein zu vereinen, nämlich mit Ihnen auf eine kleine Wanderung zu gehen.
1: Wir starten um 10 Uhr an unserem Heimatmuseum. Da kann man auch reingehen an diesem Tag, es ist geöffnet. Geführt wird die Wanderung von einer ehemaligen Thüringer Olitätenkönigin, die gleichzeitig ausgebildete Heilpraktikerin ist. Das ist die Frau Astrid Schmidt aus Egelsdorf, die das jetzt schon viele Jahre für unseren Verein gestaltet. Sie hat viel Ahnung von Kräutern und sie kann auch viele Fragen den Wanderern beantworten, die ja alle großes Interesse an Kräutern und Olitäten haben. Deswegen kommt manches immer wieder zu unserem Kräutertag. Da freuen wir uns natürlich mächtig drüber, dass wir Stammgäste haben.
0: Wie viele Kilometer sind es denn ungefähr, die zurückgelegt werden müssen an diesem Tag?
1: Ja, die Wanderung ist nicht so lang, ist also für jedermann gedacht. Mhm. Für Kinder und auch ältere Leute, die nicht mehr so ganz fit zu Fuß sind. Ungefähr 3 bis 4 Kilometer. Wir wandern Richtung Egelsdorf, dann zum Sportplatz, dann zum Loh. Dort befindet sich eine Schutzhütte, wo wir dann ein kleines Kräuterpicknick einlegen. Da können sich die Leute ein bisschen unterhalten und ist auch ein wunderbarer Blick Richtung Rinnetal, Richtung Garsitz, den man dort erleben kann. Es ist wirklich schön. Und nach dem Picknick geht das Ganze dann weiter bis zu unserem Kräutergarten und unserer Jagdhütte. Und dort kann man dann unsere selbstgekochte Schippelsuppe genießen.
0: Ja, und es gibt auch noch ein kleines Programm.
1: Jawohl, und zwar haben wir auch für Kinder was dabei. Kinder können Traumfänger basteln, beziehungsweise einen kleinen Kräutergarten im Glas. Ich glaube, das macht bestimmt viel Spaß.
0: Und auf eines wollen wir beide noch hinweisen, denn Ihr Kräutergarten ist
1: der allererste in unserer Region. Er ist schon 96 errichtet worden und ist auch ein relativ großer Kräutergarten. Natürlich gibt es jetzt überall welche, aber wir waren wirklich Vorreiter in dieser Beziehung und da sind wir auch ein bisschen stolz drauf.
0: Gibt es da so ein ganz bestimmtes Kräutlein, das nicht überall wächst, aber bei Ihnen?
1: Die Frage kann ich Ihnen nicht beantworten. Ob es ein ganz bestimmtes Kräutlein gibt, das nur bei uns wächst, das weiß ich nicht.
0: Ja, und wer das wissen möchte, der kann ja vorbeikommen, mitwandern, zum Kräutergarten kommen, es suchen und den anderen zeigen, ja?
1: Und sich dann austauschen über Kräuter und Olitäten und dabei eine Schippelsuppe genießen oder selbstgebackenen Kuchen mit Kaffee oder Tee, je nachdem, was gewünscht wird. Es gibt auch Bratwürste und Röstbrätel, es ist also für jeden was dabei.
0: Ja, dann bedanke ich mich, Frau Heinze, dass Sie die Hörer von Radio SRB darauf aufmerksam gemacht haben, am 12. Juli zu Ihnen zu kommen, nämlich nach Tröbeschau und eine Wanderung mitzumachen, zum 24. Kräutertag Ihres Heimatvereins.
1: Genau. Und ich bedanke mich bei Ihnen.
0: Das war ein Veranstaltungshinweis für die Hörer von Radio SRB.

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2: Hi, Mörtler hier.
3: Servus, Radio SAB, grüß dich, Mörtler. Wir haben heute die Punkband No Breaks im Radio. Wie ist das für euch?
2: Sehr, sehr geil. Also ich hatte früher mal ein Radiointerview, das ist schon ganz viele Jahre her und das ist immer noch ein bisschen aufregend.
3: Ihr seid ja eigentlich aus der Gegend. Ich kann mich erinnern, die Band No Breaks hat mal im Bahnhofsgebäude in Könitz geprobt.
2: Ja, das ist richtig. Also wir haben uns 2009 im Landkreis Seifert-Rudolstadt gegründet, in einer anderen Besetzung und waren dann auch 2018 in ganz Thüringen unterwegs.
3: Und ihr habt auch eine Platte gemacht, kann ich mich erinnern.
2: Ja, genau. Zwei oder drei sogar, je nachdem, wie man es zählt. Es sind zwei EPs und eine LP gewesen, über die Jahre verteilt.
3: Spielt ihr das alte Zeug noch manchmal?
2: Ja, auf jeden Fall. Wir haben damit angefangen zu proben und 4, 5 Lieder sind auf jeden Fall noch in der Setlist drin.
3: In anderer Besetzung, weil du sagst, du bist jetzt in Gotha und nicht mehr in Könitz.
2: Richtig, genau. Ich bin eigentlich der Einzige, der noch von der Besetzung da ist. Habt ihr in Gotha ein paar coole Leute auf Konzerten und Festivals kennengelernt und die dann quasi rekrutiert, weil die Finger dann doch wieder gejuckt haben, Musik zu machen.
3: Und die spielen jetzt den alten Scheiß von No Breaks Osten mit, um das mal so zu sagen, oder?
2: Ja, wir hatten ja keine andere Wahl. Wir wollten ja relativ schnell anfangen, wieder zu proben. Und da war es natürlich praktisch, dass wir schon ein paar Songs in petto hatten.
3: Na klar, und ihr geht damit auch richtig live. Also das ist nicht nur so eine Probe- und Studioband. Ihr könnt das auch live auf eine Bühne bringen.
2: Ja, richtig. Wir hatten letztes Jahr 12 Gigs in ganz Thüringen verteilt und auch einen kleinen in Hessen. Und dieses Jahr sind schon 16, 17, 18 Gigs fix. Aber da gibt es auch in anderen Bundesländern, wie zum Beispiel Bayern, Niedersachsen und Baden-Württemberg.
3: Glückwunsch, es geht also voran. Jetzt habt ihr aber neues Release. Das ist erst seit Freitag, glaube ich, draußen?
2: Ja, das ist richtig. Das Datum ist passend gewählt, würde ich sagen. Und wir freuen uns drauf, den Song rauszubringen. Wir spielen den schon sehr oft live und das Feedback ist durchaus positiv.
3: Wie heißt das Lied?
2: Sag mir wo.
3: Ja, aber das war nicht euer einziges Release in diesem Jahr.
2: Richtig, wir haben im April und im Mai schon jeweils einen Song rausgehauen. Also es ist jetzt quasi schon der dritte Song in der neuen Besetzung, den wir mal recorded haben.
3: Unrichtiger Punk-Rock, es geht geradeaus.
2: Das ist unser Plan und das war schon immer der Plan von No Breaks. Ich meine, der Name gibt's ja her, oder?
3: Okay, das kann ich bestätigen. Ich habe euch damals, glaube ich, 13 Jahre ist das ja auch schon gesehen. Also passt.
2: Das ist schon eine Weile her, aber ich vergesse meine Wurzeln nicht. Ich spiele auch gerne in Seifert-Rudolstadt. Da haben wir uns letztes Jahr tatsächlich auch mal hingebracht nach Seifert.
3: Und der Hannes ist auch am Telefon, der Gitarrist. Grüß dich, Hannes.
4: Moin, Didi.
3: Dieser Song, sag mir, wo ist ja eigentlich mehr ein Statement, oder?
4: Genau. Es ist ein Statement gegen die Gleichstellung von Antifaschismus und Rechtsextremismus, vor allem in Medien und Politik.
3: Das heißt also, wenn man jetzt die Hufeisentheorie bemüht, alle Linken sind Faschisten, genauso wie alle Faschisten sind, ihr seid anderer Meinung.
4: Selbstverständlich sind wir anderer Meinung. Wir sind der Meinung, dass Demokratie und Menschenrechte keinesfalls als Extremismus gelten und so behandelt werden dürfen. Und der Kampf gegen Faschismus stellt sich für Demokratie, für die demokratische Grundordnung, für die Grundrechte eines jeden. Das darf nicht als Extremismus gewertet werden.
3: Jetzt lese ich aber mir den Text durch und da geht es zum Beispiel an einer Stelle mit Mollys in der Hand, also Molotow-Cocktails, brennende Flaschen zum Werfen. Und an der anderen Stelle heißt es, vermummt, bewaffnet und zu jeder Tat bereit. Oh, das ist aber schon fast am Aufruf zur Gewalt, oder?
4: Das ist kein Aufruf zur Gewalt, sondern es ist bloß eine etwas überspitzte Darstellung, wie eben das Bild von Antifaschismus gemalt wird. Dass wir von unserem Bundeskanzler als linke Spinner bezeichnet werden.
3: Ja, aber nicht alle, die links sind und die gegen Nazis sind, sind auch gewaltbereit, oder?
4: Selbstverständlich nicht. Und gegen Linksextremismus stellen wir uns auch. Vor allem, wenn es ein Personenschaden ist.
3: Na, ihr schreibt an einer Stelle weiter im Text, sie planen Krieg, womit ihr die Nazis meint. Und wir haben nur ein Plenum, sie marschieren und wir sind auf Demo. Ist denn Demo nicht okay, oder?
4: Demo ist absolut richtig und absolut wichtig. Und vor allem gegen sich immer häufiger bildende rechtsextreme Gruppierungen, die auch unter anderem durch Bewaffnung auffallen. Wir hatten in der AfD von einem ehemaligen Mitglied eine Verurteilung wegen Kriegswaffenbesitz, was ich durchaus bedenklich finde. Wir hatten einen Putschversuch von einer danach ehemaligen AfD-Funktionärin. Das ist nicht gut, das ist nicht richtig. Und dagegen muss man sich stellen.
3: Ihr schreibt an der anderen Stelle, Menschenwürde ist nicht extrem, Demokratie ist nicht extrem.
4: Genau, das sind Grundwerte, die eigentlich jeder in diesem Land haben sollte und vertreten sollte und für die jeder hier einstehen sollte.
3: Und deswegen läuft die Band No Breaks bei Radio SAB. Habt ihr beiden eine ganz tolle Woche und vielen Dank für euer Statement. Und wir drücken jetzt auf den Knopf und hören Sag mir wo. Tschüss, macht's gut.
4: Ciao.

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1: Mit der Fülle an Festen, Veranstaltungen, Outdoor-Events und Freibädern kann das Technische Denkmal historischer Schieferbergbau Lehesten nicht unbedingt konkurrieren. Aber ein Angebot für Wanderer, Interessierte und Zufallsgäste schließt am Samstag die Lücke zwischen den Führungen durch die historischen Betriebsgebäude. Von Juni bis August 2026, immer samstags 12.30 Uhr und 13.30 Uhr, bieten wir im Blauen Salon in der Doppelspalthütte Filmzeit an. Gezeigt werden dann, je nach Interesse der Besucher, Ausschnitte aus unseren Zeitzeugeninterviews, historische Aufnahmen oder kurze Infofilme. Dabei können sich die Gäste mit Eis, Kaffee, Tee und kalten Getränken stärken. Übrigens, die Führungen durch die historischen Betriebsgebäude laufen zu den üblichen Zeiten, also Dienstag bis Donnerstag 10.30 Uhr und 13 Uhr, Samstag 10.30 Uhr und 14 Uhr und Sonntag 14 Uhr. Montag und Freitag erfolgen Führungen nur auf Anmeldung. Auch Gruppen ab 10 Personen sollten sich bitte vorab anmelden. Das ist möglich unter denkmal-lehesten@-online.de oder telefonisch unter 03 6635 26270. Die Mitarbeiter des Technischen Denkmals historischer Schieferbergbau Lehesten freuen sich auf Ihren Besuch und begrüßen Sie dann wie immer mit einem herzlichen Glück auf. Das war eine Mitteilung von Dorit Kropp, am Mikrofon für Sie Karin Berger, Radio SRB.

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